0: ein entspanntes, langes Wochenende und habt jetzt ein bisschen Kraft geschöpft. Heute wird über alles Mögliche gesprochen, denn wir haben mal wieder eine offene Runde. Heißt kein festes Thema. Ihr entscheidet draußen, worüber wir heute Abend reden. Und es gibt ja wirklich einige Dinge, die in den letzten zwei Wochen passiert sind. In eurem Leben vielleicht, im Leben eurer Liebsten oder vielleicht auch in der Weltgeschichte. Ruft mich an, lasst uns darüber reden und macht auch online mit auf Instagram und auf Facebook oder per Mail. Die Nummer zu mir hier direkt ins Studio und wir gehen in die erste Leitung. Da wartet heute wer mit der Endziffer, muss ich mal gerade gucken. Wer hat hier die Endziffer 48? Guten Abend, wer dran? Hallo. Die 48 ist wieder weg. Dann gehen wir zu, nehmen wir doch mal den Karl. Ich glaube, Karl hatte ich noch nie zu Beginn der Sendung. Karl, hörst du mich denn schon? Bist du da? Karl? Nee, Karl ist noch nicht da. Dann gehen wir weiter zur Piroschka nach Mannheim. Grüß dich. Die ist auch nicht mehr da. Na gut, dann gehen wir weiter. Wen haben wir mit der 97 dran? Hallo.
1: Hallo, ja.
0: Hallo, ja, wer bist du?
1: Ich einfach so normal angerufen, ne? Ich bin Viktor.
0: Hallo, Viktor. Aus welcher Ecke?
1: Hier aus Karlsruhe bei uns.
0: Ecke Karlsruhe. Cool, ich bin Daniel. Schön, dass du anrufst.
1: Ja, ich bin hier gerade mit meinem Kollegen unterwegs und ich habe das noch nie gemacht, deswegen rufe ich jetzt mal an.
0: Ist wie telefonieren. Reden, ne? Ist wie telefonieren. Ist
1: ja, genau.
0: Ist nicht so schlimm. Freu mich, was macht ihr gerade?
1: Ja, wir waren gerade angeln, haben ein paar Fische rausgezogen und jetzt sind wir gerade so auf dem Nachhauseweg.
0: Jetzt for real, wirklich? Draußen angeln? Ist ja, das jetzt schon so die Zeit? Ja. Ach krass, okay. Wie lange macht ihr das schon? Das
1: fängt auf jeden Fall gut. Wie lange? So seit ein paar Jahren auf jeden Fall schon, ja.
0: Aber schon legal, ne? So mit Angelschein.
1: Ja, ja, klar. Das auf jeden Fall. Haben wir extra gemacht.
0: Okay, er hat nicht gezögert. Also ich glaub dir. Hättest du jetzt eine Sekunde länger gezögert, hätte ich gesagt, oh, wer weiß, wer weiß. Ist das teuer, so ein Angelschein?
1: Boah, ja, teuer auf jeden Fall, aber mühselig auf jeden Fall auch.
0: Muss man viel lernen, oder was?
1: Ja, das kann man so vergleichen wie mit Führerschein.
0: Ach was, aber nicht so teuer.
1: Nee, nicht so teuer wie Führerschein, aber man zahlt schon so seine, glaube ich, um die 200 Euro, ja.
0: Ja, okay, das ist ja, ich glaube, viele würden sich wünschen, der Führerschein wäre so günstig, 200 Euro.
1: Ja,
0: das ist ja teilweise auch nicht mal mehr im Ausland so günstig. So, schön, dass ihr da seid. Also reden wir über das Angeln oder was ist das Thema heute bei euch beiden?
1: Ja, das Thema ist auf jeden Fall so Vertrauen in einer Freundschaft, hätte ich mal gesagt.
0: Auf wen bezogen? Auf ja, euch beide? Zwar,
1: ja, nicht jetzt, ja, kann man auch sagen, explizit so auf uns beide jetzt, kann man sagen, ja.
0: Ja gut, aber ihr habt kein Vertrauensproblem oder hat einer von euch Mist gebaut?
1: Also jetzt keiner von uns, also wir haben keine Vertrauensprobleme, aber es gibt so schon so Sachen, die man eher auf bei bestimmten Personen nicht anspricht.
0: Okay, worauf willst du hinaus?
1: Ja, wenn man jetzt zum Beispiel, wenn man irgendwas erreicht hat und dass der andere einem nicht wirklich so gönnen würde.
0: Ja, Neid.
1: Genau, Neid. Neid ist ein gutes Wort dafür, ja.
0: So, was hat das mit Vertrauensproblemen zu tun? Musst du mir erklären, check ich nicht.
1: So, man kann sich ja gut verstehen und sowas, aber ich glaube, es existiert bei manchen Personen immer dieses eine Neidgefühl. Mhm. Und das finde ich relativ schade, wenn diese Personen das dann auch nicht loswerden. Mhm. Weil man würde als Freunde natürlich gerne über alles reden, aber wenn man dann nicht über alles reden kann, dann hat man ja auch kein Loch, um das quasi so loszuwerden, was man einem gerne erzählen würde.
0: Okay. Aber ihr beide habt das Problem nicht?
1: Nee.
0: Nee, gut. Aber ihr kennt Freunde von euch. Wenn ihr denen was erzählt, dann habt ihr das Gefühl, die neiden euch das.
1: Ja.
0: Und die sind dann wie, distanziert oder was machen die denn?
1: Also ich glaube, die würden das einem persönlich natürlich nicht direkt ins Gesicht sagen, aber ich kann mir gut vorstellen, dass es dann um Ecken herum kommen würde.
0: Okay.
1: Also dass man das dann mal einen erzählt und er sagt dann ja, so wie findest du das und warum hat er das und wie kann er diese Person das jetzt so haben und ich nicht.
0: Und diese anderen, sind die sehr close oder würdest du sagen, nee, ist eigentlich eher so Bekannte, nicht so wirklich enge Freunde?
1: Also die sind eigentlich schon sehr close, so.
0: Ja? Dann frag die doch mal, wenn du sie so gut kennst, könntest du ja mal fragen, so, was ist das Problem? Also was genau stört dich? Oder vielleicht, weiß ich nicht.
1: Naja, also diese Person würde es natürlich immer abstreiten.
0: Ja.
1: Und ich wäre auch so ein Mensch, der würde es dann natürlich auch glauben, aber es gibt dann immer so dieses eine Gefühl im Hinterkopf, wo man so denkt, ah, okay, irgendwie bekomme ich nicht dieses Gefühl, dass er mir das jetzt wirklich gönnt.
0: Hm. Hast du ein Beispiel für etwas, was man dir nicht gegönnt hat? Geht's um Geld, geht's um eine Freundin oder geht's um Business,
1: Geld,
0: um vielleicht
1: Geld
0: Karriere?
1: Geld ist tatsächlich eine ziemlich gute Sache. Also ich bin gerade dual am Studieren.
0: Mhm.
1: Und sagen wir jetzt mal so, die Summe, die man halt gezahlt bekommt, die ist für die Arbeit, die man aufwendet, die ist halt quasi, würde ich jetzt sagen, nicht wirklich gerechtfertigt. Und andere Leute müssen halt viel eher für etwas arbeiten und die werden dafür noch weniger entlohnt.
0: Okay, aber das, was du fürs Studieren gerade bekommst, musst du doch auch wieder zurückgeben, oder nicht? Oder wie ist denn das? Keine Ahnung. Oder von was redest du da gerade für ein Geld?
1: Ich werde natürlich. Genau, ja. Also ich rede davon. Wenn man dual studiert, dann kriegt man ja natürlich sein normales Gehalt ausgezahlt. Das ist wie bei einer Ausbildung. Aber das ist natürlich auch, sagen wir jetzt mal, massiger als bei einer Ausbildung. Also man kriegt da auf jeden Fall schon mehr.
0: Ah, okay. Und das, ja gut, aber die können doch den gleichen Weg gehen. Warum sollen sie dir das neiden? Kann sagen, hey, wenn du Bock da drauf hast, ich kann dir den Weg erklären.
1: Ja genau, das ist ja dieses Problem, das ich dann da auch nicht verstehe, weil diese Personen, die sehen das, aber die haben jetzt, sagen wir mal, einen anderen Weg eingeschlagen, aber so, die mögen es trotzdem nicht, dass man halt, dass diese Personen halt mehr Arbeit aufwenden müssen als man selbst.
0: Ja gut, anderer Weg, anderes Ergebnis. Also ich verstehe nicht, wo das Problem ist.
1: Ja, gell? Ja, wir auch nicht, aber tatsächlich existiert das halt leider so.
0: Ja. Gut, aber wenn das ein Dauerzustand ist, dann hätte ich, glaube ich, mit meinen Freunden ein Problem. Ich weiß nicht, wie du das siehst. Also willst du, dass es so weitergeht oder sagst du, langfristig gesehen werde ich mich von diesen Freundschaften trennen?
1: Naja, ich bin der Meinung, dass es bestimmt mal aufhören wird, aber so jetzt gerade zeitbezogen sehe ich demnach noch kein weites Ende.
0: Hm. Ansprechen, oder?
1: Ja, würde ich jetzt so ja eigentlich schon. Aber ich, wie gesagt, ich bin der Meinung, diese Personen würden das offen halt nicht zugeben.
0: Wissen
1: oder
0: sie
1: die
0: doch
1: würden
0: gar
1: halt,
0: nicht.
1: Die würden sich halt darüber aufregen.
0: Es geht ja auch gar nicht um jemanden bloßzustellen, sondern du kannst ja einfach da deine Seite äußern. Nur von dir sprechen, nicht von ihm sprechen oder von ihr sprechen, sondern nur von dir selber sprechen. Hey, ich habe das Gefühl, mir kommt das so vor, ich fühle mich irgendwie blöd, wenn du mich dann so behandelst. Keine Ahnung, ich weiß ja, ich habe jetzt gerade nichts Konkretes, weil du mir auch nichts Konkretes genannt hast.
1: Ja, ich wollte jetzt auch nicht so irgendwas Konkretes nennen, so ich habe mir jetzt einfach gedacht, ich spreche das mal so an, weil das war jetzt so etwas, das mich persönlich tatsächlich auch beschäftigt hatte.
0: Neid unter Freunden. Finde ich tatsächlich sehr, sehr schwierig,
1: muss ich
0: dir ganz ehrlich sagen. Das ist wirklich nicht einfach. Aber man kennt's. Man kennt das auch noch aus Schulzeiten und so weiter. Kommt einer mit einem Handy, der andere hat noch ein besseres und so weiter. Und das fängt ja da schon an. Oder du hast irgendwelche Markenschuhe, der andere hat sie nicht. Das ist ja immer dasselbe.
1: Ja, genau. Und das, ich glaube, auch viele Leute, die da zuhören, die werden das auf jeden Fall auch verstehen können. Also ich bin der Meinung, eine Freundschaft, die ist erst dann wirklich gut, wenn man dem anderen etwas gönnt. Und man auch sieht, dass er dafür gearbeitet hat. Oder auch wenn es jetzt aus heiterem Himmel kommen würde, dann würde ich auch trotzdem sagen, ey, okay, das ist dein Hack. So, und das gehört jetzt auch dir. Aber nicht etwas so wie, keine Ahnung, Mann, ich hätte das auch gern. Und ich arbeite jetzt nicht sozusagen dafür, sondern ich gönn's dir jetzt einfach nicht, weil ich es auch gerne hätte.
0: Ja, klar. Gut, aber es ist nicht dein Problem. Das ist immer das Problem der Person, die das hat, weißt du? Und die muss sich damit auseinandersetzen.
1: Klar. Aber das finde ich halt auch schade, dass dann da auch theoretisch dann die Freundschaft zerbrechen kann.
0: Du kannst ja, wieder, je nachdem wie wichtig, deswegen habe ich gefragt, wie wichtig sind dir diese Menschen? Du kannst darauf eingehen und schauen, wie du denen dabei helfen kannst, ihren Weg zu finden. Aber ansonsten musst du dann ja deine Konsequenzen daraus ziehen. Wenn dir das zu viel wird, ne?
1: Ja, das ist schon wahr, ja.
0: Was macht ihr heute sonst noch so? Noch was essen gehen?

0: So, anrufen dürft ihr auch vom Handy vom Festnetz. Offene Runde, es gibt kein festes Thema. Was beschäftigt euch? Kommt das auch so verzerrt bei euch rüber? Ich finde, das klingt ganz furchtbar. So, ihr könnt anrufen und mitmachen. Und wir gucken mal gerade, wen wir in der nächsten Leitung haben. Da müsste jetzt Regina aus Bielefeld sein. Regina, grüß dich.
1: Ja, moin Daniel.
0: Hallo.
1: Der junge Mann eben, das hat mich stutzig gemacht. Seit wann bekommen denn Studierende Gehalt? Das ist doch BAföG, was sie bekommen, ne?
0: Ja, duales Studium. Ich glaube, der meint gerade, dass er halb Schule und halb irgendwo in der Firma arbeitet schon.
1: Denn BAföG muss sie ja später zurückbezahlen, falls du einen Job hast. Aber was mich ein bisschen nervt, Daniel, das ist, wenn Leute aus dem fahrenden Auto telefonieren. Mhm. Wie letzte Woche der angebliche Hundeflüsterer, der auch noch zugab, dass er sehr zügig fährt. Und das hörte man immer ständig, ein Rauschen. Du hattest ihm ein paar Mal Fragen gestellt. Die haben wir hier als Hörer nicht verstanden, weil die in dem Rauschen untergegangen sind. Mhm. Und bei manchen, da hört sich das an, als ob die in der Badewanne sitzen und dann untertauchen. Dann hörst du nur noch blub, blub, blub, blub, blub, und dann hörst du wieder. Hörst du das gar nicht mehr?
0: Doch, ich höre das schon. Der Vorteil, den ich habe hier Kopfhörer direkt auf dem Ohr und es gibt ja bei mir keine Nebengeräusche. Aber wenn ich natürlich jetzt im Auto sitzen würde, dann habe ich ja meine eigene Geräuschkulisse plus die Geräuschkulisse aus dem Radio. Das kann natürlich dann für einen Totalausfall sorgen, ne? Da hört man gar nichts mehr oder versteht man gar nichts mehr.
1: Ach, dann hörst du diesen undeutlichen Dialog gar nicht manchmal, der vom Handy auskommt?
0: Ach doch, ich höre das. Aber ich höre es ein bisschen besser, weil ich ja sonst keine Nebengeräusche habe.
1: Aha. Und ich habe gedacht, gerade bei dir, wenn du die Kopfhörer auf hast, hörst du das ja noch intensiver als wir hören.
0: Ja, natürlich, ich höre es intensiver. Manchmal platzen mir auch die Ohren, kommt immer drauf an. Ich kann mich jetzt an den konkreten Fall nicht erinnern. Ne? Also weiß ich gerade gar nicht mehr, wie schlecht die Qualität da war. Aber wie ging es denn? Aber inhaltlich, weißt du noch, um was es da inhaltlich ging? Also ob da irgendwie, gab es da was, wozu du dich beziehen wolltest?
1: Ja, auf die schlechte Verbindung und dass er mit Hunden wohl ein bisschen trainiert, Hundeflüsterer, irgendwie war da sowas und dass er also ziemlich schnell auf der Straße unterwegs war, hat er auch gesagt. Und das hatte man auch gehört. Also ständig immer ein Rauschen und wie gesagt, deine Fragen, die konnte ich zumindest nicht verstehen. Du hast ihm ein paar Mal was gefragt, das war nicht zu verstehen. Okay. Dann sollen die Leute doch bitte mal rechts ranfahren und kurz anhalten, wenn sie mit dir telefonieren. Das ist für uns Hörer ein bisschen sehr nervig, wenn du die Leute nicht mehr richtig verstehen kannst
0: am
1: Handy.
0: Das ist natürlich wirklich so. Da gebe ich dir recht.
1: Das war es eigentlich schon.
0: Ach so.
1: Übrigens bin ich bin persönlich für die Schuluniform.
0: Wie kommst du jetzt darauf?
1: Also das fiel mir gerade spontan ein, denn haben wir nämlich keinen Zickenkrieg mehr, dann haben wir kein Mobbing mehr unter den Kindern, weil alle gleich angezogen sind.
0: Schuluniform, wäre ich jetzt gar nicht gekommen auf dieses Thema. Ist es gerade wieder aktuell? Ist das wieder gerade irgendwo Thema?
1: Nee, das fiel mir gerade spontan ein. Das Thema wurde gerade so kurz erwähnt mit Mobbing, was du hast und was ich nicht habe. Und
0: ach so, Neid in Freundschaften. Ja.
1: Ja. Ja, und das fängt in der Schule ja schon an.
0: Ja, aber meinst du wirklich, die Schule in Uniform, die ändert das dann?
1: Also zumindest dieser Zickenkrieg und dieser Neid, glaube ich schon, weil alle ja gleich angezogen sind.
0: Ja, aber es gibt ja Unterschiede zwischen Schuluniform und Uniform. Das heißt, dann kann man dann immer noch mobben und sagen, ihr seid von der und der Schule und so. Und
1: ach Gott, ach so, ja.
0: Natürlich.
1: Naja, na, also bei sowas nicht treiben.
0: Die haben ja alle so ein Wappen oder ein Logo oder sowas, weißt du?
1: Ja, ist das in England eigentlich doch gang und gäbe, die Schuluniform? Weißt du das?
0: Ja, ich war letztens da und hab wieder, ich weiß nicht, ob alle das haben, aber ich habe da auf jeden Fall wieder sehr viele Schüler gesehen mit Uniform. Ich finde das cool. Ich habe immer das Gefühl, ich bin in so einem Harry Potter-Film.
1: Ja.
0: Aber ich mag das irgendwie. Ich finde das schick. Ja. Das sieht wirklich schick aus und keine Ahnung. Das
1: Wort Uniform passt irgendwie nicht mehr so, aber es geht nicht anders. Das fiel mir gerade so spontan ein und das war es auch schon heute Abend wieder. Alles Gute.
0: Danke dir, Regina. Schönen Tschüss. Abend. Pass auf dich
1: auch.
0: Mach's
1: Tschüss.
0: Gut.
1: Tschüss.
0: So, anrufen dürft ihr vom Handy vom Festnetz. So, wen haben wir dran mit der 79? Hallo, wer da?
2: Hallo?

0: Ja, ich habe das auch noch nie gemacht. Also ich weiß jetzt nicht, wie das so abläuft.
1: Also ich bin Daniel und du bist?
0: Marie.
1: Was, wie?
0: Marie.
1: Marie, grüß dich. Woher bist du, aus welcher Ecke?
0: Aus NRW.
1: NRW? Welche Ecke? Köln? Münster?
0: Nee, ich wohne tatsächlich in einem ziemlich kleinen Dorf mit 50 Häusern.
1: Ja, das musst du nicht nennen, Nenn einfach die nächstgrößere City, die jeder kennt.
0: Dortmund.
1: Oh, das kennt doch jeder.
0: Ist nur anderthalb Stunden entfernt.
1: Okay, egal. Marie, schön, dass du da bist, aus der Nähe von Dortmund. Ja, heute offene Runde, es gibt kein festes Thema, du kannst alles ansprechen und ich werde auf alles versuchen, die richtigen Fragen zu stellen, weil ich habe keine Infos, ich habe aber viele Fragen, erzähl.
0: Mein Thema so generell ist Selbstbewusstsein haben und das immer, also versuchen es immer zu haben.
1: Boah, das ist deep, also es ist ein schweres Thema, aber ich finde es ein gutes. Es. Selbstbewusstsein und zwar immer. Du bist jetzt wie alt, wenn ich fragen darf?
0: Ich werde 13.
1: What? Okay, krass.
0: Ja,
1: hätte ich jetzt nicht gedacht.
0: Ich bin noch ziemlich jung, ja, aber dieses Thema ist für mich tatsächlich sehr wichtig, weil ich seit der ersten Klasse an durchgehend gemobbt wurde.
1: Musst du nicht morgen früh zur Schule?
0: Ja.
1: Okay, dann machen wir es kurz, Marie, weil normalerweise rufen hier die Eltern.
0: Ach, das geht schon, also... Das geht schon, mein Schlafrhythmus ist am Arsch. Also.
1: Das glaube ich dir, aber mir wäre es wichtig, dass du vielleicht ganz kurz dein Statement trotzdem sagst, das soll es ja gehört werden. Also, was ist dir wichtig? Ich finde das total krass, sich mit 12 schon mit dem Thema auseinanderzusetzen, finde ich aber gut. Was wünschst du dir? Dass man das in der Schule lernt, dass es, weiß ich nicht, dass es dafür ein Tutorial gibt oder was ist so das, was du dir...
0: Dass die Menschen... erstens halt vielleicht einfach nicht so bescheuert sind, andere halt zu mobben, dass die halt klein zu machen und so. Und dass man Menschen auch unterstützt, die es brauchen. Weil eine Freundin von mir war tatsächlich schon in der Klinik, weil sie Depression hatte, weil sie auch gemobbt wurde. Und ich versuche ihr immer zu helfen, sie zu unterstützen. Und ich finde, das sollte jeder Mensch tun.
1: Mhm. Finde ich eine schöne Botschaft, ja.
0: Ja, das ist für mich persönlich ziemlich wichtig.
1: Also geht es dir gar nicht so sehr um dein eigenes Selbstbewusstsein?
0: Ich persönlich habe mittlerweile auch Selbstbewusstsein. Und ich habe auch mittlerweile ein ziemlich großes Ego, also... An mir geht das mittlerweile ziemlich vorbei, aber früher eher nicht so. Und weil ich weiß, wie das ist, wenn man klein gemacht wird, wenn man kein Selbstbewusstsein hat, ist es für mich natürlich auch sehr wichtig.
1: Ja, stimmt. Also einen besseren Umgang miteinander, den wünschst du dir.
0: Ja.
1: Okay. Nehmen wir als Botschaft mit. Marie, schönen Abend dir.
0: Ja, dir
1: bis
0: auch.
1: Dann. Tschüss. So, anrufen dürft ihr auch vom Handy vom Festnetz. So, wen haben wir in der nächsten Leitung? Mit der 9 machen wir weiter. Wer hat die 9? Hallo?
2: Richtig vielleicht.
1: Hab nichts verstanden. Wer ist dran? Hallo? Und hat aufgelegt. Na gut, dann gehen wir weiter. Offene Runde, kein festes Thema. Ihr entscheidet, worüber wir sprechen. Entweder bringt ihr was Eigenes mit oder ihr greift vielleicht eines der Themen auf, die wir in den letzten Wochen hatten. Die offene Runde ist immer dazu auch geeignet oder dafür geeignet, mal Dinge zu besprechen, die wir schon hatten, zu denen ihr aber eventuell nicht durchgekommen seid. Also könnt ihr das gerne aufmachen. Hier stört es heute niemanden, wenn wir von Anrufer zu Anruferin das Gespräch wechseln, also das Thema wechseln. Wen haben wir dran in der nächsten Leitung mit der 86?
3: Andreas, hi.
1: Hallo Andreas, woher rufst du an?
3: Hi, ich aus Essen.
1: Aus Essen, schön. Oh, kannst du das Radio bitte noch runterdrehen? Ich habe eine Rückkopplung auf dem Ohr.
3: Selbstverständlich. Moment. So, besser?
1: I hope so. Ja, ich glaube schon. So, Andreas, wunderbar. Was ist dein Thema? Erzähl.
3: Ja, Thema ist bei mir halt eben die Liebe.
1: Die Liebe. Schönes Thema. Mhm. Also kommt drauf an. Um was geht's denn? In welche Richtung? Liebe, Trennung? Liebe, nein. Eifersucht, in welche Richtung geht's?
3: Mehr Verliebtheit.
1: Du bist verliebt?
3: Ja.
1: Jetzt erzähl, lass dir nicht alles aus der Nase ziehen. Ich will's erfahren, was ist passiert?
3: Ja, das Ding ist, ich hatte halt eben mich in meine Arbeitskollegin verliebt jetzt. Und das Ding ist, dass ich quasi, jetzt demzufolge, wie soll ich sagen, ich finde sowas außergewöhnlich, weil ich hatte sowas noch nie, ne? Und das ist halt so ein Thema, was ich jetzt einfach mal ansprechen wollte.
1: Gut, du bist verliebt in eine Arbeitskollegin. Wie lange arbeitet ihr schon zusammen? Wie lange kennst du sie schon?
3: Gefühlt ein halbes Jahr.
1: Gefühlt ein halbes Jahr. Und tatsächlich kennt ihr euch 2 Wochen?
3: Nee, ein halbes Jahr.
1: Ach so. Also nicht nur gefühlt, es ist wirklich ein halbes Jahr schon. Okay, bist du verheiratet, vergeben? Ist sie verheiratet,
3: nein,
1: vergeben?
3: Nein.
1: Beide Single?
3: Ja.
1: Okay, seid ihr beide in der gleichen Position oder ist einer von euch irgendwie Vorgesetzter? Vorgesetzte?
3: Nee, selbe Position in der Hinsicht.
1: Auch nicht, okay. Aber ihr seid angestellt beide oder bist du Chef und sie? Nein.
3: Ja, also, ja, ich schon, aber sie ist halt eben auch ihr eigener Chef.
1: Ja, okay, mysteriös. Ja, und das weiß sie gar nicht. Sie weiß gar nicht von deinen Gefühlen für sie?
3: Doch schon.
1: Mhm.
3: Ja.
1: Mhm. Und?
3: Ja, und wie gesagt, das ist ja für mich was Außergewöhnliches, weil mich der Gedanke halt eben im Vorfeld oft, wie soll ich sagen, ich hatte nie den Bezug dazu gehabt, irgendwie mal mich in jemanden zu verlieben, der meine Kollegin ist oder diejenige vielmehr.
1: Ja gut, unverhofft kommt oft. Also es ist, weißt du, sowas plant man doch auch nicht, in wen man sich verliebt. Oder? Planst du das? Gehst du raus in den Club und sagst, heute verliebe ich mich? Also habe ich früher gemacht, aber es war immer...
3: Natürlich nicht, nein, natürlich nicht, aber ja. Gerade im Kollegium ist es natürlich was anderes, mehr oder weniger.
1: Ja. Hast du Sorge, dass das das Arbeitsverhältnis kaputt macht?
3: Nein. Ich finde, das muss man nicht jetzt gleich mit Sorge bevorzugen. Im Gegenteil.
1: Hast du Sorge, dass einer den Job verliert, dass einer...
3: Nein. Ich habe generell keine Sorge. Es ist nur, wie gesagt, es ist für mich nur was Außergewöhnliches, also in der Hinsicht eine neutrale Erfahrung jetzt und ich will das jetzt gar nicht mit irgendwas Negativem quasi gleichstellen wollen.
1: Ist denn schon was passiert?
3: Ja, so schon einzelne Treffen, ja.
1: Vereinzelte Treffen heißt ja
3: einzelne
1: nicht,
3: Treffen, ja.
1: Also neutrale Treffen, Kennenlerntreffen oder körperlich nahe Treffen?
3: Nein.
1: Nein, das kam sehr entschlossen. Das heißt, es gab nur Kennenlerntreffen bis jetzt. Also super, ist doch perfekt, hätte ich dir auch gesagt. Lernt sie doch erstmal kennen, beschnuppert euch erstmal, schaut erstmal, wie ihr euch versteht.
3: Mhm.
1: Was ist dagegen einzuwenden?
3: Nix.
1: Aber es ist komisch, auf die Arbeit zu kommen und sie dann zu sehen. Oder seht ihr euch gar nicht gezwungenermaßen beruflich?
3: Doch, wir sehen uns schon, natürlich.
1: Okay, das ist doch schön.
3: Mhm. Ja.
1: Ja. Was kreist in deinem Kopf? Irgendwas, über irgendwas denkst du nach? Ich habe den wunden Punkt noch nicht erwischt. Ich suche gerade irgendwie so wie blinde Kuh, weißt du, so die Augen verbunden und ich suche gerade den Punkt, wo du sagst, ja genau, das triggert mich. Das ist der entscheidende Faktor, über den ich die ganze Zeit nachdenke.
3: Ja, es ist in dem Sinne ist es so, es ist ja noch alles relativ frisch, ne? Und
1: es ist das Alter.
3: Nö, auch nicht. Es ist nur...
1: Verdammt. Ich hab jetzt kommt so eine Geschichte. Ich bin 35, sie ist erst 18 oder sowas.
3: Nein.
1: Hätte ja sein können. So, okay.
3: Nein, auch nicht. Nein. Es ist im Grunde genommen erstmal nur so die Kennenlernphase. Ne? Und klar, jeder hat seinen eigenen Alltag, so im privaten Sinne. Ne? Jetzt mal abgesehen von der Arbeit. Und...
1: Sie hat eine Äußerung getätigt und du bist dir nicht sicher, was das zu bedeuten hat.
3: Nee, kann ich jetzt so nicht sagen.
1: Ach, verdammt. Ich komme noch drauf. Okay, das ist es auch nicht. Ich hätte jetzt wirklich gedacht, so, weiß ich nicht. ich muss dir was sagen, ich esse kein Fleisch. Okay.
3: Nee. Nee, nee.
1: Nein, also was
3: Das hat mehr eine ganz andere Begründung, sage ich jetzt mal.
1: Boah, du machst aber auch spannend, okay? Du weißt es genau, dass es da was gibt. Was ist es denn?
3: Ja,
1: kulturelle Gründe? Kann es kulturelle Gründe haben? Dass du denkst, weiß nicht, ob unsere Familien sich verstehen würden? Nein.
3: Nein, so nicht. Es geht schon damit los, dass wir halt eben vieles gemeinsam haben. Allein schon an den Hobbys, also Interessen an der Musik, an generell die eigenen Hobbys. Und somit hat sich das Ganze schon so ein bisschen entwickelt. Ne?
1: Und du hast Angst, dass es zu perfekt klingt, um wahr zu sein?
3: Nee, ich habe gar keine Angst. Ich will gar keine Angst haben, weil, wie gesagt, ich lasse es auf mich zukommen. Und Angst ist ja auch so ein Gefühl von Negativität.
1: Notiz an dich selbst, Andreas hat keine Angst. Hör auf, ihn nach Angst zu fragen. Du hast recht.
3: Ja.
1: Ja. Ja, aber es ist ja oftmals so, Unsicherheit wäre jetzt vielleicht auch noch irgendwie so ein Begriff, den man statt Angst benutzen kann. Und gerade beim Kennenlernen, gerade bei so Gefühlen, ist man ja oftmals am Anfang unsicher. Aber du sagst ja, wir haben viele Gemeinsamkeiten, es matcht eigentlich in vielerlei Hinsicht. Klingt eigentlich gut. Wo ist der Haken?
3: Es gibt jetzt keinen Haken, also für den jetzigen Zeitpunkt erstmal überhaupt nicht. Aber das Ding ist, jeder ist nicht perfekt, ne? Und ich möchte halt eben schauen, wohin die Reise führt, und es ist halt für mich was Spannendes auch jetzt, ne?
1: Okay, parken wir diese Geschichte ganz kurz. Ich würde gerne wissen, wann warst du das letzte Mal vergeben?
3: Ja, schon ein paar Monate her jetzt, ne?
1: Ach so, ja gut. Also noch nicht so lange, wenn du von Monaten sprichst. Wie lange warst du da in der Beziehung?
3: Ja, fast 2 Jahre.
1: Okay. Und weißt du noch, was der Grund war, warum ihr nicht mehr zusammen seid?
3: Ja.
1: Ah, ich glaube, es ist heiß, oder? Habe ich da was erwischt? Du bist hintergangen worden.
3: Nein.
1: Du bist fremdgegangen.
3: Nein.
1: Nein. Ja gut, so viele Möglichkeiten. Was gibt es denn noch für Möglichkeiten? Oh nein, ist was Schlimmes passiert? Lebt sie noch?
3: Ja, natürlich. Okay.
1: Weiß ich nicht, du. Ich bin der Experte im Fettnäpfchen treten.
3: Alles gut. Nein, also? das hat, ich sag mal so, das hat natürlich Gründe, die aber dementsprechend schon auf eine gewisse Art und Weise von Privatsphäre betrifft. Und das möchte ich natürlich jetzt nicht hier öffentlich erwähnen. Und
1: das Besagte, was du nicht erwähnen möchtest, hast du Sorge, dass es bei der jetzigen Kennenlernsache in die gleiche Richtung gehen könnte?
3: Nein.
1: Ah, nein. Mann. Andreas, ich gebe auf. Du musst auflösen.
3: Ja, also ich, wie gesagt, ich möchte halt schauen, wohin die Reise führt. Ne? Ich verspreche mir jetzt nicht komplett was Positives, auch nicht komplett was Negatives, sondern ich lasse es einfach auf mich zukommen. So. Aber
1: nimm den
3: die
1: Druck
3: Chancen
1: raus.
3: Stehen gut.
1: Genau,
3: ich habe keinen Druck.
1: Ja, nimm den
3: die
1: Druck
3: Chancen
1: raus.
3: Die Chancen stehen gut, weil eben.
1: Man macht sich ja selber manchmal so Druck. Einfach nur entspannen, genießen und nicht so verkopft sein. Ich weiß, es fällt unglaublich schwer, wenn man sich dann immer 1000 Fragen stellt, aber ja, den Moment einfach genießen.
3: Genau.
1: Und den Sommer, der jetzt kommt, und die bevorstehenden Momente, sich auf die einfach freuen.
3: Richtig.
1: Ist doch schön, vor allem, hey, du hast einen Grund, auf die Arbeit zu kommen, du hast 2 Gründe, auf die Arbeit zu kommen. Also der erste wäre vielleicht die Arbeit selbst, falls du sie leidenschaftlich liebst. Und auf der anderen Seite, ja, hast du da einen Menschen, auf den du dich freust. Das ist doch ein Grund morgens.
3: Ist richtig, genau.
1: Aber wobei, ich gerade so überlege, für mich wäre das auch gleichzeitig so ein bisschen. Für mich wäre es Druck, ich kann für mich selbst sprechen und sagen, das wäre Druck, weil, ich sag dir auch, ich würde dann jeden Tag darauf achten, dass ich halt Haare gestylt, ne, und alles irgendwie so perfekt, Kleidung muss perfekt sein und so weiter.
3: Ja, okay, ich meine, gut, das ist das eine, aber ich finde, das ist ja so eine Art von Druck, ich sag jetzt mal, nur wirklich das für eine Person zu tätigen, und ich finde, da gehört ein bisschen mehr dazu als nur das. Ja,
1: ja, schon. Stimmt.
3: Darum geht es ja eigentlich auch.
1: Ja, aber man denkt,
3: es ist ja nicht nur, es ist ja nicht nur Styling und Aussehen, es ist natürlich wirklich so der Mensch von innen.
1: Ja, ja klar. Ja, klar. Boah, hoffentlich kommt da nicht eine blöde Situation, wo du mal irgendwie so ja, irgendwelche Arbeitsaufgaben hast, wo es dann vielleicht wirklich zu Stress führen könnte zwischen euch. Das wäre blöd.
3: Ja gut, ich sag mal, nichts ist nur möglich, ne? Aber man muss es auf sich zukommen lassen.
1: Kann man aber auch vernünftig lösen, finde ich. Man muss sich ja nicht gegenseitig beleidigen oder sich gegenseitig die Schuld zuweisen. Seid ja zwei erwachsene Menschen.
3: Muss ich sagen, finde ich so oder so, weil wir sind erwachsene Menschen und dazu gehört natürlich auch ein gesunder Menschenverstand.
1: Okay. Na dann wünsche ich euch alles Gute für die Zukunft und bin gespannt, in welche Richtung es sich entwickeln wird.
3: Dankeschön. Danke sehr.
1: Alles kann, nichts muss, ne?
3: Korrekt, so kann man das sagen, genau.
1: Dir einen schönen Abend und bis bald. Mach's gut, Andreas.
3: Danke. Tschüss. Jo, bis dahin. Ciao, ciao.
1: So, anrufen vom Handy vom Festnetz. Wäre auch ein neues Format, oder? Die Mystery Story. Daniel muss erraten, um was es ging in der Geschichte. So, was war denn meine nächste Leitung? Da haben wir jemanden mit der 6-9. Guten Abend, hallo.
4: Hallo, hi.
1: Hi, hallo. Wer da, woher?
4: Der Markus aus Dortmund.
1: Markus aus Dortmund?
4: Jo.
1: Dich höre ich zum Beispiel gar nicht gut gerade.
4: Nee, ich bin jetzt vom Radio weggegangen. Liegt jetzt daran.
1: Was, hast du Lautsprecher oder Headset oder sowas?
4: Nee, Radio, normal Lautsprecher.
1: Bist du noch... Ja, wenn du den mal ausmachen würdest, wie hört man dich dann?
4: Warte, lass mal aus. Komplett aus, dran, komplett aus.
1: Ja.
4: Komplett aus, Nase drehen.
1: Was denn jetzt, das Radio oder das Telefon?
4: Das Radio.
1: Radio musst du ausmachen, das brauchen wir gar nicht.
4: Okay, hab ich aus jetzt. Okay, jetzt hab ich aus.
1: Okay. Markus, was ist denn dein Anliegen? Was ist denn dein Thema heute?
4: Also ich höre dich schon längere Zeit und letztes Mal war das Thema irgendwie um Lebensgefahr, irgendwie, dass man sich in Lebensgefahr begibt und da wollte ich anrufen und da bin ich nicht durchgekommen, durch gewisse technische Probleme und dann wollte ich heute wieder hören und fiel mir das ein, was ich letztes Mal gesagt hatte und im Kopf hatte, mit den, tut mir leid, ich habe Sprachprobleme.
1: Das ist kein Problem. Du, erstmal lass dir Zeit und du brauchst dich nicht hetzen. Hier läuft gerade keine Uhr. Also doch meine Uhr, aber es ist nicht schlimm. Und du wolltest anrufen zum Thema, was hat man nochmal, warst du schon mal in Lebensgefahr, ne? War
4: ja,
1: unser Thema letzte Woche oder wann das war?
4: Ja.
1: Und da hättest du gern was zu gesagt, weil du selber schon mal in Lebensgefahr warst.
4: Ja, öfter, sehr oft, ja.
1: Sehr oft sogar. Warum?
4: Ich habe durch meine Lebensumstände und durch meine Art, wie ich lebe und mein Charakter vielleicht und das war, dass ich in dem Moment, wo ich da das erzählen wollte oder wo ich anrufen wollte, gewisse Dinge erzählen wollte, in dem Moment hat man nicht bewusst, weil ich hatte eine Woche vorher, hat man mich zusammengeschlagen und habe zwei Platten in den Kopf gekriegt, zwei Metallplatten, dass ich in dem Moment auch nicht in dem Schiffer war. Das habe ich gar nicht so registriert, ehrlich gesagt.
1: Warum wurdest du geschlagen?
4: Weil manche Leute halt auf gewissen Drogen durchdrehen und ich hatte dann halt Spech.
1: Das habe ich leider nicht verstanden akustisch.
4: Dass manche Leute auf Drogen durchdrehen.
1: Manche Leute drehen auf Drogen um, ja. Aber warum warst du in der Nähe dieser Menschen?
4: Weil ich da auch in der Szene bin.
1: In der Drogenszene?
4: Ja.
1: Okay.
4: Nicht immer, aber manchmal, ja. Und da war das halt. Und das war mir nicht bewusst, dass ich das so komplett ausgeschaltet hatte.
1: Das erklärt natürlich auch, warum du sagst, meine Lebensumstände brachten mich in Lebensgefahr. Das heißt, du begibst dich in Kreise, in denen Drogenkonsum und Gewalt in der Alltagsordnung sind. Okay. Und Charakter, du bist manchmal auch jemand, der dann auch nicht klein beigibt, oder wie?
4: Manchmal das. Und ich bin ein Mensch, der Gerechtigkeit empfinden hat, nicht drin. Und Leuten helfen will, die in dem Moment Probleme haben.
1: Ja.
4: Zum Beispiel, ich war in Mexiko vor zwei Jahren, in Cancun, in Playa del Carmen, und mehrere Monate. Und dann hat mein Nachbar Probleme gehabt mit jemand, der hat eine Machete gehabt und hat auf ihn eingeschlagen. Und dann habe ich das gesehen und ich wollte mich natürlich nicht dazwischen stellen, weil ich meiner Mutter versprochen hatte, dass ich mich da aus allem raushalte. Aber dann, wo die dann Richtung Boden gegangen sind, hatte mein Kollege schon Schnitte, Stiche und hat geblutet und alles. Und in dem Moment, wo sie zusammen runtergefahren sind, habe ich gedacht, jetzt ist vielleicht eine Sekunde, wo ich vielleicht noch eingreifen kann, wo der andere vielleicht nicht registriert, dass ich da bin und die Marie das anreiche. Was ich auch geschafft habe dann. Ne?
1: Aber Markus, ich finde das toll, dass du anderen Menschen helfen willst, aber wäre es nicht wichtig, dass du dir selbst erstmal hilfst?
4: Wenn das vor meinen Augen passiert, dann dann muss ich was machen, denke ich.
1: Bist du aktuell im Entzug oder bist du gerade nicht
4: drin? Nein, ich bin noch nicht drauf.
1: Bitte was?
4: Ich bin noch drauf, ich nehme noch was, ja.
1: Du nimmst noch was, okay. Mhm. Wie abhängig bist du davon? Sehr abhängig, sehr stark, schon viele Jahre?
4: Ja, ich habe immer wieder Pausen von mehreren Monaten, weil ich dann immer nach Spanien abhaue.
1: Nach Spanien?
4: Ja.
1: Was machst du da?
4: Einfach nur spielen können, um wieder zu leben. Das ist auch klappt da unten.
1: Also während der Winter bei uns ist, bist du in Spanien?
4: Nee, umgekehrt. Ich bleibe meistens von Mai, Juni bis November, Dezember da und dann komme ich zurück.
1: Warum?
4: Wegen meiner Mutter komme ich zurück. Was meinst du, warum ich runterfahre oder zurückkomme?
1: Warum du zurückkommst und warum du runterfährst?
4: Zurück komme ich wegen meiner Mutter, die ist alleine. Mein Vater ist tot seit einigen Jahren. Und das ist noch nicht der Hauptgrund, warum ich zurückkomme.
1: Und da von was lebst du, Markus?
4: Ich habe Rente und Sozialhilfe, Unterstützende.
1: Und die wird auch gezahlt, wenn du in Spanien bist?
4: Nein, natürlich nicht. Es sind keine Daten da, die weitergegeben werden. Ich kann reden, ich kann normal reden, oder?
1: Ach so. Du bist da quasi immer geheim unterwegs in Spanien.
4: Ja, genau. Weil ich bin der Rentner, der Unsicherheitsrentner.
1: Ach, du bist schon Rentner.
4: Ja, weil ich habe AIDS bei 1990 und der HIV und dadurch habe ich natürlich auch die Rente dafür bekommen.
1: Ja. AIDS und HIV?
4: HIV ist ausgerufen, ist ein HIV AIDS.
1: Wollte gerade sagen, ja.
4: Also,
1: aber dann weißt du ja Bescheid, dann brauche ich dir nicht aufklären. Und ich gehe fast davon aus, das war keine Geschlechtskrankheit, sondern es kam über die Nadel.
4: Nein, umgekehrt, nein. Durch eine Frau.
1: Aber, ach doch, durch ja, okay, ja, aber gut. Ja, ja. Habe jetzt gedacht, bei Drogenkonsum passiert das natürlich auch sehr schnell, ne?
4: Ja, sehr schnell eigentlich nicht. Man muss dann aufpassen, der Virus steht sehr schnell ab in der Luft und im Wasser auch. Und das mir geht das auch nicht.
1: Das heißt, du hast dich bei einer Frau angesteckt und nimmst seitdem aber auch Tabletten oder bist du...
4: Die Tabletten kann erst 95 muss ja raus. Erstmal kann ich Tabletten da, 1990, ich habe keine Tabletten.
1: Ja, aber heute, nimmst du Medikamente oder nimmst du gar nichts?
4: Ja, nicht in Tabletten. Okay. Aber seit drei Monaten nicht mehr ganz konsequent. Deswegen ist es auch, ich muss jetzt das Leben ein bisschen anders angehen. Das ist in der letzten Zeit bin mir sehr bewusst geworden. Und das werde ich wieder versuchen. Verbindung mit dem Auslandsaufenthalt, sage ich mal, dass ich da meine Spur kriege, meine Richtung.
1: Markus, ich wünsche es mir für dich, ja, dass du diese Kraft hast, diese Power, diesen Weg nochmal zu gehen und es lohnt sich allemal, da rauszukommen.
4: Das weiß ich. Ich habe viele schöne Sachen erlebt in meinem Leben.
1: Danke, dass du den Mut und die Kraft hattest, anzurufen. Ich wünsche dir alles Gute, Markus.
4: Ich dir auch. Danke.
1: Bis dann. Mach's gut. So, anrufen dürft ihr auch vom Handy und vom Festnetz die Nummer zu mir. Schon wirklich hart, oder? Was manche Leute so erleben. Wen haben wir in der nächsten Leitung? Da haben wir jemanden mit der 5-8. Hallo. 5-8.
5: Hallo.
1: Wer ist dran? Hallo. Nein, M ist kein Name.
5: Ich muss kurz machen.
1: Was, wie?
5: Hallo.
1: Hallo, ich bin Daniel. Wer bist du?
5: Ich bin der Arvid.
1: Arvid. Aus welcher Ecke bist du?
5: Wiesenbach.
1: Ecke Wiesenbach, wo ist das denn nochmal? Sag mir was.
5: Nähe Neckargemünd.
1: Ah, die Ecke, okay. Schön, dass du da bist, Arvid. Bist du noch da?
5: Ja.
1: Ja, was ist dein Thema heute? Worüber wolltest du reden?
5: Das ist das erste Mal, dass ich anrufe. Da bin ich ein bisschen verwirrt schon.
1: Ja, gar kein Ding. Entspannt,
5: mein
1: alles
5: Thema
1: easy.
5: Mein Thema wäre, woran man erkennt, dass man verliebt ist.
1: Kann das sein, dass du das schon mal online eingereicht hast?
5: Ja, habe ich schon mal.
1: Hast du? Dann warst du das, ne? Kann das sein? Ich habe irgendwo mal eine Umfrage hier gemacht, da wollte ich nämlich von euch wissen, ob ihr mir Themenvorschläge einreichen könnt. Und irgendwer hat dann geschrieben, ich würde gerne mal wissen, woran man erkennt, dass man verliebt ist. Fand ich eine spannende Frage, wenn das von dir kam. Und jetzt muss ich dich fragen, wieso stellst du denn diese Frage? Hast du die Befürchtung, dass du das noch nie erlebt hast oder wie kommt's?
5: irgendwie, das ist schwer zu erklären. Ich kenne jemanden, wo ich glaube, dass ich verliebt sein könnte, aber ich war noch nie verliebt. Darum bin ich mir halt nicht genau sicher, wie man das denn merkt.
1: Willst du das gerade für dich wissen, ob du verliebt bist, oder für eine andere Person, ob sie oder er verliebt ist?
5: Für mich wissen.
1: Du willst für dich wissen, ob du verliebt bist?
5: Ja.
1: Crazy. Darf ich wissen, wie alt du bist?
5: 17.
1: Okay, 17. Und hast du schon mal einen Crush irgendwie gehabt auf irgendwelche Promis oder so, oder auch noch nicht?
5: Schwer zu sagen. In der Theorie schon, aber nicht wirklich stark oder sowas in der Art.
1: Okay. Hast du schon mal erlebt, dass du einen Menschen siehst und dein Herz plötzlich anfängt irgendwie zu pochen, du so Herzklopfen kriegst und denkst, oh mein Gott, ich bin gerade voll aufgeregt, du bist knallrot und so. Noch nie erlebst du, dass du das, sowas in der Art?
5: Nee, so stark noch nie.
1: Krass, okay. Und warum willst du es jetzt gerade unbedingt wissen? Warum ist es dir so wichtig, das zu erfahren? Hast du, weiß ich nicht, Sorge, dass mit dir was nicht stimmt? Oder was ist der Grund, warum du dir diese Frage gerade stellst?
5: Das ist, weil ich kenne eine Person, wo ich mir vorstellen kann, dass ich verliebt bin. Aber ich bin mir halt nicht sicher, weil diese Person kenne ich halt schon sehr lange. Und ich stelle mir halt die Frage, ob das so eine Art Verbundenheit einfach ist, weil ich es halt schon so lange kenne, oder halt, ob es schon Liebe ist.
1: Ja, was glaubst du? Was ist es? Was könnte es sein?
5: Ja, das ist die Frage, die ich mir stelle, weil ich bin mir halt nicht sicher, woran man das erkennt, ob es jetzt schon Liebe ist oder erst starke Freundschaft.
1: Also Liebe kommt für mich immer nach dem Verliebtsein. Verliebtsein ist für mich nicht Liebe, das ist erstmal nur so, dass man so schwärmt für eine Person, ne? Dass man irgendwie so ständig an diese Person denkt, dass man ganz nervös, nasse Hände kriegt, Herzklopfen kriegt, wobei der Körper immer unterschiedlich reagiert, wenn man diese Person sieht. Weiß ich nicht. Würdest du denn sagen, auf die Frage, ich kann dir mal so Fragen stellen und du sagst mir einfach nur ja oder nein, okay? Denkst du häufig ganz von alleine an diese Person, auch ganz ohne konkreten Anlass?
5: Ja.
1: Freust du dich ganz besonders, wenn eine Nachricht von dieser Person kommt oder ihr euch seht?
5: Ja.
1: Ist dir wichtig, was diese Person von dir denkt?
5: Ja.
1: Hast du das Bedürfnis, dieser Person so von deinem Tag, von deinen Gedanken, von deinen Problemen zu erzählen?
5: Jein.
1: Jein heißt? Dich geht nicht alles aus. Es geht dich nichts alles an. Oder was? Warum?
5: Theoretisch ja. Nur ich habe recht große Probleme mit dem Reden über Probleme von mir. Darum in dem Punkt nein.
1: Okay. Das muss man ja auch nicht mit allen und nicht gleich am Anfang. Das dauert manchmal seine Zeit, bis man sich für gewisse Dinge, finde ich, öffnet. Interessiert es dich denn? Also interessierst du dich dafür, wie es dieser Person geht, was sie gerade so denkt, was sie gerade so fühlt?
5: Auf jeden Fall.
1: Das ist doch schön. Das sind doch viele Dinge, die du bejaht hast und das heißt, da ist großes Interesse dran. Sonst würdest du ja sagen, nö, bockt mich nicht, interessiert mich nicht. Das heißt jetzt nicht, dass das jetzt Verliebtsein bedeutet, aber das heißt, dass Interesse da ist. Schau doch einfach mal, wie es sich entwickelt.
5: Ja.
1: Was glaubst du denn, in welche Richtung es sich entwickelt? Hast du denn schon mal die Person angesprochen? Hast du denn schon mal gesagt, hey, finde ich nett, würde ich gerne mal kennenlernen? Oder weiß ich nicht, wie weit ihr seid? Keine Ahnung.
5: Also wir kennen uns halt eigentlich schon unser ganzes Leben. Darum hatte ich auch gesagt, wegen dem Verbundenheit, in Klammern Gewöhnung, könnte man sagen. Und nee, ich habe da noch nicht irgendwie drüber geredet mit der Person.
1: Und warum? Warum ganzes halt, Leben? Woher?
5: Ich bin halt, was?
1: Du sagst ganzes Leben, das heißt, woher kennt ihr euch?
5: Also unsere Eltern sind Freunde und darum kennen wir uns halt schon von Geburt an eigentlich. Ja. Wir waren auch im selben Kindergarten.
1: Oh, okay. Verstehe. Ja, weiß ich nicht. Weißt du, ich kenne auch Fälle, das kann ja auch sein, dass man sagt so, nee, es ist so komisch, ich weiß gar nicht, ob ich verliebt bin oder ob ich diese Person einfach nur unglaublich mag und sie wie so eine Art Schwester sehe. Gibt's auch, ohne irgendwelche Hintergedanken.
6: Genau, das ist für mich die Frage.
1: Ja, aber warum ist es dir so wichtig, das herauszufinden? Warum ist es nicht so, wir schauen einfach mal, in welche Richtung sich das entwickelt. Was ist der Gedanke dahinter?
6: Schwer zu sagen, ich habe da jetzt keinen genauen, konkreten Grund.
1: Würdest du sagen, boah, was wenn ich ihr sage, ich habe Gefühle für sie, aber sie hat keine Gefühle für mich? Oder was, wenn sie Gefühle für mich hat, aber ich mir denke so, nee, ich sehe dich eigentlich nur als eine Art Schwester? Oder was ist so die Sorge?
6: Das Erste.
1: Dass du ihr Gefühle sagst und sie sagt, nee, sie fühlt nichts.
6: Ja, genau.
1: Oha, aber so dann hast du ja gerade insgesamt, da hast du ja so durch die Blume gesagt, dass du da schon Gefühle hast. Indirekt.
6: Ja, kann sein.
1: Kann sein. Ja. Aber ich finde es auch wichtig irgendwie, dass man sich A, Zeit lässt und dass man dann irgendwann mal aber auch ehrlich ist, finde ich.
6: Mhm.
1: Wäre Quatsch, wenn du ihr was vormachst und wenn du zum Beispiel nur mit ihr abhängst, weil du einen Crush auf sie hast.
6: Ja, das wäre blöd, finde ich auch.
1: Ne? Und wenn du dann, auch wenn sie dann so Gespräche mit dir führt, bei denen sie dann vielleicht gar nicht weiß, dass sie dich damit auch gerade verletzt, weil ich glaube, das möchte keiner. Aber in so Situationen kann man dann durchaus mal reinfallen und das ist ganz, ganz blöd. Ich weiß nicht, was wie du reagieren würdest, wenn sie dir plötzlich erzählt, ja, ich habe da jetzt gerade jemanden kennengelernt. Oh, oh.
6: Da habe ich schon sehr oft drüber nachgedacht.
1: Ja, bis jetzt kam es noch nicht vor.
6: Nee.
1: Ist ein gutes Indiz, ob man verliebt ist, weil dann merkt man sofort, ob die Eifersucht reinhaut oder nicht.
6: Ja.
1: Ja. Naja, mein Gott. Quatscht erstmal. Und schau erstmal, was passiert. Das ist genauso dieses Alter, wo das, glaube ich, auch so anfängt mit, wo man sich wirklich ernsthaft Gedanken macht über Beziehung. Ne?
6: Das habe ich auch schon mal meine Freunde gefragt und die haben auch gesagt, dass es ein recht wichtiges Thema auch ist, weil es ist ja schon wichtig, so Liebe und sowas.
1: Ja, aber Liebe ist nicht begrenzt. Es gibt kein Limit. Weißt du, was ich meine? So, es heißt nicht so, du hast nur so viel Liebe und dann ist Schluss, dann ist sie weg, so, sondern du entscheidest selbst,
6: ja,
1: wem du das gibst. Diese Zeit, diese Aufmerksamkeit.
6: Ja.
1: Armin, ich wünsche dir alles Gute. Viel Erfolg.
6: Ja, auch.
1: Und lass es auf dich wirken. Bis bald. Mach's gut. Tschüss.
6: Ciao. Tschüss.
1: So, anrufen dürft ihr auch vom Handy vom Festnetz. So, wen haben wir in der nächsten Leitung? Gucken wir doch mal gerade. Da wartet wer mit der Endziffer 28. Hallo.
7: Hallo.
1: Wer dran? Woher?
7: Ich bin Musiker. Kann man mich gut hören?
1: Geht so. Wer ist dran?
7: Okay, ja, ich bin mit dem Auto unterwegs, auf der Autobahn, aber ich habe Kopfhörer.
1: Und wie darf ich dich nennen?
7: Mustafa.
1: Mustafa, aus welcher Ecke rufst du an?
7: Ja, aktuell bin ich auf der Rückfahrt von Pforzheim und wir kommen aus Koblenz.
1: Ach, das will ich immer wissen. Ich wollte eigentlich nie euren Standort wissen. Ich wollte eigentlich immer nur wissen, in welcher City ihr seid. Schön. Mustafa, freue mich, dass du da bist. Was ist deine Story?
7: Meine Story ist einfach Kindersupport, also eigene Kinder supporten. Das ist für uns so ein großes Thema. Für mich.
1: Die eigenen Kinder zu supporten?
7: Genau.
1: Wow, okay. Das ist, ich denke, weiß nicht. Also ich habe gerade Bilder in meinem Kopf, weiß daher nicht, in welche Richtung du das gerade drehst. Deswegen erzähl weiter.
7: Ja, also wir haben einen Sohn, der ist 10 Jahre alt. Und der hat schon immer so einfach gerne aus Spaß getanzt und hat dann letztes Jahr mit dem Tanzen angefangen. Und also erstmal einfach nur Training mitgemacht. Dann hat der Trainer gesagt, ja, hey, komm zu uns und dann kannst du mal bei Meisterschaften mitmachen. Und dann war die Vorbereitung auf die Meisterschaft letztes Jahr im Januar. Und ja, ist dann mehrfacher westdeutscher Meister, deutscher Meister, zweifacher Europameister und Vize-Weltmeister geworden. Und wir supporten das halt eben so als Eltern.
1: Okay.
7: Hallo?
1: Ja, ja.
7: Achso, ja.
1: Ich hör weiter zu. Das heißt, du unterstützt ihn da in dieser Richtung, dass sie schon mit 10 quasi das machen, was, wofür sie irgendwie ja, Feuer und Flamme sind.
7: Genau, genau. Und das ist halt eben, ja, also man hat halt eben nicht damit gerechnet, dass sowas passiert. Mhm. Dass er plötzlich so einen Erfolg hat, sage ich jetzt mal. Und das ist ja auch mit viel Zeitaufwand und Training und Reisen verbunden.
1: Ach echt? Und, wo reisen die überhaupt hin? Was machen die da?
7: Ja, genau. Also ja, gut, das war jetzt die deutsche Meisterschaft oder westdeutsche Meisterschaft, dann deutsche Meisterschaft. Mhm. Und dann kommt die Europameisterschaft. Wie letztes Jahr waren wir in Belgien bei der Europameisterschaft. Und dann waren wir danach auch überraschend, okay, weil die Erfolge da waren, sind wir dann auf die Weltmeisterschaft nach England geflogen.
1: Okay, und, welchen Titel hat er jetzt schon abgeräumt?
7: Jetzt muss ich gerade überlegen. Dreifacher westdeutscher Meister, vierfacher deutscher Meister, zweifacher Europameister und einfacher, also Vize-Weltmeister.
1: Krass. Nicht schlecht. Schön. Und das schon mit 10 Jahren, muss man dazu sagen.
7: Genau, genau.
1: Wahnsinn. Was ist so dein Wunsch? Was ist Papas Wunsch? Weil, weißt du, Kinder sind ja in dem Alter, finde ich, immer so, also ich denke auch an mich selbst gerade, deswegen, ich habe keine Kinder, aber ich wollte mit 8 Jahren das, mit 9 Jahren wollte ich das, mit 12 Jahren wollte ich das. Was würde passieren, wenn er jetzt, weiß ich nicht, mit 11 oder 12 sagt, habe ich jetzt keinen Bock mehr drauf? Wie sehr würdest du dann sagen, ja, okay, dann ist das so? Weil es gibt dann so Eltern, die dann sagen, jetzt hast du dir so viel Erfolg aufgebaut, du kannst da jetzt nicht mit aufhören, da musst du jetzt weitermachen, so ungefähr, weißt du?
7: Ja, ist bei uns so nicht das Gefühl, weil das kam eigentlich so spontan mit diesem Tanzsport, sag ich das mal, das ist Hip-Hop Street Dance. Und aber er ist Feuer und Flamme. Also sein Ziel ist halt eben mit 16 an der Red Bull. Also es gibt eine Red Bull Dance, wo man halt eben tanzen kann. Das ist sein Ziel und halt eben auch irgendwann mal selber zu judgen. Ne, das ist so sein Ziel. Wenn er natürlich selber irgendwann sagt, ey, ich weil er geht jetzt dann in 5. Klasse aufs Gymnasium. Der ist natürlich dann anspruchsvoller auch mit Schule und Sport und so weiter.
1: Ja.
7: Deswegen, Schule hat natürlich Vorrang, aber das ist ganz klar, wenn er selber sagt irgendwann, nee, will nicht mehr, aber was ich mir bei ihm überhaupt nicht vorstellen kann. Aber nicht so möglich. Genau, aber dann wäre das sein Wunsch und das würden wir definitiv akzeptieren. Genau. Das würden wir auf jeden Fall akzeptieren.
1: Wie sieht's beim Papa eigentlich aus? Also Mustafa, wie sieht's bei dir aus? Wie sicher sind deine Dance-Moves? Erzähl.
7: Ja, tatsächlich habe ich, gut, ich meine, mit meiner Frau jetzt getanzt, aber es ist nur just for fun. Mhm. So mal einfach mal eine Disco getanzt oder ich habe auch mal so eine 10er-Karte genommen, da hatte ich selber, halt eben, ich war sehr jung, selber so kein Geld gehabt, aber einfach so eine 10er-Karte für Hip-Hop genommen. Und das war total cool. Diese Moves sind irgendwie noch hängen geblieben. Und jetzt natürlich, wo mein Sohn an den Meisterschaften teilgenommen hat, hat er zu mir gesagt, hey, mach doch auch mit. Das war aber wirklich just for fun, Elternkategorie. Mhm. Und ich bin tatsächlich westdeutscher Meister und Vize-deutscher Meister.
1: Was?
7: Im Hip-Hop-Freestyle, ja.
1: Ey, vielleicht sollte ich auch mal anfangen zu tanzen. Da kann man ja voll die Preise abräumen, Mensch. Wie alt bist du, wenn ich fragen darf, Mustafa? Ich hätte dich jetzt so auf Anfang 30 geschätzt. Wie alt bist du?
7: Ja, vielen Dank. Nee, das ist unser jüngstes Kind. Ich bin selber 45.
1: 45?
7: Genau.
1: Das jüngste
7: genau,
1: Kind ist 30? 45. Nein.
7: Nee, das jüngste Kind? Nein.
1: Wie geht das denn jetzt? Nee, okay, du bist 45, sagst du. Ja, okay, wenn du 45 bist, dann bist du meine Generation. Und das war zu meiner Zeit, war zum Beispiel Breakdance angesagt. Es gab immer zwei Leute aus der Klasse, die gebreakdanced haben. Da wurde immer die Klasse, die ganzen Tische zur Seite, weißt du? Und dann wurde immer so auf den Kopf alles Mögliche gemacht.
7: Nee, das war ich nicht. Auch in dieser Zeit war ja eher Fußball so mein Ding gewesen. Okay. Deswegen tanzen war jetzt nur just for fun. Mhm. Ja, aber wir haben noch 2 ältere Kinder. Mhm. Die eine ist 19, die hat jetzt ihr Abitur gemacht. Mhm. Und unser mittleres Kind ist 18 und ist Sängerin. Also da ist auch nochmal eine andere, also da machen wir das Management als Eltern. Also sie ist, sie hat schon 15 eigene Singles veröffentlicht, also mit unserer Unterstützung.
1: Richtig nice. Jetzt muss man ja sagen, das sind kreative Dinge. der Kleine tanzt, die Tochter singt. Ich kenne Eltern, die dann sagen, Kinder, lernen was Vernünftiges, auf so einen Quatsch kann man sich nicht ausruhen und so weiter. Die Wahrscheinlichkeit, dass man damit erfolgreich wird, ist viel zu gering. Und dann wird da gar nicht so richtig supported. Das, was du ja quasi auch als Thema gewählt hast, dass dir das wichtig ist, dass man die Kinder supportet. Jetzt sagst du gerade auch, kann ich ja gerade als Beispiel nehmen, mit der einen Tochter haben wir jetzt irgendwie ein paar Songs rausgebracht. Das ist ja alles mit Kosten verbunden, was man ja auch nicht vergessen darf. Gut, heute sind die Einstiegskriterien ein bisschen günstiger, man kann schon relativ günstig sowas heutzutage machen, KI ist halt auch das Stichwort. Aber nichtsdestotrotz, man kommt nicht drum rum. Meinst du wirklich, dass es immer möglich ist, die Kinder zu supporten, auch für, sagen wir mal, finanziell schwache Familien?
7: Ja, es ist natürlich schwierig, gerade jetzt mit der Musik zum Beispiel, ist es natürlich wir machen jetzt nicht mit KI und wir haben jetzt vor ungefähr 5 Jahren gestartet mit der Musik. Das ist schon mit Kosten verbunden natürlich. Aber gut, wie soll ich sagen? Ich meine, wir arbeiten noch hart dafür. Wir haben schon ordentlich Geld investiert dafür. Aber unsere Tochter hat auch schon Geld eingenommen. Also sie hat auch schon einen Deal gehabt mit Universal Music mit 3 Songs. Und deswegen, klar, war viel Arbeit und es ist viel auch Geld geflossen. Mhm. Aber es ist auch wieder Geld zurückgekommen. Also ich meine, sie hat jetzt nicht den Riesenerfolg. Mhm. Aber wie gesagt, 15 eigene Singles veröffentlicht auf allen Plattformen, ist natürlich jetzt auch nicht ohne. Und jetzt kommt die 16. Single. Wir planen jetzt gerade das Video. Deswegen, klar, für Familien, man muss ja nicht immer diese Sportarten wählen oder diese Hobbys wählen, die teuer sind. Aber manchmal kann man sich das gar nicht aussuchen, weil es kommt, wie es kommt. Und da muss man schauen, schafft man das? Ist man bereit, zum Beispiel nach Berlin 7 Stunden zu fahren, um ins Studio einen Song aufzunehmen, oder auch nicht. Also man muss halt eben selber für sich entscheiden, ob das Richtige für einen ist oder nicht und ob man dem gerecht werden kann, was das eigene Kind möchte. Aber das haben wir so gebaut.
1: Wie wichtig ist euch aber gleichzeitig auch, dass es einen Plan B gibt, dass nicht nur dieser Traum, sag ich mal, verfolgt wird, sondern auch irgendwie, falls das nicht klappen sollte. Weil stell mal vor, jetzt irgendwie du machst da die ganze Zeit, investierst Zeit, investierst Kohle und merkst aber nach 5 Jahren, da kommt immer noch nichts. Ich meine, klar kann irgendwie nach 10 Jahren der große Durchbruch kommen, aber trotzdem, wann wäre für dich der Moment erreicht, an dem du sagst, so, jetzt müssen wir uns, glaube ich, auch mal auf so ein bisschen was Ernsteres konzentrieren?
7: Ja.
1: Gibt's das überhaupt? Oder willst du da gar nicht dran denken? Mustafa? Oh, ich glaube, der ist gerade in ein Funkloch geraten. Ich höre ihn gar nicht mehr. Mustafa, Hauptsache, du fährst vorsichtig weiter und kommst heile bei deiner Familie zu Hause an. Jetzt ist er ganz rausgeflogen. Und dann, vielleicht hören wir uns bald wieder. Jetzt machen wir eine ganz kurze Pause in die nächste Leitung. Ihr könnt anrufen vom Handy und vom Festnetz. Und mit mir heute zur offenen Runde über alles Mögliche quatschen. Bis gleich.
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0: Schön, dass ihr da seid. Heute auf eine Runde in der Night Lounge. Es gibt kein festes Thema. Ihr entscheidet, worüber wir sprechen. In der nächsten Leitung habe ich wen mit der Endziffer 36. Guten Abend. Hallo, wer da?
1: Hallo?
0: Hi, wer da? Woher?
1: Ich komme aus dem Saarland.
0: Hallo, wer ist denn dran?
1: Hallo?
0: Hallo, aus dem Saarland. Wer ist denn dran?
1: Ah, ja. Justin.
0: Justin. Hallo.
1: Alles klar.
0: Alles klar. Und bei dir?
1: Super. Ja, geht so momentan.
0: Warum?
1: Ich hab da ein Frauenproblem.
0: Ei, erzähl doch mal.
1: Ich hatte im Februar mich von meiner Ex-Freundin getrennt. Und dann war sie heute wieder gekommen und wollte spazieren gehen. Und dann hat sie gesagt, ja, sie liebt mich nochmal und sie wird das nochmal probieren mit mir. Aber dann habe ich mit einem Kollegen eine OKF gemacht und habe meinem besten Freund sein Auto vor der Tür gesehen und er hat mir erzählt, dass er daheim wäre.
0: Was ist eine OKF?
1: Eine Ortskontrollfahrt.
0: Interessant, hab ich noch nie benutzt so. Eine Ortskontrollfahrt, das heißt, du bist einfach mal zu ihr gefahren?
1: Also nee, wir sind im Ort rumgefahren und in der Straße vorbeigefahren. Und dann habe ich ein das Auto vom Kollegen da gesehen. Und der hat gesagt, er wäre daheim. Und die hat zwar gesagt, sie macht mit ihm nichts mehr, aber ich weiß jetzt nicht, was ich machen soll.
0: Okay. Hast du die beiden dann auch angesprochen?
1: Nee, noch nicht.
0: Warum nicht?
1: Weil ich da nur irgendwelche Geschichten erzählt bekomme, dass das nicht stimmen würde. Weil der Kollege hat halt Mittag aus seinen Standort ausgemacht. Bevor er bei sie gefahren ist. Dass ich nicht sehe, wo er ist.
0: Ja, dann weiß ich nicht. Du scheinst ja irgendwie schon deine Detektivarbeit gemacht zu haben. Klingt doch alles ziemlich einleuchtend, oder? Was da gerade abgeht.
1: Ja, aber ich weiß halt jetzt nicht, was ich machen soll. Ob ich sie drauf anreden soll, was das soll. Weil ich habe ihr gesagt, baut sie nochmal so eine Scheiße und ist nicht ehrlich zu mir, bin ich direkt weg. Und da hat sie gesagt, sie macht so einen Scheiß nicht mehr.
0: Mhm. Was möchtest du denn, Justin? Was ist denn das, was du möchtest? Nicht, was sie will, sondern das, was du willst. Was willst du denn?
1: Wie soll ich das sagen? Ich habe halt das Vertrauen zu ihr verloren, um ehrlich gesagt zu sein.
0: Dann ist die Sache für mich klar. Aber die Frage ist, ob sie für dich klar ist. Für mich wäre in dem Moment so das Thema, kannst du knicken, das ist abgehakt. So.
1: Okay.
0: Ja, das ist die Grundbasis. Du musst ja Vertrauen haben. Wenn du sagst, ich habe kein Vertrauen mehr und es fällt mir auch schwer, dann wüsste ich jetzt nicht, weiß ich nicht.
1: Ja, also ich habe auch eigentlich gesagt, ich gehen zu keiner Ex-Freundin mehr zurück. Aber ich liebe sie einfach irgendwie noch.
0: Ja, Gefühle sind manchmal da. Auch wenn's weh tut. Justin.
1: Ja.
0: Ja. Ajo, mal ansprechen.
1: Ja, aber was ist, wenn ich wieder angelogen werde? Dann habe ich ja noch mehr Vertrauensprobleme wie vorher.
0: Vertrauen
1: dann
0: vertraue
1: ich ja keiner Frau mehr.
0: Ach, das ist Quatsch. Du darfst ja nicht, nur weil du schlechte Erfahrungen mit einer Person gesammelt hast, das automatisch auf die nächste Person projizieren.
1: Ja.
0: Also die Gefahr besteht eher, wenn man aus einer Beziehung seine Lektion gelernt hat, dass man sich jemanden anlächelt und die Person ist genauso wie die anderen Personen.
1: Ja, das Problem ist aber, jetzt kommt das Problem, das große. Ich hatte vor dieser Ex-Freundin eine Freundin, mit der war ich 2 Jahre zusammen. Dann hatte ich einen besten Kollege, der hat mir geholfen. Ich habe auch mit der zusammen gewohnt. Dann hatte ich einen Kollege, der hat mir geholfen, einen Kühlschrank runterzutragen. Und dann hat die sich getrennt und keine 2 Tage später war sie mit dem zusammen. Und da deswegen, das Vertrauen, wo ich habe, ist eigentlich generell so mies. Also wie soll ich sagen? Halt eigentlich schon so kaputt. Ich kann eigentlich keinem mehr vertrauen, so richtig. Weil ich halt immer im Hinterkopf behalte, was ist, wenn sie mich anlügen.
0: Und du glaubst, da draußen gibt es die Beziehung, in der man die Partnerin findet, die perfekte Partnerin, die niemals lügt?
2: Nee, also ich hoffe es mal nicht. Also klar gibt es Beziehungen, Freundinnen oder Partnerinnen oder Partner, die nie lügen, also die nicht nie lügen. Aber das Vertrauen ist halt weg.
0: Ja, klar.
2: Das ist halt das Schlimme bei mir.
0: Das glaube ich dir.
2: Ja.
0: Das ist die Frage. Gibst
2: also du
0: eine?
2: Sagst, also du.
0: Ich sag gar nichts. Ja. Ich höre mir das an, was du sagst.
2: Nee, nee, nee.
0: Stell
2: du
0: einfach sagst, die Gegenfrage.
2: Also du sagst, also, dass ich soll damit abschließen. Und sie nimmer zurückholen.
0: Das frage ich nicht. Ich frage dich, was du draus machst. Und du sagst, ich habe kein Vertrauen mehr in sie. Und damit gibst du dir ja selbst die Antwort.
2: Also eigentlich nicht mehr, weil ich das Vertrauen ja nicht mehr habe.
0: Ich nehme dich nur beim Wort. Wenn du sagst, ich habe kein Vertrauen mehr in sie, dann wüsste ich nicht, warum du das nochmal starten willst. Wenn du aber sagst, ich habe kein Vertrauen mehr in sie, aber ich habe noch Gefühle für sie, dann musst du dir selber die Frage stellen, was ist dir gerade wichtiger, diesen Gefühlen nachzugehen oder die Sache mit dem Vertrauen zu reparieren?
2: Ja.
0: Was ist denn einfacher?
2: Okay. Boah, das ist ganz schwierig.
0: Ja, Vertrauen reparieren ist sehr schwierig, das glaube ich dir.
2: Ja, genau. Ja, vielleicht kann man es ja mal probieren. Und wenn ich rausfinde, dass man nicht mehr vertrauen kann, kann man es ja beenden.
0: Ja. Wobei es ja noch gar nicht angefangen ist, ne? Es ist ja gerade nur die Option im Raum, oder? Seid ihr schon wieder zusammen? Nö.
2: Nee. Sie hat halt nur gemeint, ja, wenn es wieder, weil sie hat gemeint, ja, man weiß ja nie, was passiert.
0: Ja, weiß man nicht.
2: Und wenn es passieren tut, dann kann man es ja langsam angehen, hat sie gemeint.
0: Ich wünsche dir viel Erfolg dabei.
2: Danke. Darf ich noch jemanden grüßen?
0: Mach mal.
2: Ich grüße den Marvin, die Leonie und den Breit. Das sind die besten Kollegen von mir.
0: Gut, dann sind sie gegrüßt. Justin, schönen Abend. Weiter geht's, offene Runde heute. So, gehen wir mal weiter in die nächste Leitung. Wen haben wir denn dran? Da haben wir wen mit der Endziffer 1-6. Guten Abend. 1-6.
3: Hallo?
0: Hallo, wer da?
3: Hier ist die Melda und die Sarah.
0: Melda?
3: Ja.
0: Und Sarah. Aus?
3: Genau. Aus Koblenz.
0: Auch Koblenz?
3: Ja.
0: Schön. Ihr kennt aber nicht den Mustafa von vorhin, oder?
3: Doch.
0: Ist das euer Papa?
3: Nein. Nee.
0: Sondern? Wer ist es?
3: Kennt man von TikTok und vom Fernsehen ein bisschen, die Tochter.
0: Ach, echt? Okay.
3: Ja, die Tochter war bei The Voice of Kids.
0: Ach, wirklich? The Voice of Kids? Nee, sagt mir, also ich gucke tatsächlich The Voice, aber weiß ich nicht, vielleicht eine Folge von allen. Hab's leider nicht gesehen. Aber ihr kennt sie, das ist die Hauptsache. So, und wollt mal, und ihr ruft jetzt an, weil ihr jetzt die Fans seid, oder was? Oder erzähl.
3: Nee, einfach zum Quatschen. Wir schreiben am Donnerstag und Freitag unsere Abschlussprüfung von der Ausbildung und sind jetzt hier ordentlich am Pauken und müssen einfach mal mit wem drüber sprechen, wie sehr wir im Stress sind.
0: Okay, dann erzählt mal.
3: Ja, erzähl mal. Ja, was soll ich erzählen? Wir machen eine Ausbildung als Sozialversicherungsfachangestellte.
0: Mhm. Traumberuf?
3: Und ja. Ja, wir sind mal so reingekommen, aber es macht viel Spaß.
0: Guck mal, die einen wollen Tänzer werden, die anderen Sänger und ihr wollt Versicherungsbüro.
3: Sozialversicherungsfachangestellte.
0: Das klingt nach einem Traumjob, ja.
3: Ja, und jetzt sind wir ordentlich am Lernen und wissen nicht, wohin mit den Nerven.
0: Mhm. Wo seid ihr in welchem Kapitel gerade? Was müsst ihr gerade jetzt machen?
3: Wirtschaftslehre, also ganz trockene Sachen, aber sonst machen wir Leistungsrecht und Versicherungs- und Finanzierungsrecht, sage ich mal.
0: Und bockt euch das so wirklich, so richtig?
3: Leistungsrecht, ja. Versicherung, Finanzierung ist, also die Praxis ist ganz anders als die Theorie. Die Theorie ist sehr trocken, würde ich sagen. Also viele Zahlen, viel mit dem Gesetz und in der Praxis kriegt man halt das Alltagsgeschäft mit. Ne? Leute, die sind sauer und die kommen und die schreien dich an. Leute, die einfach so irgendwann mal was Kleines brauchen, ganz lieb. Aber man kriegt wirklich Menschen in allen Lebenssituationen mit und auch mit allen Emotionen. Und das ist ganz interessant, also viel interessanter als die Theorie selber.
0: Naja, gut, ja. Aber wenn es darum geht, dass man täglich am Telefon von Kunden beleidigt wird, dann hätte man auch, weiß ich nicht, Hotline von der Deutschen Bahn machen können. Also warum macht ihr nicht irgendwie, warum ist es das? Also das was ihr gerade beschrieben habt, das gibt es in vielen Firmen, diesen Kundenkontakt, dieses positive Erlebnis, mhm, negative.
3: Ja, aber bei uns in der Ausbildung, finde ich, man lernt so viel zum Leben dazu. Also ich hätte jetzt vorher nicht gewusst, wie ich einen Antrag auf, keine Ahnung, Haushaltshilfe oder Krankengeldantrag, das wird wahrscheinlich vielen was sagen, wenn man mal eine lange Zeit krank war, hat man ja immer ein bisschen was mit der Krankenkasse zu tun. Das hätte ich jetzt vorher zum Beispiel alles nicht gewusst. Mhm. Und im Umfeld sind dann halt viele Leute, die auch wirklich dann die Hilfe brauchen, also auch privat, mhm, wo man dann auch merkt, hey, lass dich nicht verarschen von irgendeiner Sachbearbeiterin oder so. Wir sagen dir jetzt, wie es richtig läuft. Also wir haben ja wirklich was davon. Wenn ich jetzt bei der Bahn sitzen würde, kann ich ja nur sagen, Verspätung oder keine Ahnung was, aber hier können wir den Leuten ja auch wirklich was mitgeben, auch im privaten Umfeld.
0: Mhm. Also ist euch wichtig, einfach

0: kürzeren Hebel, aber wir können die Leute halt besser über ihre die Sachen, die ihnen zustehen, einfach aufklären. Also wenn jetzt jemand kommt, der sagt, meine Bekannte hat mir gesagt, ich kann das und das und das machen, dann können wir sagen, ja, sie können, auch wenn das der Krankenkasse dann im Endeffekt Geld kostet, sind wir ja trotzdem dann nicht die, die einem das einfach nicht erzählen oder sagen, das stimmt nicht.
1: Finde ich
0: Weil
1: gut.
0: wir kriegen das schon öfter mit vom privaten Umfeld, dass sie dann sagen, ja, die Krankenkasse hat gesagt, das geht nicht, ja, aber das geht schon. Oder eine Hausarztpraxis, die sagt, ich kann dir keine Verordnung für eine Taxifahrt geben. Nee, das geht schon. Und das weiß man ja dann nicht.
1: Interessante Sachen, ja. Das heißt, wie zukunftssicher ist eigentlich diese Branche?
0: Sehr.
2: Ja, also man kann das nicht durch eine Maschine oder KI ersetzen, das ist nicht möglich.
1: Was jetzt
2: Ja,
1: konkret, also
2: also
1: was
2: wir
1: lässt sich
2: haben.
1: nicht, was lässt sich jetzt nicht ersetzen? Die Beratung, die ihr gerade gemacht habt, die lässt sich ja durchaus durch KI ersetzen, oder?
2: Ja, aber das ist zu intensiv, zu spezifisch. Da müsste etwas, also jetzt die KI zum Beispiel,
1: Ja.
2: die müsste ja auf tausende Fälle konstruiert sein. Das sind ja wirklich Varianten, die da kommen. Die gibt es, also ja, die sind schwer von der KI beantworten zu lassen. Wir können zum Beispiel nicht ChatGPT benutzen für unsere Prüfungen. Also wenn da Fragen sind, zum Beispiel eine Krankengeldberechnung, wenn man das bei ChatGPT eingibt, dann kommt da, die Krankenkasse berechnet das.
0: Ja, da kommt nichts Gescheites bei rum. Aber einfach, wie sie schon gesagt hat, die Sachen, also die Fälle sind einfach zu spezifisch. Klar gibt es, sage ich mal, so einen geraden Fall, so einen Regelfall, der dann vielleicht bei der Hälfte der Leute aber nur zutrifft. Und bei der anderen Hälfte muss man auch wirklich als Mensch selber Entscheidungen treffen und teilweise auch Einzelfallentscheidungen treffen. Das kann eine KI einfach nicht machen. Und wir haben auch viel mit KI oder Sachen, die halt im Hintergrund verarbeitet werden. Das, was uns Menschen dann die Arbeit erleichtert. Aber wir müssen da auch öfter selber dran rumdoktern an einem Fall, der jetzt im Hintergrund läuft und da passiert irgendwas, was nicht so gut läuft, sage ich mal. Wir müssen also viel selber machen, auch wenn jetzt mit Digitalisierung und KI und alles so ganz groß ist, haben wir eigentlich noch sehr, sehr viel Arbeit.
1: Okay, also ich halte fest, ihr interessiert euch schon für ja, das persönliche Schicksal eines jeden Einzelnen, ne, wenn ich es richtig verstehe, und den Menschen auch so ein Stück weit den Weg zu erleichtern, indem ihr ihnen die Möglichkeiten präsentiert, die sie haben, weil viele sich dessen gar nicht bewusst sind, was sie alles zum Beispiel beantragen können, etc. Und
0: Ja.
1: ihr würdet ihnen jetzt aber, wo ich ja nachgefragt habe, ihnen jetzt nicht wirklich helfen dabei. Das heißt, wenn ich jetzt sage, oh Gott, jetzt habe ich hier ein Formular, ich weiß nicht, was ich ausfüllen muss, da könnt ihr nicht weiterhelfen. Das müssen sie schon selber hinkriegen.
0: Doch, also teilweise kommen die mit Briefen, die vielleicht wegen der Sprache oder wegen dem Inhalt nicht verstehen. Und dann füllen wir das klar mit denen zusammen aus
1: Ach so,
0: oder geben
1: okay.
0: dem Antrag mit und füllen das zusammen aus. Oder Online-Anträge machen wir mit denen zusammen.
1: Ach
0: Also
1: schön.
0: das ist eigentlich 80% der Sachen, die wir machen, ist, irgendjemand versteht irgendwas nicht und wir helfen ihm dabei, das entweder auszufüllen oder klären das Anliegen direkt vor Ort. Also das machen wir schon.
1: Okay, das ist cool.
0: Ja.
1: Das ist doch schön.
2: Aber gerade sind wir überfordert.
1: Dann gönnt euch
0: Ja,
1: eine
0: das
1: kleine
0: stimmt.
1: Pause. Die macht ihr ja gerade. Weiß ich nicht. Macht euch was zu trinken oder so. Also einen Tee. Jetzt kein alkoholisches Getränk. Und hört ein bisschen Musik. Und dann geht es irgendwann weiter. Oder, weiß ich, ist
2: Ja,
1: auch schon so
2: muss.
1: spät. Warum müsst ihr eigentlich? Wollt ihr nicht lieber irgendwie, komm, wir gehen jetzt mal früher pennen? Oder, was heißt früh? Ist nämlich früh. Und dann sind wir morgen ein bisschen fitter.
0: Naja, also bis 4, 5 Uhr sitzen wir meistens, also die letzten 3 Wochen eigentlich regelmäßig schon da. Ja,
1: Und wann
0: also
1: steht ihr denn
0: einfach, weil es
1: auf?
0: sich lieb ist. So 10, 11 Uhr wieder.
1: Was? Okay. Aber ihr wisst schon, Schlaf ist
0: Ja,
1: wichtig,
0: alles zum
1: ne?
0: Bestehen. Den können wir dann nachholen am Wochenende, wenn wir fertig sind.
1: Kann ich aber auch verstehen. Ich
0: Ja.
1: war auch immer jemand, der abends immer gelernt hat. Ich konnte das tagsüber nicht. Weiß nicht, ich konnte das immer nur
0: Ja.
1: nachts.
0: Hat man auch einfach Besseres zu tun, tagsüber.
1: Ja, aber ich finde auch, irgendwie ist es auch so die Atmosphäre. Es ist dunkel, es ist ruhig. Die Welt ist irgendwie nicht
0: Ja.
1: so am, weißt du, damals auch schon. Ich meine, das war ja noch eine Zeit ohne das Smartphone und so. Und das war trotzdem irgendwie viel ruhiger. Ich mochte das irgendwie mehr. Aber ja, es ging immer von meiner Schlafenszeit ab. Und dementsprechend.
0: Ja, also wir sind froh, wenn wir wieder auf die Arbeit kommen.

0: Wir sind im Urlaub, im Lernurlaub und dann nächste Woche geht es wieder los mit Arbeiten und da sind wir froh drum. Wir haben unsere Leute schon vermisst.
1: Okay, aber der Lernurlaub ist in Koblenz, oder?
0: Ja, aber das Bildungszentrum ist halt was weiter weg
1: Okay.
0: und deswegen sind wir jetzt im häuslichen Umfeld, sage ich mal,
1: Hey.
0: und machen uns eine schöne Zeit.
1: Ich finde das super, was ihr macht. Ich wünsche euch auf jeden Fall viel Erfolg und
0: Dankeschön. Dankeschön.
1: bin gespannt, wie es sich entwickelt. Alles Gute euch.
0: Ja, danke
1: Bis
0: schön.
1: bald. Tschüss.
0: Gleichfalls.
1: Melda und
0: Tschüss.
1: Sarah waren das aus Koblenz. Und wir ziehen weiter. Wen haben wir dran mit der 6-0? Hallo, wer da, woher?
2: Hallo, hier ist Tim.
1: Hallo Tim. Woher bist du?
2: Ich komme aus Saarbrücken.
1: Aus Saarbrücken. Schön, dass du anrufst.
2: Genau.
1: Was ist dein Thema?
2: Mein Thema ist meine Arbeit.
1: Was machst du?
2: Ich bin Baggerfahrer.
1: Okay, cool.
2: und ich muss sagen, also ich bin aktuell in einer Firma tätig, wo es mir anfangs Spaß gemacht hat, dort zu arbeiten. Aber jetzt so über längere Zeit waren wir auf einer Baustelle gewesen, wo es dann gar nicht mehr so schön war und ich einfach nicht mehr weiter wusste, wie ich dort weitermachen möchte und ich mich auch tatsächlich gar nicht mehr so wohl gefühlt habe, auch auf die Arbeit zu gehen. Und ich halt einfach aktuell am Überlegen bin, wie ich denn jetzt weitermache, ob ich mir jetzt was Neues suche oder ob ich jetzt dort bleiben möchte oder wie auch immer.
1: Hä, aber ihr seid doch dieser einen Baustelle jetzt nicht für immer.
2: Die nächsten paar Jahre auf jeden Fall, weil es ist eine Großbaustelle. Und die möchten halt die Leute, die auf jeden Fall dort angefangen haben, diese Baustelle, wollen die halt auch weiter behalten.
1: Okay, und was stört dich an dieser Baustelle?
2: Dass sie halt, sagen wir mal, in zwei Schichten dort arbeiten.
1: Okay. Hattet ihr vorher nicht, oder was? Vorher gab es keine zwei Schichten.
2: Nee, vorher gab es keine zwei Schichten.
1: Okay.
2: Und halt auch samstags und sonntags dort arbeiten und halt einfach die Freizeit halt nicht mehr da ist. Und egal, in welches Gespräch man mit der Chefleitung geht oder Vorstand, wird es halt immer abgelehnt und genau.
1: Hast du dich schon anderweitig umgeschaut? Also bist du schon fertig mit der Ausbildung, ne? Du bist nicht mehr in Ausbildung oder so.
2: Ja, genau.
1: Hast du dich schon anderweitig umgeschaut? Welche Firmen gibt es so, die in die gleiche Richtung gehen, wo ich mal reingucken könnte?
2: Abbruchfirmen, die würden mir gefallen, aber ich sag mal, der Stand von den Firmen ist halt, man muss halt in der Firma, wo ich jetzt mal nachgehorcht habe, mal viel alleine arbeiten und so ist es auch so, dass man halt viel selbst planen muss und das halt einfach aktuell noch nicht so der große Standpunkt ist, wo ich sagen kann, das könnte ich alleine schaffen, weil es halt einfach noch viel Lernmaterial ist, das ich machen muss.
1: Verstehe ich nicht. Das, was du jetzt machst, kannst du doch woanders machen. Oder
2: Ja, aber
1: nicht?
2: so wie, nicht ganz. Also, so wie ich das jetzt in der Firma habe, ist es in wenig Firmen so, weil halt die Firmen bei uns so in der Umgebung halt einfach nicht so groß sind, aber es halt trotzdem doof ist mittlerweile mit der Arbeit her.
1: Bist du an Saarbrücken gebunden?
2: Ja.
1: Beziehung, Familie oder was ist der Grund?
2: Ja, Beziehungen, Familie, meine besten Freunde,
1: Okay.
2: mein Haustier.
1: Also du willst nicht weg, du willst da auf jeden Fall bleiben in der Gegend.
2: Genau.
1: Ja, okay, dann schaust du dir die Möglichkeiten an. Weil du musst ja jetzt nicht gleich deinen jetzigen Arbeitsplatz kündigen, kannst ja einfach schauen und gucken, was dir so angeboten wird.
2: Ja, aber ich sag mal, das Problem ist, ich bin halt unzufrieden und ich weiß halt nicht, wie ich dann halt so weiterarbeiten kann und das gibt mir auch immer morgens, wenn ich aufstehe oder wenn ich auf die Arbeit fahre oder auf der Arbeit bin, halt einfach so ein schlechtes Gefühl. Und ja, dann fühle ich mich halt auch einfach unwohl. Aber man möchte ja auch nicht unbedingt irgendwo arbeiten, wenn man ein unwohles Gefühl hat.
1: Das stimmt. Und das Ansprechen
2: Ja.
1: bringt ja nichts, hast du gesagt.
2: Nee, das Ansprechen bringt leider gar nichts mehr. Das hatten wir auch schon mit mehreren Leuten gemacht gehabt, aber entweder werden Gespräche abgeblockt. Es hatten auch schon mehrere Leute aus der Firma gekündigt gehabt. Aber so wie das jetzt so vor ein paar Jahren war, wo ich in die Firma gekommen bin, war das noch so familiär gewesen. Und so die ganzen Weihnachtsfeiern, die waren immer ganz schön gewesen. Und so mittlerweile ist, wenn man jetzt dort auf die Baustelle kommt, jeder ist genervt. Die Arbeitskollegen auch im Privaten, man ist nicht mehr so eine Familie oder nicht mehr miteinander gebunden und es wird halt einfach mittlerweile echt schade, dann dort auf die Arbeit zu gehen, weil es halt einfach echt keinem mehr Spaß macht und die Motivation halt einem fehlt.
1: Und das hast du echt erst seit der neuen Baustelle, ja, das Gefühl?
2: Ja, das ist echt erst seit der neuen Baustelle. Ich war ja schon auf vielen Baustellen gewesen mit dieser Firma und es war auch eigentlich immer so cool gewesen und jetzt seit knapp über einem Jahr bin ich auf dieser Baustelle und es wird halt einfach von jedem Tag einfach immer schlechter. So, du kriegst immer dieses Gefühl, du kommst morgen auf die Baustelle, es wird immer doofer von der Arbeit und
1: doof ist quasi ein anderes Wort für überlastet oder was ist doof? Weil doof ist, weiß nicht, kann ich nichts mit anfangen. Was ist denn doof?
2: Die Aufgaben, also ich sag mal so, am Anfang war es halt nur, wir müssen eine Baugrube machen und dort was arbeiten, ja. Und das war am Anfang noch ganz cool gewesen, aber dann kommen halt immer diese, ja, du musst jetzt auf diese Schicht kommen und du musst aber am Samstag auf diese Schicht kommen. Und
1: also die Schichten nerven am meisten eigentlich von allem.
2: Ja, eigentlich schon, man hat ja eigentlich was geplant, was mit deiner Freundin zu machen oder man will mal mit den Jungs abends weggehen und dann kriegt man aber eine Nachricht vom Chef, hör mal zu, du kannst du halt arbeiten kommen und man sagt eigentlich nee, aber oh, wir brauchen dich aber ganz dringend und ja, und das ist halt so eine Sache, wo man dann halt auch sagt, da fehlt einem echt die Motivation dafür, einfach wieder auf die Arbeit zu kommen.
1: Was hält dich denn eigentlich im Moment dort?
2: Dass ich noch nichts anderes gefunden habe.
1: Du hast aber noch nicht gesucht bis jetzt. So richtig.
2: Ja, ich habe schon ein paar Firmen schon gesucht gehabt, aber das Problem ist halt, in der einen Firma, wo ich halt hin möchte, da ist halt, wie gesagt, die...
1: Kannst
2: die,
1: du nicht einfach so anfangen, hast du mir erklärt, ja, dass du da erstmal irgendwelche Fortbildungen oder was auch immer machen musst.
2: Genau, Fortbildungen machen musst. Und andere Firmen, die halt, ich sag mal, die Arbeiten sprechen, die ich halt machen möchte oder die ich halt kann, die sind halt echt schwer zu finden. Die haben halt einfach aktuell keine Kapazität, noch neue Maschinisten dazu zu holen, die man dann halt noch anlernen müsste mit GPS-Systemen und so.
1: Bist du lernbereit? Bist du bereit für sowas?
2: Ich bin definitiv bereit zu lernen. Weil für mich ist es echt wichtig und ich will mich auch gern weiterbilden. Und
1: ja, dann frag doch öfters mal nach. Ich meine, wenn sie sagen, im Moment haben wir leider keine Kapazitäten, sagst du, okay, alles klar, aber ist generell überhaupt Interesse da an mir, an meiner Person, an meinem Lebenslauf? Wenn sie sagen, ja, gut, ich melde mich in 3 Monaten. Weißt du, wie schnell das heutzutage passiert, dass das Stellen frei werden, dass plötzlich jemand gesucht wird? Das ist so schnell heutzutage. Ich würde da halt
2: ja, gut, das habe ich schon viel mitbekommen, aber ich sag mal so, jetzt als Maschinist ist dieses Volumen halt wenig, weil es gibt kaum Firmen, die halt Maschinisten suchen, weil der Beruf halt einfach, wenn es halt ist, einfach schon überfüllt ist. Und das ist halt so dieses Problem, was das halt bei uns Maschinisten oder ich sag mal bei mir als Maschinist halt ist.
1: Ja.
2: Ja.
1: Ja, achso, das war ein Punkt. Ich habe gedacht, da kommt noch was.
2: Nee, das war ein Punkt. Okay.
1: Also, wir halten fest, der Hauptgrund ist, du hast noch nichts anderes gefunden. Deswegen bist du noch da. Und es ist nicht das Geld. Das heißt, Geld ist jetzt nicht so entscheidend für dich, der Grund, dass du sagst, irgendwie, die haben mir zu wenig angeboten oder so. Das ist jetzt nicht kein Aspekt dafür.
2: Nö. Ja. Geld spielt in dem Sinne für mich in dem Beruf eigentlich keine Rolle, weil für mich ist der Beruf was Einzigartiges.
1: Wie sehr hängst du eigentlich da dran? Also bist du auch bereit, irgendwie einen ganz anderen Bereich mal zu machen?
2: Eigentlich nicht, weil ich mag Maschinen und für mich ist das dieses Baggerfahren halt schon was Schönes. Ich kann auf dieser Maschine sitzen und einfach meine Arbeit machen und das ist für mich halt einfach was super Tolles.
1: Tim, es ist nicht leicht. Also ich glaube, du wirst das mit dem Suchen, ich glaube, das ist schon ein guter Weg, den du da quasi gerade gehst. Musst du einfach weitersuchen. Ich würde aber abschließend gerne noch wissen, was wäre für dich so der Punkt, an dem du sagst, egal, ob ich jetzt schon was Neues gefunden habe oder nicht, ich kann dort nicht mehr weitermachen, weiterarbeiten. Was müsste da noch passieren? Weil du sagst ja, jeder Tag wird schlimmer. Und ich habe das Gefühl, jeden Tag gewöhnt man sich auch immer mehr an die Situation. Daher, ja, bin gespannt. Was ist die Antwort?
2: Wenn ich merke, dass ich nicht mehr, in meinem Arbeitsmodus bin, dass ich nicht mehr sagen kann, ich fühle mich nicht mehr auf meiner Maschine wohl. So, ich habe ja so eine eigene Maschine, die ich bediene. Ja. Und wenn ich an dem Punkt sage, ich fühle mich dort echt nicht mehr wohl, ich glaube, das wäre der Punkt zu sagen, das ist nicht mehr, auf jeden Fall nicht mehr tragbar in dieser Firma.
1: Und das tust du noch aktuell?
2: Aktuell tue ich das noch, weil es, wie gesagt, es ist ja auch noch ein schöner Beruf für mich, aber halt echt nicht so aktuell, eigentlich wenig im Mittelpunkt oder Überlegungen halt nicht mehr in dieser Firma.
1: Okay, auf einer Skala von 1 bis 10, 1 ich gehe und 10 ich bin super happy hier. Wo bist du gerade?
2: Bei einer 5.
1: Bei einer 5, okay. Da ist noch ein bisschen Luft. Tim, dann viel Erfolg auf jeden Fall bei der Suche. Ich wünsche mir, dass sich entweder die Situation auf der Firma für dich ändert oder du wirklich ein Top-Angebot bekommst, wo du sagst, das ist genau das, was ich wollte. Genau das, was ich brauche.
2: Ja, danke.
1: Na, ich wünsche dir alles Gute.
2: Ich danke.
1: Bis dann. Mach's gut, Tim. Ciao. So, anrufen dürft ihr auch vom Handy vom Festnetz. Bin da mal dran. Peter aus Düsseldorf ist bei mir. Peter, grüß dich.
3: Tag, Daniel.
1: Tag, wir hatten heute noch nicht die Ehre.
3: Nee, heute noch nicht.
1: Heute noch nicht. Was ist dein Thema heute?
3: Mein Thema ist etwas makaber, aber ist eine Wahrheit.
1: Vor
3: einem halben Jahr höre ich abends Radio, also war schon sehr spät nachts, und plötzlich höre ich einen unheimlichen Knall im Hausflur und konnte mir gar nicht erklären, was das war. Ich mache meine Wohnungstür auf und gucke, da ist mein netter Nachbar nebenan, der Alkoholiker ist, alle 8 Steinstufen runtergefallen, lag auf dem Rücken und um ihn herum lagen 20 zerbrochene Bierflaschen. Dann habe ich ein Foto gemacht, weiß auch nicht warum, habe ich einfach schnell ein Foto gemacht, dann habe ich den Krankenwagen angerufen, die kamen auch und haben mit dem Defibrillator, abgekürzt D4, versucht, ihn wieder zum Leben zu bringen, weil der tot war schon, aber er ist nicht mehr zu sich gekommen. Und dann habe ich, während die Helfer da waren, die Polizei war auch da, halbe Etage tiefer, habe ich nochmal ein Foto gemacht. Und wie ich das gemacht habe, kommt die Polizei und sagt, Herr Georg, das dürfen Sie nicht. Sie dürfen hier diese Sache nicht fotografieren. Bitte löschen Sie das. Ich hatte mit drauf geguckt aufs Handy, als ich es gelöscht habe, habe ich gelöscht. Aber das andere Foto habe ich ja schon gehabt. Und das hat die Schwester von dem Verstorbenen gut gefunden, dass ich ihr dieses Andenken-Foto geben durfte.
1: Naja, also wir sehen auf diesem Bild, also wir sehen gerade nichts, aber auf dem Bild sieht man im Prinzip den Nachbarn, der die Treppe runtergestürzt ist.
3: Genau.
1: Das ist doch kein Bild, das man behalten möchte als letztes Erinnerungsbild.
3: Ja, sie hat sich gefreut, dass sie von ihrem Jean, heißt der Jean, jeder Jean, ein Bild noch hatte vor seinem Tod.
1: Moment. Als du ihm das erste Foto gemacht hast, hat er noch gelebt?
3: Nee, der war schon tot.
1: Das finde ich aber nicht gut, Peter.
3: Ja, sag ich ja. Ich habe makaber, ne?
1: Ich weiß auch nicht, warum man zuerst ein Foto macht. Das ist heute irgendwie so generell. Wenn irgendwas Schlimmes passiert, die Leute zücken ihr Smartphone, anstatt irgendwie Hilfe zu leisten.
3: Irgendwie als Beweis habe ich ein Foto gemacht, ob das später mal wichtig werden könnte.
1: Okay. Wer hat den Tod eigentlich festgestellt? Du?
3: Die Ärzte, die auf der halben Treppe mit 3 Mann Herzmassage gemacht haben, und die Polizei war auch noch da.
1: Und in diesen 10 Minuten oder 15, in denen du gewartet hast, hast du nicht gesagt, hey, wie geht's dir? Alles okay bei dir? Wo bist du? Bist du da?
3: Nee, der kam aus seiner Wohnung immer raus und dann knallte er die ganze Stufe runter und lag dann auf der halben Etage tiefer und leider hat er sein Leben verloren.
1: Und du hast ihn dir gar nicht genauer angeschaut?
3: Der lag mit dem Gesicht nach oben auf dem Boden, als würde er in die Sterne gucken.
1: Das heißt, dir war bewusst, er ist nicht mehr da.
3: Ja, und um ihn herum lagen 10 zerdeppelte Bierflaschen.
1: Ja, ja.
3: Ich habe aber was Tolles noch für dich,
1: Daniel. Nein, das ist nicht toll, Peter.
3: Ich habe aber noch was Tolles für dich.
1: Ich weiß nicht. Ja, der arme Nachbar. Ja, was erzähl, was denn?
3: Also, ich bin ja Aquarellist, mal Bilder. Mhm. Ich habe den Schlossturm in Düsseldorf gemalt und habe den verkauft 1986 für 20 D-Mark. So. Vor 6 Wochen sehe ich mein Bild bei eBay und einer schreibt meinen Namen und verlangt 3.500 Euro für mein Aquarell. Ist das nicht süß?
1: Ja, und hast du dann gesagt, ich hätte dich gern zurück oder was?
3: Nee, ich hab gar nichts gemacht. Ich
1: hab
3: mich nur gefreut.
1: Ja, ist also die Frage, ob er es für das Geld auch verkauft kriegt, ne? Also genau. Preise kann man für seine Kunst ins Unendliche.
3: Ja, Daniel, ich bin kein Akademiker, ich bin nur Autodidakt. Also meine Bilder können nicht berühmt werden, wenn man so will.
1: Jedes Bild kann berühmt werden.
3: Als Autodidakt?
1: Weiß ich nicht.
3: Nee, du musst Akademiker sein.
1: Ach Quatsch. Du, nee? Ich habe schon in Kunstgalerien Bilder gesehen, wo einfach jemand irgendwo, weiß ich nicht, einen schwarzen Punkt hingespritzt hat und gemeint hat, hier 2 Millionen, wo ich mir dann denke, ihr habt sie noch nicht mehr alle. Ja. Und dann stehen dann irgendwelche Kunstexperten drumherum und sagen, das ist so intensiv, das ist so toll. Und ich denke mir so, ich weiß nicht, was ihr geraucht habt. Also, hätte gern das gleiche Zeug. Peter, also ich danke dir für deinen Anruf.
3: Ja,
1: und
3: ich auch.
1: Ja, das tut mir leid für deinen Nachbar. Ich wünsche euch alles Gute. Bis bald.
3: Aber es gibt ja die Auferstehung, sagt die Bibel der Toten.
1: Hm.
3: Ne? Johannes 5, 28.
1: Peter, mach's gut.
3: Tschüss.
1: So, anrufen dürft ihr vom Handy vom Festnetz. Nee, macht bitte sowas nicht. Versprecht mir, dass ihr sowas nicht macht. Ja, so solche Fotos, also von solchen Unfallsituationen. Also was anderes, wenn man jetzt irgendwie, finde ich, im Sterbebett nochmal ein Foto als Erinnerung für die Angehörigen macht. Das gibt's, ist auch Geschmackssache. Manche möchten das, manche möchten das nicht. Kann im Ernstfall sogar der Bestatter übernehmen für euch oder die Bestatterin. Wir gehen mal in die nächste Leitung. Wen haben wir denn dran? Gucken wir doch mal. Da haben wir jemand mit der 26. Guten Abend, hallo.
4: Hallo, hört man mich?
1: Hört man, wer ist denn dran?
4: Hisham ist mein Name.
1: Hisham?
4: Ja, genau.
1: Cool.
4: Guten Abend.
1: Guten Abend, woher bist du, aus welcher CD?
4: Aus Essen.
1: Ecke Essen, schön. Ich bin Daniel, freue mich, dass du da bist. Was ist dein Thema heute?
4: Mein Thema ist tatsächlich etwas Gesundheitliches.
1: Finde ich gut.
4: Ich rufe an, weil... ich habe noch nie bei einem Radio oder so angerufen, deswegen habe ich das jetzt mal versucht, weil ich finde, das sollten vielleicht mehrere Leute mal wissen, wie es einfach ist, in meine Haut zu stecken. Also ich kämpfe aktuell mit Long-Covid und ich weiß einfach nicht weiter. Also ich merk, dass wenn ich weiter quasi nach der Ursache suche, ich nicht vorankomme. Also sowohl bei den Hausärzten als auch bei den Fachärzten irgendwie. Und ich weiß einfach nicht, wie ich meinen Gesundheitsstand quasi verbessere.
1: Jetzt hat ja Long-Covid, da gibt es ja, oh Gott, die Liste der Symptome ist ja ewig lang. Was sind denn bei dir die Symptome am stärksten?
4: Am stärksten sind tatsächlich die Nerven. Also ich habe quasi so im linken Brustbereich habe ich so Schmerzen, die am Anfang, also das hatte eigentlich damit begonnen, dass ich im Dezember 21 quasi die dritte Impfung von BioNTech Pfizer bekommen hatte. Und da war das schon sehr abstrakt, dass ich quasi in der linken Brusthälfte quasi was gespürt hatte. Ich dachte, das wäre vielleicht irgendwie so ein kleines Stechen oder was auch immer. Das hatte sich über das ganze Jahr 22 nicht bemerkbar gemacht. Aber im Jahr 23, im Februar, hatte ich dann Corona bekommen. Da hatte ich auch sehr starke Schmerzen gehabt, sage ich mal. Auch mit den Kopfschmerzen und all dem, was man halt so kennt. Ja, und seitdem her hatte ich dann diese, also das, was ich dann quasi, Genau, diese Brustschmerzen. Die
1: hast du sie auch jetzt in diesem Moment gerade?
4: Ja, es ist noch da. Also ich habe die über längere Zeitpunkt, in den letzten 4 Tagen hatte ich die quasi mit verstärkt mit Kopfschmerzen noch bekommen. Mhm. Also mit größeren Kopfschmerzen.
1: In welchen Situationen sind die, also weiß nicht, gibt es da so Wellen, wo du sagst, ja, da ist es stärker, da ist es weg, manchmal ist es sogar ganz weg oder geht es gar nicht ohne Medikamente weg?
4: Ja, also deswegen bin ich auch noch wach. Es ist immer in der Nacht, also tatsächlich, also so am Abend in der Nacht, wo das dann anfängt.
1: Da kommen die Schmerzen in der Nacht, oder wie?
4: Also da sind die mehr bemerkbarer, also da sind die stärker als quasi so jetzt über dem Tag hinweg oder am Morgen. Also jetzt so ab 8, 9 flacht das wieder ab.
1: Das heißt, tagsüber sind sie da, aber sie sind jetzt nicht so stark wahrnehmbar. Sie sind...
4: Richtig, genau, okay, okay. Genau.
1: Und merkst du zum Beispiel, weiß ich nicht, wenn du jetzt tagsüber oder auch jetzt, wenn du so richtig tief Luft holst und so weiter, ist es dann schlimmer oder sagst du, ich...
4: Das ist eine gute Frage. Tatsächlich ist es so, wenn ich die Luft quasi anhalte, dann habe ich auch das Gefühl, dass ich quasi das irgendwie ausgleiche. Das heißt, ich drücke das irgendwie wieder weg, dieses Gefühl. Und dann sorge ich irgendwie dafür, dass dieser Schmerz, der da ist, ich habe auch irgendwie das Gefühl, das ist so eine Art Virus, der quasi mein Nerv ist und der sich quasi so bewegt. So kann man sich ein bisschen vorstellen. Und wenn ich die Luft quasi so anhalte, dann geht das halt irgendwie wieder zurück. Und irgendwie nach 10 Minuten, 15 Minuten ungefähr, geht das wieder quasi in die Bereiche, wo ich wieder die Schmerzen halt habe.
1: Ja, haben Sie schon mal so ein Lungenscreening gehabt oder so ein Bruströntgen oder wie auch immer man das nennt, diese ganzen Untersuchungen?
4: Ich hatte mal so eine Bronchoskopie gehabt. Mhm. Das war vor einem Jahr oder eineinhalb. Aber da wurde, wie ich gesagt hatte vorher mit den Fachärzten, da wurde halt nicht viel festgestellt. Da muss ich auch nochmal erwähnen, ich hatte in der Vergangenheit mal ein MRT gehabt. Ich meine, das war von der Brustwirbelsäule. Und da wurde zumindest festgestellt, dass ich vergrößerte Lymphknoten hatte. Aber das war es auch. Also bis auf die Lymphknoten gibt es irgendwie keine Anzeichen. Ich hatte auch vor kurzem halt ein MRT über den Kopf gemacht, also weil eben der Verdacht ja sein könnte, da könnte ja irgendwas sein. Zum Glück wurde nichts festgestellt, wegen Tumoren oder Grinsel oder sowas. Hatte ich zum Glück Glück gehabt. Aber es ist halt noch da und es schränkt mich ja auch von meinem Alltag eigentlich ein, so wie das bei anderen auch teilweise ja der Fall ist. Also von anderen Leuten, die ich kenne, die damit ein bisschen kämpfen.
1: Ich habe gerade, bist du berufstätig aktuell?
4: Das ist schwierig. Also genau, also es war so, ich war... Also das muss ich ein bisschen erklären, damit man da so den Faden hat. Ich war vor 3 Jahren noch voll berufstätig gewesen. Das heißt, da hatte ich vorher in einem Callcenter gearbeitet. Ich hatte eine kaufmännische Ausbildung fertig. Und dann hatte ich in einem Callcenter gearbeitet. Ist normalerweise, also für die Kundenberatung war das. Nach 5 Monaten aus Krankheitsgründen bin ich halt weggefallen. Das passt auch zum Zeitpunkt her, weil Februar 23 und dann im Mai 23, da habe ich auch nicht mehr gearbeitet. Dann hatte ich in dem Jahr ich hatte die Wahl zwischen Kranken- und Bürgergeld. Wobei Bürgergeld konnte ich noch wählen, weil ich noch quasi für den Arbeitsmarkt zur Verfügung stand, zumindest Teilzeit. Ja, und da war ich aber noch nicht beschäftigt. Im Jahr 24 war ich dann wegen der Zeiteinteilung, eben wegen dieser Situation, war ich selbstständig. Bis heute
1: selbstständig?
4: Genau, bis heute.
1: Okay,
4: aber
1: womit bist du selbstständig?
4: Ich arbeite bei der Bayerischen.
1: Versicherung, okay.
4: Genau, also, ja, genau.
1: Verkaufsversicherung quasi.
4: Also, genau, also wir betreuen die auch. Also, okay. Das heißt, genau, also wir betreuen die auch. Wir können auch Produkte anbieten, das ist klar. Und genau, und das ist mein Tätigkeitsfeld aktuell.
1: Ist ja gut.
4: Also, das mache ich auch.
1: Aber es ist ja auch Provisionsbasis, ja. Und dementsprechend fällt das Gehalt unterschiedlich aus.
4: Also das ist noch vom alten Modell. Bei uns ist das zum Glück anders. Also da haben wir zum Glück, wenn man eine gewisse Leistung erbringt, kriegt man auch irgendwann ein Fixum. Also das heißt, wenn die Firma sieht, dass du fleißig bist oder dass du regelmäßig dann arbeitest, dann wird dann auch ein Fixum und irgendwann steigt das dann auch mit der Zeit, so wie es bei normalen Aufstiegsmöglichkeiten halt der Fall ist, genau.
1: Okay. Sorry, die Frage hat jetzt einfach zu einem großen Umweg geführt. Ich wollte eigentlich nur wissen, ob du einen Job hast, und da hättest du jetzt mit Ja, Nein geantwortet, hätte ich einfach wissen wollen, wie sehr dich gerade dieses Long-Covid beeinflusst in der Arbeit. Aber das klingt für mich danach, als ob du es relativ gut managen kannst. Durch die Selbstständigkeit gehe ich mal fast davon aus, dass dich das jetzt nicht groß einschränkt, oder?
4: Genau, also es ist gut wegen dieser freien Zeiteinteilung. Und es geht auch ganz gut. Es war natürlich eben der Fall, dass wenn ich in der Vollzeitstelle bin und jedes Mal die Krankmeldung abgebe, dann ist das für mich schwierig, das noch irgendwann der Arbeit das zu erklären, dass ich wegfahre. Und das ist natürlich. Also war früher für mich, also wo ich noch angestellt war, das war für mich schwierig. Mhm. Genau, und jetzt aktuell, also seit längerem etwas, ist das natürlich viel einfacher jetzt für mich. Genau, und es ist nur, ich möchte gerne mehr Energie haben, um da mich mehr zu entfalten. Mhm. Also ich weiß, dass ich im Kopf mehr kann. Ich weiß aber, dass meine Gesundheit das nicht zulässt.
1: Was sagen die Ärzte? Was für Dinge kann man denn noch ausprobieren? Weil manchmal sind die dann ja auch so an dem Punkt, dass sie sagen, Mensch, jetzt haben wir schon alles probiert. Wir wissen gerade selbst nicht mehr, was wir machen sollen. So einfach ist es ja noch gar nicht. Und da gibt es immer noch keine richtige Lösung für. Deswegen, was kannst du noch ausprobieren?
4: Genau, also ich hatte so ein bisschen überlegt, also ich hatte erstmal überlegt, also so ganz vom Anfang habe ich überlegt, dass ich mich einfach austausche mit den Leuten, die eine ähnliche einen ähnlichen Zustand wie ich habe. Mhm. Man weiß ja nicht, wie lange es ja funktioniert. Einfach um zu wissen, wie gehen die damit um und was kann man langfristig tun, dass das vielleicht sich bessert.
1: Mhm.
4: Und das war mein erstes Ziel. Und da habe ich gehört, dass man auf jeden Fall guckt, dass man vielleicht Richtung Immunsystem geht, dass man das irgendwie stärkt mit Vitaminen. Und es gibt ja auch sowas wie Schwarzkümmelöl. Habe ich einmal mit Kapseln versucht. Das war ganz okay. Ich habe jetzt die Ergebnisse nicht ganz getrackt, dass ich sage, okay, mir geht's jetzt besser oder schlechter. Ich habe das jetzt einfach genommen und denke, dass das halt funktioniert hat. Aber ich habe jetzt genau diese Methode, dass man einfach jetzt das Immunsystem einfach stärkt. Problem zum Beispiel, was ich gemerkt hatte, das ist auch ein bisschen bekannt, ist, wenn man Sport macht, was ich gern mache, also ich tanze gerne, also auch so Choreografien, Hip-Hop und sowas, das ist so ein Teil meines Hobbys. Ich habe gemerkt, dass wenn man zu viel macht, was für andere zum Beispiel eine Steigerung ist, weil es ein Progress ist, also eine Steigerung, ist es für mich eben so ein Stoppsignal. Weil ich merke in meinem Körper, dass irgendwie die Lunge nicht oder quasi diese Dings nicht mehr weiterarbeiten will. Also der Bereich, wo ich ja am Anfang gesagt hatte. Hier.
1: Also körperlich jetzt richtige Workouts zu machen, richtig Sport, das ist eigentlich kontraproduktiv in deinem Fall, ne? Weil der Körper eigentlich gerade diese Kraft gar nicht dafür hat.
4: Richtig, genau. Okay. Aber wenn ich gar nichts mache, ist das auch kontraproduktiv.
1: Ist auch nicht gut. Nee. Aber wie wär's dann, wenn du jetzt eher so leichte Sachen angehst, schwimmen gehen, Fahrradfahren gehen, aber nicht irgendwie als Power-Workout, sondern wirklich als Entspannung eher. Ich mache jetzt eine leichte, ja, kleine Tour mit dem Fahrrad, kein Mountainbike irgendwie mit viel Höhenmetern, ja, oder ich plansche mal eine Runde im Wasser.
4: Ja, ja, ich habe tatsächlich das vorgehabt. Ich war zum Glück... Ist es beim... das muss ich auch noch erklären.
1: Nicht zu kurz machen, ich muss schon wieder weiter, Hisham. Erzähl.
4: Ah ja, okay. Ich habe beim Tanzen immer diese Workouts und da merke ich, dass es zum Glück ganz gut läuft. Also die Workouts, die helfen zum Beispiel. Oder wenn ich im Wochenende teilweise ein bisschen spazier gehe, dann geht's auch noch. Aber das mit dem Fahrrad ist eine gute Idee. Also das sollte ich auch mal angehen, tatsächlich.
1: Spazieren wäre auch noch, ist auch eine super Option. Ne? Da mache ich auch sehr, sehr viel. Allein schon wegen des Hundes muss ich natürlich viel raus. Aber ich wünsche dir auf jeden Fall, dass du es langsam angehst und vielleicht wird es weniger. Ja, vielleicht aber auch findet man irgendeine Möglichkeit, dir zu helfen. Ich wünsche es mir auf jeden Fall für alle, die davon betroffen sind und dass vor allem diese Menschen auch ernst genommen werden. Klar, gibt auch ein paar schwarze Schafe, machen wir uns nichts vor, die einfach irgendwie was behaupten, was nicht stimmt. Aber in deinem Fall bin ich mir sicher, dass das sehr ernst zu nehmen ist. Und deswegen, ich wünsche dir alles Gute, Hisham.
4: Vielen Dank. Ja, euch auch.
1: Pass auf dich auf. Bis dann. Tschüss. So, anrufen dürft ihr vom Handy vom Festnetz. Wir haben noch ein paar Minuten. So, wen haben wir dran? Bei mir ist, glaube, Henning aus Kaiserslautern.
5: Hi.
1: Henning, bist du's?
5: Ja, ich bin's.
1: Er ist da, schön. Guten Abend. Willkommen zur Show. Erzähl mir, was ist dein Thema heute?
5: Erstmal zu dieser Covid-Sache. Also, das ist kein Mythos, das ist ich kann's nicht beschreiben. Also, es ist wahr.
1: Gut.
5: Es ist,
1: was wolltest du noch sagen?
5: Du lachst. Hör auf, mich anzulachen.
1: Okay.
5: Es ist wahr. Also ich habe mich impfen lassen. Mhm. Nur weil ich Arbeit finden wollte. Mhm. Die erste Impfung war noch ganz okay. Die zweite Impfung war dann von Krankheit umgeben. Mhm. 5 Wochen. Auf dem Knien krauchend einen Berg hochlaufen. So kann man sich das vorstellen. So einen leichten Anstieg. Also das ist nichts. Ich kann mir vorstellen, wie sich diese Covid-Leute anfühlen, die das erfahren haben und keine Kraft mehr haben.
1: Berichtest du gerade von deiner Zeit, in der du geimpft wurdest, oder sagst du, dass du selbst unter Long-Covid litt?
5: Nein, das ist dieses mysteriöse Post-Vac oder Post, keine Ahnung, wie man das nennt. Post-Vac? Nennt man das so?
1: Ich weiß es nicht. Es ist deine Geschichte.
5: Nein, das ist das, wenn man geimpft wurde und sich dann danach kraftlos fühlt.
1: Ah, genau, also genau, das meine ich ja gerade. Also die Symptome direkt nach der Impfung.
5: Ja,
1: die Nebenwirkung,
5: nach der zweiten
1: quasi,
5: Impfung erst.
1: Die Nebenwirkung quasi,
5: die du
1: zu spüren, ja, bekommen hast. Hat aber nichts damit zu tun, dass du selbst Long-Covid hattest, oder? Nein, das nicht.
5: Nein.
1: Sondern du sagst nur, man muss diese Leute ernst nehmen, denn du hast auch Symptome gehabt und du hältst es daher auch für höchstwahrscheinlich, dass es Symptome gibt, die darüber hinaus anhalten.
5: Ja.
1: Okay. Hat ja auch keiner widersprochen. Oder wo hast du das heute?
5: Nee, aber jetzt nee. Aber das geht in manchen Köpfen hervor.
1: Ja.
5: Jetzt gehen wir nochmal zu dem vorletzten Anrufer zurück. Mhm. Johannes 5, Vers 18. Nee, Vers 28 hat er gesagt, ne?
1: Ich weiß es nicht.
5: Doch, hat er ganz am Ende gesagt. Wundert euch nicht darüber. Nee, wundert euch darüber nicht. Es kommt die Stunde, in der alle, die in den Gräben sind, seine Stimme hören werden. Ja. Und der war echt krank. Der war echt krank. Es tut mir leid. Es tut mir leid, dass ich das sagen muss. Und ich bin schon krank. Ich bin echt krank. Aber nicht so krank. Aber er hat nicht weitergelesen. Denn es geht weiter mit einem Und. Und ich lese weiter nach dem Und. Wundert euch nicht darüber. Wundert euch darüber nicht.
1: Ja.
5: Es kommt die Stunde, in der alle, die in den Gräben sind, seine Stimme hören werden. Und es werden hervorgehen, die des Guten getan haben.
1: Und
5: zur Auferstehung des Lebendigen, die aber Böses getan haben, zur Auferstehung des Gerichts. Verstehst du, was ich meine?
1: Nee, klingt auch nicht witzig.
5: Klingt auch nicht, es ist überhaupt nicht witzig. Aber du hast mit ihm geredet. Du hast mit ihm geredet.
1: Ja.
5: Nee, das ist nur, ich finde es nur makaber, dass er es genannt hat.
1: Hm. Okay.
5: Dass ausgerechnet er es genannt hat. Ich sehe so viel. Ich sehe so viel. Ich sehe zu viel. Und ihr könnt das nicht ertragen. Und wenn ich jetzt weinen würde, würdet ihr mich direkt wegschalten. So wie das letzte Mal.
1: Von wem kommt das? Von dir? Achso, das sind jetzt deine Worte. Ich weiß gerade nicht sicher, ob du gerade was vorliest.
5: Das sind meine Worte.
1: Ja. Henning.
5: Denn, ja.
1: Wir können solche Gespräche... Doch, wir können das ertragen, aber wir können dieses Gespräch ja auch nach der Sendung verlagern, weißt du?
5: Ja.
1: Weil wenn du dich über solche Dinge äußerst, was dich gerade beschäftigt, warum müssen wir das mit der ganzen Welt teilen?
5: Ja, aber die Welt geht es doch an.
1: Ja, warum?
5: Weil sowas, was da gerade angerufen hat bei dir, was diesen Menschen eingenommen hat, Das nimmt so viele Menschen ein.
1: Das glaube ich.
5: Das geht noch weiter.
1: Henning, wir machen es so. Überleg dir, ob du mit mir dieses Gespräch noch weiterführen möchtest. Dann bleibst du einfach dran. In 5 Minuten bin ich für dich da. Und ich ziehe weiter und schau mir noch an, oder hör mir noch an, wer in der nächsten Leitung ist. Wie gesagt, das Angebot steht. Wir gehen in die nächste Leitung. Wen haben wir dran? Da haben wir wen mit der Endziffer 05. Guten Abend, hallo.
6: Ja, guten Abend. Mein Name ist Nobody. Ich möchte mal dazu sagen, du Long-Covid, warum werden die Leute so verarscht von der Krankenkasse und von den Ärzten? Es gibt kein Long-Covid, es gibt nur auch die Corona in dem Sinne.
1: So, wir gehen weiter in die nächste Leitung. Da habe ich den Jürgen aus dem Westerwald. Grüß dich, Jürgen.
7: Ja, hallo. Dass ich schon mal dran kam, das ist ja ein Wunder. Was ich nur ganz kurz sagen wollen, wir haben ja nicht mehr viel Zeit, was die Regina da anfangs gesagt hatte, mit dem Auto zu schnell fahren und so weiter. Mhm. Das stimmt einfach nicht. Ich habe also ein Hörgerät und wenn ich dann unterwegs bin mit dem Auto, dann hört sich das natürlich an, dass ich halt, klar, man hört die Hintergrundgeräusche, dass ich fahre, aber deswegen fahre ich nicht schnell und mit Hörgeräten darf man ja telefonieren. Mhm.
1: Also dich hat es einfach nur gestört, dass man manche, ja gut, Regina hat ja dieses eine ganz bestimmte Gespräch angesprochen, ne, wo sie nichts verstanden hat. Ich kann mich jetzt auch nicht mehr daran erinnern, wie gut die Qualität war.
7: Also, ich habe mir das nochmal angehört auf Spotify und da habe ich das so relativ gut verstanden, weil es ging ja um...
1: Jetzt hört man dich nicht mehr gut, Jürgen. Die Verbindung wackelt gerade bei dir. Sehr stark sogar.
7: Okay, es ging ja um Perfektion.
1: Ja.
7: Ja, und das war ja das Thema gewesen und worauf ich mich halt angemeldet hatte. Und... weil ich halt ziemlich früh angefangen hatte, mit Hunde zu arbeiten und
1: ja. Ach so, wir hatten das Gespräch damals geführt. Okay.
7: Ja, wir hatten das Gespräch geführt, ja. Und daraufhin hat die Regina angerufen, hat gemeint, ich wäre da mit dem Auto zu schnell unterwegs gewesen, was einfach so nicht stimmte, ja. Das wollte ich halt nur mal klarstellen, weil viele wissen das vielleicht gar nicht. Ich meine auch gerade Fernfahrer und so, die fahren ja alle mit Headset oder was die da für Fernsprecheinrichtungen haben. Und dann hört sich das natürlich an, dass man natürlich das Rauschen im Hintergrund, aber das kann man nicht irgendwie unterdrücken.
1: Ja. Man kann aber auch nicht von allen verlangen, dass sie jetzt das neueste Headset haben mit Geräuscheunterdrückung. Viele haben halt noch alte Smartphones oder alte Handys, die, was weiß ich, 10, 15 Jahre alt sind. Und auch die Headphones von damals, die sind alle nicht auf dem neuesten Stand. Das wird sich ändern über die Jahre, Jürgen, glaub mir. Das wird besser werden.
7: Ja. Ja,
1: früher haben auch, weiß ich nicht, über 50% haben vom Festnetz angerufen. Heute ruft auch keiner mehr vom Festnetz an. Also selten.
7: Also zum Beispiel jetzt, was ich jetzt hier anhabe, die Hörgeräte, die haben 4.000 Euro gekostet. Und,
1: ja, das ist richtig teuer heutzutage.
7: Das wird ja immer moderner, weil ja alles mit KI verbunden ist. Und mal schauen, was da noch alles in der Zukunft passiert.
1: Gut, Jürgen, dann vielen Dank für das Feedback.
7: Ja, okay, danke dir.
1: Alles Gute dir.
7: Dann wünsche ich dir noch einen schönen Abend. Ja, ciao.
1: Bis dann, tschüss. So, euch da draußen auch. Vielen Dank fürs Mitmachen, fürs Telefonieren. War heute eine offene Runde mit wirklich den unterschiedlichsten Geschichten. Wir haben über Liebe gesprochen. Wir haben über Neid in der Freundschaft gesprochen. Das finde ich eigentlich so spannend, dass ich vielleicht sogar überlege, daraus ein Schulthema zu machen. Nee, ein Thema für die Night Lounge zu machen, wo wir wirklich mal 2 Stunden drüber reden können. Neid in der Freundschaft, ist das was Großes oder ist das was Kleines? Ich bin mir gerade selbst nicht so sicher. Dann Marie, die schon mit ihren sehr jungen Jahren gesagt hat, wie wichtig doch Selbstbewusstsein ist. Ich finde das stark, finde das unglaublich. Ich glaube sehr, dass sie ihren Weg gehen wird in ihrem Leben. Und ja, über Liebe, wie gesagt, haben wir sehr häufig gesprochen. Die Frage auch so, woran erkennt man Liebe? Was macht man, wenn man liebt, aber verletzt ist? Ein Thema, das ich mit Sicherheit auch die Woche nochmal aufgreifen werde, wenn wir vielleicht unsere Beziehungsthemen machen. Und ja, dann haben wir noch Lebensumstände gehört und den eigenen Charakter, der einen manchmal in Lebensgefahr bringen kann. Und vielleicht auch die ein oder andere makabere Geschichte. Nichtsdestotrotz, es war wieder eine bunte Mischung mit allen möglichen Sachen. Ich sage vielen Dank für euer Vertrauen, fürs Zuhören, fürs Mailschreiben und Posten sowieso. Wir hören uns wieder, und zwar ab 12 Uhr. Wenn ihr Themenvorschläge habt für diese Woche, für die kommenden Woche, für die nächsten Tage, dann her damit. Einfach reinklicken auf Instagram und auf Facebook unter Night Lounge. Könnt aber auch gerne eine E-Mail schreiben oder ihr schickt über Insta so eine Private Message. Das geht auch, wenn ihr das nicht öffentlich posten wollt. Und vielleicht poste ich gleich nochmal in den WhatsApp-Kanal da auch nochmal eine Fragerunde. Bis dahin, macht's gut, bleibt gesund und lasst euch nicht ärgern. Tschüss, tschüss. Du hörst

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1: Lost Frequencies and Nathan Nicholson. So much beauty around us.
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0: Dienstag, Freunde. Deutschlands Wichste Morning Show.
1: So schnell geht das. Der zweite Tag der Woche.
0: Lass uns reinkommen in diesen Tag mit Enida in der Redaktion.
1: Guten Morgen.
0: Und ich bin Rolf. Guten Morgen. So, Freunde, ich brauche euch mal ganz kurz.
1: Mhm, wir sind da.
0: Weil ich habe ein kleines Problem.
1: Ja.
0: Ich bin seit Ende Dezember letztes Jahr Single.
1: Oh!
0: Ja, hab mich von meinem Freund getrennt, es war zweiter Weihnachtsfeiertag, das war eher so semi, aber gut.
1: Nicht schön.
0: Jetzt hat er aber morgen Geburtstag.
1: Oh!
0: Und jetzt haben wir seit dieser Zeit auch keinen Kontakt mehr, weil ich auch keinen Kontakt wollte. Und jetzt ist die Frage, soll ich ihm denn jetzt eigentlich eine WhatsApp schicken zu seinem Geburtstag?
1: Oh.
0: Und wenn ja, was soll ich gefälligst da reinschreiben?
1: Oh,
0: ich bin ein bisschen ratlos.
1: Ey, warte, seid ihr befreundet oder wie war das jetzt?
0: Also ich hab nach der Trennung habe ich halt gesagt, ich kann jetzt kein freundschaftliches Verhältnis mit dir haben. Ich muss da erstmal so selber drauf klarkommen.
1: Ja, also ich bin dir ganz ehrlich, ich würde es nicht machen, weil ich stell mir jetzt mal vor, ich bin die Person, mein Ex schreibt mir meinen Geburtstag. Das ist mein Tag. Versäume meinen Tag nicht, okay?
0: Ach so.
1: Ich will nicht daran denken, so, dass wir uns mal gekannt haben, sondern es ist mein Tag, gib mir meinen Tag. Weißt du? Ich würde es lassen, wenn ich du wäre. Ich weiß nicht.
0: 08900901. Könnt ihr gerne mal durchklingeln oder uns eine WhatsApp-Sprachnachricht schicken. 08900901. Gibt noch eine Sache, die ich dazu sagen muss.
1: Bitte.
0: Das mache ich aber nach zwei, drei, vier Songs.
1: Okay, gut.

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0: Steffen Back, hier ist Big FM in Deutschlands Big Star Morning Show.
1: Guten Morgen.
0: Guten Morgen. Große Therapiegruppe heute Morgen.
1: Ja, Rolf hat ein Problem.
0: Ja, richtig?
1: Eins von vielen wahrscheinlich.
0: Ja, ich hab mehrere.
1: Das war jetzt fies.
0: Mehrere? Nein, es sind mehrere auf jeden Fall. Ja, ich habe es gerade schon erzählt, bin seit Dezember nicht mehr mit meinem Freund zusammen. Der hat aber jetzt Geburtstag, also sprich morgen. Und die Frage ist, soll ich ihm eigentlich eine Nachricht schreiben oder soll ich es lieber lassen? 08900901 WhatsApp-Nachricht von Kiki schreibt auf gar keinen Fall. Du versaust ihm sonst noch den Tag und das wäre sehr unfair von dir. Marisa schreibt zum Beispiel, schreib ihm auf jeden Fall, aber sehr neutral und mach kein großes Fass auf.
1: Ja, okay, also ich bin eher Kiki. Ich würde auch eher sagen, nee, Mann, das ist sein Tag, so lass es. Schreib ihm irgendwann anders, weißt du, kannst dann am Wochenende oder so schreiben.
0: Aber was ich auch ein bisschen wild fand, und das muss ich vielleicht noch erzählen zu der Geschichte, vor knapp einem Monat hatte mein bester Freund Geburtstag.
1: Ja.
0: Und nochmal, ich habe mit meinem Ex überhaupt keinen Kontakt mehr. Mhm. Und er hat ihm aber geschrieben.
1: Warte mal, dein Freund, deinem Ex?
0: Nee, mein Ex-Freund, mein besten Freund.
1: Nein!
0: Doch.
1: Zum Geburtstag?
0: Ja.
1: Weil die sich so gut verstehen, oder was?
0: Nee, die haben auch keinen Kontakt mehr.
1: Hä?
0: Ja.
1: Ja, okay, jetzt bin ich verwirrt. Ich habe keine Ahnung, was du machen sollst.
0: 08900901. Schick mal.

0: harte Dienstag hier in Deutschlands Nächster Morning Show. Big FM ist hier mit Enida.
1: Guten Morgen und Rolf.
0: Guten Morgen.
1: Da sind wir wieder. Und Rolf hat immer noch ein Problemchen und das wir irgendwie zu lösen brauchen.
0: Vielen Dank für eure Nachrichten über die 08900901. Die Mehrheit übrigens von euch sagt auf gar keinen Fall. Und für alle, die gerade erst eingeschaltet haben, nochmal ganz kurz zum Abholen. Mein Ex-Freund, wir haben seit Dezember letztes Jahr keinen Kontakt mehr, hat morgen Geburtstag und ich stelle mir die Frage, soll ich ihm eine Geburtstags-WhatsApp schreiben oder nicht?
1: Auf gar keinen Fall, nein. Also ich bin wirklich Team, tu es nicht, es ist sein Tag, lass den Mann sein Tag sein halt.
0: Ja, das ist also, ich habe mit meiner besten Freundin schon drüber gequatscht und sie hat gemeint, schreib ihm.
1: Nein.
0: Aber schreib sonst nichts. Also im Sinne von, schreib ihm einfach nur ganz neutral Happy Birthday, aber ohne sonstige emotionale Einordnungen.
1: Happy Birthday, Punkt.
0: Nein. Der ist auch scheiße, ne?
1: Ja, voll. Ich würde es lassen, ganz ehrlich.
0: Immer noch unentschlossen. Na gut, geht gleich los mit der Show. Ganz offiziell David Guetta und Usher jetzt für euch. Hier ist Without You.

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1: So, Freunde, lass uns richtig loslegen mit der Show. Es ist 5.56 Uhr. Herzlich willkommen. Hey.
2: Hey.
1: Elida ist für euch in der Redaktion.
2: Guten Morgen.
1: Jana in die News.
3: Morgen.
1: Und ich bin Rolf. Guten Morgen. So, das heißt also, wir starten jetzt mit eurem 6 Uhr Song. Es geht um einen Song, den wir brauchen, um halbwegs anständig in den Tag zu kommen. Die Ideen kommen von euch. Gestern war das folgender.
4: Ich feier den, ja, sag ich es.
1: Ja, Jana, find's gut. Hier ist Big FM. Schönen guten Morgen. Wer bist du und was machen wir?
5: Ich bin die Selina und ich möchte auf jeden Fall abbrechen.
4: Dankeschön.
1: Ja, Selina fand das nicht so geil, diese Mallorca-Geschichte. Was wollen wir heute hören?
5: Wir spielen jetzt I Wanna Know You von Hannah Montana, weil Hannah Montana einfach legendär ist.
1: Okay, ist hier jemand Hannah Montana-Fan im Studio?
4: Ja, also die Blicke von Jana und mir waren gerade so, okay. Let's go.
1: Dann spielen wir den Song, aber ihr könnt ihn natürlich auch abbrechen. Gar kein Problem, indem ihr durchklingelt auf der 08000 900 901. Und bitte,

0: Hier ist Big FM, ich bin Rolf. Gute Morgen, schon wieder aufgelegt.
1: Schade, Mensch.
2: Hat sich anders überlegt.
0: Gehen wir an die Leitung. Hier ist Big FM. Guten Morgen, wer bist du? Was machen wir?
3: Guten Morgen. Ella Sabatier, abbrechen bitte.
0: Haben wir abgebrochen. Wie ist dein Name?
3: Ella Seibert.
0: Ella, okay. Ella, okay, dann bleibst du ganz kurz dran und kannst dir den 6-Uhr-Song dann für morgen wünschen. Mach dir einen schönen Dienstag, ja?
3: Gleichfalls. Danke.
0: Gut, danke. Tschüss. Und wir gehen rüber zu Jana. Was trendet heute Morgen auf den Socials?
4: Auf Instagram, TikTok und Co. geht es gerade nur noch um die Met Gala in New York City und natürlich um die Outfit der Stars. Das Motto dieses Jahr, Mode ist Kunst, heißt, alle kamen in Kleidern, die Kunst sind. Heidi Klum als Marmorstatue oder zum Beispiel Kim Kardashian hatte ein Kleid an wie ein Van Gogh-Gemälde.
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0: Wilde Outfits. Was ist denn heute Morgen sonst noch für uns wichtig?
4: Ja, erst kündigt Moskau eine Waffenruhe an, dann auch Kiew jetzt. Der ukrainische Präsident Zelensky will sogar bereits ab morgen die Waffen schweigen lassen. Sie würden ab diesem Zeitpunkt spiegelbildlich zu Russland handeln. Also frei nach dem Motto, wenn die nichts machen, machen wir auch nichts. Russland kam mit der Waffenruhe als erstes um die Ecke. Allerdings soll die nur für Freitag und Samstag gelten. Also eine zeitlich versetzte Waffenruhe gab es in 4 Jahren Krieg noch nicht. Russland wollte die Waffenruhe wegen dem Tag des Sieges haben. Die Ukraine hat für Samstag und Sonntag aber keine Waffenruhe versprochen, zumindest nur für die Tage davor. Mal gucken, was die sich da noch so aushandeln. Nach der mutmaßlichen Amokfahrt in der Leipziger Innenstadt gibt es jetzt erste Infos zum Fahrer. Sachsens Innenminister Schuster sagt, vieles spricht dafür, dass der Mann allein gehandelt hat. Hinweise auf einen gezielten Anschlag gebe es bisher nicht. Der Fahrer soll ein 33-jähriger Deutscher sein. Laut MDR war er wohl erst kurz vor der Tat aus einer Psychiatrie entlassen worden. Die Staatsanwaltschaft ermittelt jetzt wegen zweifachen Mord und versuchtem Mord. Der Mann ist gestern mit dem Auto mehrere hundert Meter durch eine Fußgängerzone bis zum zentralen Marktplatz gerast und hat dabei viele Menschen angefahren. 2 Menschen sind gestorben, viele weitere wurden verletzt. Festnehmen ließ sich der Fahrer dann aber ohne Widerstand.
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4: Ja, ich bin schuld. Und ich bin auch betrunken Auto gefahren. Das hat Britney Spears jetzt über ihren Anwalt zugegeben. Im Gegenzug zu dem Geständnis gab es einen Vergleich von der Staatsanwaltschaft. Heißt, sie bekommt nur in Anführungsstrichen eine 1-jährige Bewährungsstrafe, muss sich aber an Auflagen halten, zum Beispiel eine Schulung machen und eine Therapie. Ich würde sagen, Therapieerfahrung hat sie ja schon.
0: Absolut. Dankeschön, Jana.
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7: In Deutschland steht ein unbeständiger Dienstag an. Der Tag beginnt regnerisch im Norden, Osten und Westen. Der Süden bleibt trocken, aber am Nachmittag zieht neuer Regen auf. Gewitter sind möglich in der Mitte und im Westen. Später werden bis zu 23 Grad erreicht, vor allem im Süden. Die Nacht bleibt bedeckt mit Regen. Morgen wird es ebenfalls regnerisch und kühl bei 11 bis 19 Grad. Hier die aktuellen Werte. In Augsburg an der Fuggerei sind es 11 Grad, in Mannheim am Wasserturm 14 Grad und in Stuttgart am Schlossplatz ebenso 14 Grad.
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7: A1 Osnabrück Richtung Bremen. Zwischen Bremen-Brinkum und Bremen-Arsten stehen wir 2 Kilometer im Stau. Rechne hier mit 10 Minuten Verzögerung. A2 Dortmund Richtung Oberhausen. Zwischen Bottrop und Kreuz Oberhausen staut es auf 3 Kilometern. Deine Verzögerung hier liegt bei ungefähr 15 Minuten. A25 Richtung Hamburg von Hamburg-Nettelnburg bis Hamburg-Allermöhe. Da staut es ebenfalls auf 3 Kilometern. Plane hier 10 Minuten mehr ein. Gute Fahrt.

0: und Two-Sided. Hier ist Big FM, Deutschlands nächste Morningshow. Es ist mittlerweile 6:09. Guten Morgen!
1: Morgen! So, Leute, Rolf hat ein Problem und ich schüttel schon den ganzen Morgen meinen Kopf, weil ich sage, mach es nicht, Bruder! Also, kurz um alle abzuholen, morgen hat sein Ex-Freund Geburtstag. Rolf hat sich getrennt, by the way, wichtige Info, ja. Und gesagt, dass er erstmal keinen Kontakt will. Und jetzt überlegt er sich das erste Mal, sich bei ihm zu melden und Happy Birthday zu wünschen.
0: Genau, also ich habe gesagt, dass ich keinen Kontakt will, vielleicht um das nochmal kurz einzuordnen. Ich weiß jetzt nicht, ob ich ihm da morgen schreiben soll oder nicht. Ich habe meine beste Freundin hat gesagt, mach's auf gar keinen Fall. So?
1: Sage ich dir auch, mach es nicht.
0: 08900901, WhatsApp-Sprachnachricht, Saskia.
2: Wenn ich mich in die Lage deines Ex-Freundes reinversetze, der ja eventuell das Ganze auch noch nicht so ganz verarbeitet hat, könnte es vielleicht auch sein, dass er sich wieder Hoffnung macht, dass du wieder in Kontakt treten möchtest mit ihm oder dann da auch wieder mehr ist. Also ich würde es nicht machen.
0: So.
1: Ja, bin ich bei Ihrer Meinung.
0: 08900901, wen haben wir noch?
3: Denise hier, hi.
0: Denise, guten Morgen.
1: Morgen.
3: Na, alles gut?
0: Ja, alles gut. Und bei dir?
3: Bei mir jetzt auch, ich mach grad Feierabend.
0: Geil, was machst du beruflich?
3: Ich bin Chemikantin.
0: Warum hast du eigentlich angerufen?
3: Ich wollte dir einen Tipp zu deinem Ex-Geburtstag sagen.
0: Ja. Bitte. Und los.
3: Also ich bin da voll auf der Seite deiner besten Freundin tatsächlich.
0: Ist das so? Erzähl.
3: Aber ich würde es anders machen. Ich würde nicht ihm schreiben, sondern ich würde einfach so zwei Prosecco-Gläschen in deine WhatsApp-Story und Happy Birthday. Kein Namen, kein Datum, kein nix dazu.
1: Oh mein Gott. Du bist ja voll auf dem Drama aus,
3: Alter. Weiß nicht, dass es an ihn geht. Du hast dein Gewissen beruhigt.
1: Ich werde nicht sagen, aber die Frau weiß, wie Chemie funktioniert. Also vielleicht liegt es daran.

0: 16 Minuten nach 6 ist es.
1: Yes.
0: Deutschlands nächste Morning Show ist da. Fabi ist am Start.
2: Hallo und guten Morgen.
0: Guten Morgen. Neue Folge von What the Fabi Daily um 6.35 Uhr und gleich schon Turn the Lights Off. Guter Mann, dieser Teddy Swims.
1: Geiler Song auch. Und ist auch zweimal in Deutschland unterwegs dieses Jahr. Einmal bei den Jazz Open in Stuttgart am 7. Juli und auf dem Lollapalooza Berlin am 18. und 19. Juli.
0: Mr. Know-It-All ist die aktuelle Single. Spielen wir euch auch noch gleich.
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0: Janik im Mix mit I Love Rock'n'Roll aus dem Jahr 75. Es geht immer weiter, glaube ich.
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2: Geiles Mashup. Sehr geiles Mashup. So, was ist denn heute Morgen sonst noch für uns wichtig?
0: Ja, zum ersten Mal seit einem Monat hat der Iran wieder die Vereinigten Arabischen Emirate angegriffen. Und Bundeskanzler Merz hat das jetzt ganz hart verurteilt. Auf X schreibt er, die Führung in Teheran müsse aufhören, die Region und die Welt als Geisel zu nehmen. Seine Forderung, wieder an den Verhandlungstisch setzen und die Straße von Hormus freimachen, damit zum Beispiel Öltanker wieder durchfahren können. In dem Kanal hat es jetzt ja auch gerade Gefechte zwischen den USA und dem Iran gegeben. Hintergrund ist wahrscheinlich, dass die US-Marine gerade dabei ist, festsitzende Schiffe aus der Meerenge zu eskortieren. Also, dass die überhaupt fahren können, das wertet der Iran aber als Verstoß gegen die Waffenruhe. Nach der mutmaßlichen Amokfahrt in der Leipziger Innenstadt gibt es jetzt noch Infos, neue, und zwar zum Fahrer. Sachsens Innenminister Schuster sagt, vieles spricht dafür, dass der Mann allein gehandelt hat. Hinweise auf einen gezielten Anschlag gäbe es bisher nicht. Der Fahrer soll ein 33-jähriger Deutscher sein. Laut MDR war er wohl erst kurz vor der Tat aus einer Psychiatrie entlassen worden. Die Staatsanwaltschaft ermittelt jetzt wegen zweifachen Mord und versuchtem Mord. Der Mann ist gestern mit dem Auto mehrere hundert Meter durch eine Fußgängerzone bis zum zentralen Marktplatz gerast und hat dabei viele Menschen angefahren. Zwei Menschen sind gestorben, viele weitere wurden verletzt. Festnehmen ließ sich der Fahrer dann ohne Widerstand.
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0: Stellt euch vor, ihr sitzt im Garten oder auf dem Balkon oder halt am Fenster. Also ich glaube, optimistischerweise Fenster hat irgendwie jede Wohnung. Na, ihr sitzt da so und denkt euch, ach, eigentlich wäre es doch auch total geil, noch was Sinnvolles zu machen. Ich hab's, Leute, zählt einfach noch mal ein paar Vögel, ja.
2: Was?
0: Vögel zählen, ja.
2: Ja.
0: Am Wochenende will der Naturschutzbund da ein bisschen mehr drüber wissen. Die wollen noch mal checken, wie viele Arten gibt's und was machen die so. Und die sammeln da die Zahlen, um besser Bescheid zu wissen. Und Spatzen, Amseln, Rotkehlchen. Also falls ihr keinen Plan habt, wie die klingen, wie die aussehen hier, 08900901, klingelt rein, ich weiß alles darüber. Und
2: was will denn, Moment, hä? Also bist du die Vogelexpertin?
0: Die Vogeltante, ja.
2: Cool. Also wir können entweder das machen oder für Nabu Vögel zählen.
0: Ja,
2: oder halt auch einfach nichts.
0: Genau, wenn ihr gar keinen Bock drauf habt, dann lasst es einfach.
2: Dankeschön, Jana.
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4: In Deutschland wird's spannend. Heute zieht der Regen aus Südwesten heran, bringt teils kräftige Gewitter mit. Jetzt am Morgen bleibt es vielerorts stark bewölkt. Besonders in Rheinland-Pfalz und Baden-Württemberg sind Schauer im Anmarsch. Temperaturen klettern auf bis zu 20 Grad im Süden. Am Abend erwarten wir Schauer im Westen, während der Wind aus Südwest auffrischt. Hier die aktuellen Werte. In Kiel an der Kieler Förde 7 Grad, in Wuppertal an der Schwebebahn 13 Grad und in Stuttgart am Mercedes-Benz-Museum ebenfalls 13 Grad.
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4: Auf der A1 von Osnabrück Richtung Bremen zwischen Delmenhorst Ost und Bremen Arsten erwartet euch ein 4 Kilometer langer Stau. Rechnet mit 20 Minuten Verzögerung auf der A2 Dortmund Richtung Oberhausen zwischen dem Dreieck Bottrop und dem Kreuz Oberhausen 6 Kilometer. Hier müsst ihr mit 25 Minuten rechnen. A3 Köln Richtung Oberhausen zwischen Köln-Delbrück und Leverkusen-Opladen 3 Kilometer, rund 20 Minuten länger. Bleibt staufrei.
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2: So, Dienstag ist es in Deutschlands Wichster Morning Show. Dankeschön fürs Einschalten, Aushalten und Vögelzählen. Enida ist für euch in der Redaktion.
5: Morgen.
2: Jana in den News.
0: Guten Morgen.
2: Ich bin Rolf, guten Morgen. Und das hier Palm Monkey, Russi and the Palm Tree Boy. Ja,

0: Avicii. Waiting for Love, 6.36 Uhr.
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2: Ja.
3: Tja, Leute, hier ging es die letzten Wochen irgendwie irrational viel um das Thema Wahl. Ja. Was sinnlos ist, weil wenn ich ein fettes Ding sehen will, das tatenlos im Sand rumliegt und sich nur selten mal dreht, dann fahre ich immer noch in Urlaub und schaue mir einen Engländer an. Nee, Fabi. Diesmal geht es nicht um das Thema Wahl, sondern um Delfine. Ui. Was ja im Kern das Gleiche ist. Delfine sind Wale, beides sind Säugetiere und beide sind irgendwie auch wie dieses eine random Kindergartenkind von damals, das gegen den Türrahmen gelaufen ist. Sie haben ein Loch im Kopf. Vor allem haben Delfine ganz schön was drauf. Sie sind klug, therapieren unter anderem Menschen mit Behinderung und manchmal sind sie auch in der Bauchtasche von Ballermann-Künstlern.
4: Ich hab ein Delfin in meiner Bauchtasche.
3: Oh Gott. Irgendwas sagt mir, dass das nicht gerade artgerecht ist. Geht aber auch schlimmer, denn manchmal sind Delfine auch Teil von Kriegen. Die US-Marine trainiert Delfine für militärische Aufgaben. Putin wollte Delfine im Ukraine-Krieg einsetzen und die Bundeswehr will, dass der Delfin erstmal einen mehrseitigen Fragebogen ausfüllt. Aber auch der Iran will, zumindest schreibt das Wall Street Journal, jetzt Delfine mit Sprengminen als Kamikaze-Waffe in der Straße von Hormuz einsetzen. Was uns mal wieder zeigt, im Iran kannst du alles sein. Sogar ein Delfin mit Sprengminen. Der Iran tut alles für dich. Gut, außer du bist eine Frau.
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0: Ja. Danke Fabi. Und alle Folgen zum Nachhören auch nochmal in der Big FM App. Das hier ist Taylor Swift in Deutschlands Big Star Morning Show.

0: Das ist Deutschlands wichtigste Morningshow. Big FM gleich noch mit dem großartigen aktuellen Song von Kygo, Khalid und Griffin. Song heißt Save My Love. Außerdem
1: Harry
0: Styles.
1: Ja, Mann, Harry war ja nicht auf der Met Gala gestern Abend, aber seine Freundin, / eventuell vielleicht Verlobte Zoe Kravitz war da und die hat auch ein geiles Outfit gehabt. Ja, ein bisschen sad, dass er nicht dabei war, aber egal, wird abgeliefert.
0: So, American Girls heißt die aktuelle Single von Harry Styles. Spielen wir euch gleich.
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0: News. So kann man es auch verarbeiten.
1: Ja. Eine neue Form von Therapie.
0: Ja.
2: Ach so.
0: Was ist denn heute Morgen sonst noch für uns wichtig?
2: Ja, erst kündigt Moskau eine Waffenruhe an und dann auch Kiew. Der ukrainische Präsident Zelensky will sogar bereits ab morgen die Waffen schweigen lassen. Sie würden ab diesem Zeitpunkt spiegelbildlich zu Russland handeln. Also frei nach dem Motto, wenn die nichts machen, machen wir auch nichts. Russland kam mit der Waffenruhe als erstes um die Ecke. Allerdings soll die nur für Freitag und Samstag gelten. Also ist es quasi eine zeitlich versetzte Waffenruhe. Es gab es seit 4 Jahren Krieg auch noch nicht. Russland wollte die Waffenruhe wegen dem Tag des Sieges haben. Die Ukraine, und deswegen zeitlich versetzt, hat aber für Samstag und Sonntag keine Waffenruhe versprochen, sondern eben nur ab morgen 2 Tage und für die Tage davor. Und ja, wir sind mal gespannt, wie das so dann funktionieren wird. 2 Menschen sind bei der mutmaßlichen Amokfahrt in der Leipziger Innenstadt gestorben. Viele weitere wurden verletzt. Der Fahrer soll ein 33-jähriger Deutscher sein. Laut MDR war er wohl erst kurz vor der Tat aus einer Psychiatrie entlassen worden. Der Mann ist gestern mit einem Auto mehrere hundert Meter durch eine Fußgängerzone bis zum zentralen Marktplatz gerast und hat dabei viele Menschen angefahren. Sachsens Innenminister Schuster sagt, vieles spricht dafür, dass er allein gehandelt hat. Hinweise auf einen gezielten Anschlag gibt es bis jetzt nicht. Die Staatsanwaltschaft ermittelt jetzt wegen zweifachen Mord und versuchten Mord.
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2: Ja, und zum ersten Mal seit Jahren, das ist krass, treffen wieder Sportteams aus Nord- und Südkorea aufeinander.
0: Mhm.
2: Am 20. Mai spielen die Fußballerinnen im Halbfinale der asiatischen Champions League in der Nähe von Seoul. Und der nordkoreanische Verein hat schon auch eine Liste mit Spielerinnen und Betreuern eingereicht. Solche Begegnungen sind sehr selten, denn insgesamt gab es in den letzten Jahren nur wenige sportliche Kontakte. Hintergrund sind die angespannten Beziehungen zwischen beiden Ländern. Und seit dem Koreakrieg, gibt es zwar einen Waffenstillstand, aber keinen Friedensvertrag. Und Annäherungsversuche auch über den Sport haben bisher kaum funktioniert. Das wäre mal was.
0: Okay, danke schön, Jana, für den Moment. Aktuell ist für euch wieder in einer knappen halben Stunde.
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5: In Deutschland steht ein wechselhafter Dienstag an. Am Vormittag bringen viele Regionen dichte Wolken und teils kräftige Schauer. Gewitter sind im Westen und Süden möglich. Temperaturen steigen bis zu 23 Grad. Im Rhein-Main-Gebiet auf 19 bis 21 Grad. Später kommen Böen bis 70 Kilometer pro Stunde aus Südwesten. Regenjacke also ein Muss. Gerade sieht's so aus. In Chemnitz am Karl-Marx-Monument 13 Grad. In Aachen am Aachener Dom 13 Grad. Und in Düsseldorf an der Königsallee 13 Grad.
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5: Auf der A2 Richtung Oberhausen staut es sich zwischen dem Dreieck Bottrop und dem Kreuz Oberhausen auf 6 Kilometern. Ihr steht hier 25 Minuten. Auf der A3 von Köln Richtung Oberhausen zwischen Köln-Delbrück und Leverkusen-Opladen sind es 5 Kilometer Stau. Das kostet euch 40 Minuten. Auf der A7 Richtung Kassel seid ihr zwischen Hann, Münden, Lutherberg und Kreuz Kassel Mitte 6 Kilometer unterwegs. Hier ebenfalls 25 Minuten länger. Das war euer Check.
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0: An diesem Dienstag schön, dass ihr alle mit am Start seid.
2: Yes.
0: Nida ist für euch in der Redaktion.
1: Guten Morgen.
0: Jana in den News.
2: Morgen.
0: Und ich bin Rolf. Guten Morgen.
1: Ich habe eine kleine Überraschung, Jungs und Mädels.
0: Okay.
1: Rolf, wir wissen, du liebst Quizze.
0: Das ist richtig.
1: Und du bist ein beschissener Verlierer, sind wir ganz ehrlich.
0: Auch richtig.
1: Wir haben uns deshalb was ausgedacht, und zwar das hier.
0: Okay.
7: Einer gegen alle.
0: Ja.
7: Alle gegen Rolf.
0: Ach.
7: Für Ruhm.
0: Ja.
7: Für Ehre.
0: Okay.
7: Für Socken.
1: Ja, Mann!
0: Was?
1: Ich erkläre es dir.
0: Ja,
1: ja, es sind Socken.
0: Hölle?
1: Socken. Aber
0: ja.
1: Richtig geile, sexy Big FM Tennissocken.
2: Oh
1: wenn
2: mein
1: wir das
2: Gott.
1: Dabei sind.
2: Haben wir das?
1: Ja.
0: Tennissocken.
2: Oh
1: damit
2: Gott.
1: Eure
0: okay.
1: Schönen kleinen Füße warm und fancy bleiben. Die könnt ihr bekommen,
0: ja.
1: Wenn ihr gegen Rolf antretet und gewinnt.
0: Mhm.
1: Das Geile ist aber, ihr entscheidet die Kategorie, egal worin ihr gut seid. Alles, was ihr dafür tun müsst, ist, ihr ruft auf der 08900901 an oder meldet euch an auf der Big FM App oder auf bigfm.de. Also, wo ein Wille, da ein Weg, Leute. Und die erste Runde,
0: ja,
1: die spielen wir gleich.
0: Okay, dann spielen wir noch

0: Also es ist 10 Minuten nach 7. Ei, ei, ei.
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0: Ja gut, da habt ihr ja aber Wildes heute Morgen vorbereitet, Inida, hier für mich.
2: Yes, ey, ihr könnt antreten gegen Rolf, ja, egal in welcher Kategorie. Und John ist jetzt in der Show. Guten Morgen.
3: Wunderschönen guten Morgen.
0: Hey,
3: hallo, guten Morgen.
0: Moin, John. So, du willst also gegen mich antreten, in welcher Kategorie?
3: Pokémon, um die erste Generation hauptsächlich.
2: Wir haben hier natürlich 3 Fragen vorbereitet. Und Rolf, ich stelle zuerst dir die Frage.
0: Okay.
2: Dann 3 Antwortmöglichkeiten. Du sagst deine Antwort.
0: Ja.
2: Und dann darf John antworten, weil er ist der Profi, er kennt sich aus.
0: Ah ja, okay.
2: Damit wir alle Bescheid wissen. So.
0: Alles klar, dann machen wir das doch. Let's go.
2: Sind wir bereit?
0: Ja.
3: Jo.
2: Alles klar, so Rolf, erste Frage.
0: Ja.
2: Wofür steht Pokémon? A. Pokémoney. B. Pocket Monsters oder C. Polar Kinetic Monsters?
0: Ich kann es mir nur logisch ableiten. Ich würde sagen, weil sie klein sind, B. Pocket Dingenskirchen.
2: Pocket Monsters. Okay, John, was sagst du?
3: Ja, auch Pocket Monsters. Sollte ursprünglich Pocket Capsule heißen, aber da gab es damals Probleme mit der Trademark, deswegen haben sie es umgeändert.
0: Oh!
2: Der Profi, Alter! Es ist richtig!
0: Ja. Geil, 1-1.
2: 1-1. Okay.
0: Ja.
2: Gut, sehr gut,
0: ja,
2: sehr schön. Wie heißen die Bösewichte in Pokémon? A. Antimon, B. Squadron Alpha oder C. Team Rocket? Rolf?
0: C. Team Rocket.
2: Okay.
0: Keine
2: John,
0: Ahnung.
2: Was
0: ich
2: sagst
0: keine
2: du?
0: Ahnung.
3: Also rein vom Anime her, also Team Rocket, wenn man nach den Spielen geht, gibt es ganz viele, aber Team Rocket sind so die Hauptdinger, die man eigentlich kennt.
0: Moment mal, ist das jetzt
3: Generation
0: schon...
3: Dinger.
0: Ist das schon wieder richtig?
2: Ich liebe es! 2-2.
0: Ich hab scheiße viel Glück gerade, aber gut.
2: Ey, wollte ich schon sagen, Alter. Was
0: wow.
2: Wow.
0: Okay.
2: Sehr gut. Okay, letzte Frage. Steht 2-2.
0: Mhm.
2: Wie heißt das Pokémon-Lexikon? A. Pokédex. B. Pokélist oder C. Sukemon.
0: Boah. Also das Einzige, was ich jemals gehört habe von diesen Begriffen, aber ich kann dir nicht mehr sagen, in welchem Kontext, war Pokédex, also A.
2: Okay. John, was sagst du?
3: Ja, das ist der Pokédex, das stimmt tatsächlich. Pokémon Lexikon.
2: Wie kann man so viel Glück haben? Der hatte gar keine Ahnung von irgendwas. Der hat einfach rasiert.
0: Scheiße.
3: Ja.
2: Stark.
0: Es ist nicht gefaked hier. Ich habe wirklich keine Ahnung von den Fragen. Also um das nochmal ganz kurz den Disclaimer zu machen. Hier wirklich keine Ahnung. Die haben sich das hier alles ausgedacht.
2: Versteh's nicht, Digga. Es steht einfach unentschieden. Aber egal, scheiß drauf. John, du bekommst trotzdem die Socken. Hast du dir hochaus verdient, ehrlich. Safe bekommst du Socken. Herzlichen Glückwunsch an dieser Stelle.
3: Okay.
2: Richtig
3: danke,
2: starke Leistung von euch beiden. Wirklich.
0: Ja, vielen Dank.
2: So, und wenn ihr gegen Rolf antreten wollt, dann könnt ihr das sehr gerne machen. Entweder ihr ruft an auf der 08900901 oder ihr meldet euch an auf bigfm.de oder in der App.
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0: Topic: Fireboy, DML und Nico Santos. Song heißt Body. Yeah. Dancing in the mirror. Becky! G heißt die gute Frau. Schauer heißt der Song.
1: Oh Mann, ich liebe auch die Videos, ne? Die trenden ja gerade wieder alle.
0: Ja, Dancing in the Mirror. Also,
1: ich sing's immer falsch, ja. Dancing in the Mirror. Ja, genau.
0: Ja, wo die Leute im Spiegel tanzen und dann in der Schauer
1: singen. Sich nass machen.
0: Egal. Ist geil. Ich bin euch gleich.
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0: um 7.27 Uhr und rüber geht's zu Jana. Was trendet heute Morgen auf den Socials?
1: Ja, egal wo man hinguckt, Instagram, TikTok und Co. geht's gerade ziemlich viel um die Met Gala in New York City, die war ja gerade. Und natürlich auch um die Outfit der Stars, das war dieses Jahr. Mode und Kunst heißt, alle kamen in Kleidern, die Kunst sind. Heidi Klum als Marmorstatue, total echt. Kim Kardashian als Van Gogh-Gemälde.
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0: Wilde Outfits.
1: Ganz krass auch mal wieder geil, weil ich fand jetzt so die letzten Jahre fand ich so ein bisschen langweilig, boring. Und jetzt ist es einfach mal wieder so richtig besonders. Man denkt sich wirklich so krass, welches Gemälde ist das? Kenne ich das? Und das ist schon echt spannend.
0: War das nicht auch mal Lady Gaga mit dem Fleischkleid? War das nicht
1: genau,
0: auch die Met Gala?
1: Das war auch die Met Gala, genau. Ja.
0: Wild.
1: Also ja, das war auch das letzte Mal, das geil war. Das ist schon ein paar Jahre her.
0: Was ist heute Morgen denn sonst noch für uns wichtig?
1: Ja, zum ersten Mal seit einem Monat hat der Iran wieder die Vereinigten Arabischen Emirate angegriffen. Und Bundeskanzler Merz hat das jetzt hart verurteilt. Auf Ex schreibt er, die Führung in Teheran müsse aufhören, die Region und die Welt als Geisel zu nehmen. Seine Forderung wieder an den Verhandlungstisch setzen und die Straße von Hormuz freimachen, damit zum Beispiel Öltanker wieder durchfahren können. Ja, in dem Kanal hat es auch wieder gerade Gefechte zwischen den USA und dem Iran gegeben. Hintergrund ist wahrscheinlich, dass die US-Marine dabei ist, festsitzende Schiffe aus der Meerenge zu eskortieren. Und das wertet der Iran als Verstoß gegen die Waffenruhe. Nach der mutmaßlichen Amokfahrt in einer Leipziger Fußgängerzone mit 2 Toten und mehreren Verletzten soll der Verdächtige heute dem Haftrichter vorgeführt werden. Und natürlich laufen die Ermittlungen auch auf Hochtouren, denn es ist noch unklar, warum der 33-jährige Deutsche gestern in die Menschenmenge gerast ist. Was die Ermittler bisher aber ausschließen, ist ein religiöses oder ein politisches Motiv. Der Mann ist polizeibekannt und soll laut Medienberichten Boxtrainer und Familienvater sein. Außerdem soll er erst kurz vor der mutmaßlichen Tat aus einer Psychiatrie entlassen worden sein.
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1: Ich bin schuld.
0: Okay.
1: Ja, ich bin betrunken Auto gefahren. Das hat Britney Spears jetzt über ihren Anwalt zugegeben. Und im Gegenzug für dieses Zugeben zu dem Geständnis gab es jetzt einen Vergleich von der Staatsanwaltschaft. Heißt, sie bekommt eine einjährige Bewährungsstrafe und muss sich aber Auflagen unterbinden. Und zwar zum Beispiel Schulung machen, ne, um das Ganze zu verstehen, warum man das nicht machen sollte. Und natürlich.
0: Gut, das müsste man auch vorher wissen, aber ja.
1: Ich sag mal so. Ja, das ist ja immer die Frage.
0: Ist ein bisschen wie dieser MPU, also wie der Idiotentest
1: genau.
0: In Deutschland.
1: Ja, ich glaube, sowas ist das wahrscheinlich. Und aber auch so ein bisschen so therapiemäßig und nochmal so zu reflektieren.
0: Würde ihr vielleicht auch ganz gut tun.
1: Ja.
0: Hey, danke Jana.
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4: In Deutschland bleibt der Himmel heute wechselhaft. Vormittags ziehen viele Regionen dichte Wolken an, im Norden und Osten mit Regen. Im Südwesten sind Schauer und Gewitter mit Starkregen möglich. Temperaturen steigen im Süden bis auf 21 Grad. Im Norden bleibt es bei 15 Grad. Morgen unbeständig mit Schauern und Gewittern. Aktuell in Braunschweig am Schlossplatz 14 Grad, Duisburg im Landschaftspark Nord 13 Grad und in Frankfurt am Mainufer 14 Grad. Der Wind weht mäßig aus südwestlicher Richtung.
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4: A2 Peine Ost Richtung Hannover. Zwischen Peine Ost und Raststätte Lehrter See Nord 12 Kilometer. Hier steht 50 Minuten. A2 Dortmund Richtung Oberhausen. Zwischen Dreieck Bott, Robb und Kreuz. Oberhausen 7 Kilometer. 40 Minuten. A3 Richtung Oberhausen zwischen Kreuz Köln Ost und Solingen 8 Kilometer. Rund 40 Minuten. A7 Hannover Richtung Kassel zwischen Hann, Münden und Kreuz Kassel Mitte 7 Kilometer. Das war euer Check.
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0: Leute, ihr seid am Start. Das ist großartig. Es ist 7.31 Uhr an diesem Dienstagmorgen in Deutschlands Bigster Morning Show. In Nieder für euch am Start in der Redaktion.
1: Wunderschönen guten Morgen.
0: Das ist Jana in den News.
1: Ja, wunderschönen guten Morgen.
0: Ja, und ich bin Rolf. Wunderschönen guten Morgen. With the MC at the party und gleich noch Shows and Love Tonight.

0: Immer noch sehr, sehr guter Song von Chaos. Love Tonight, 7.36 Uhr mittlerweile. Sehr, sehr guter Mann. Somber kennen wir unter anderem von diesem Song hier, Undress. Und sehr, sehr guter Mann, nicht nur, weil er ein großartiger Sänger ist, sondern auch, weil er vor kurzem folgende Aussage rausgehauen hat.
1: It like genuinely does taste like grass. I don't like matcha.
0: I don't like matcha.
2: Ist ja lustig.
0: Kann ich sehr, sehr gut nachvollziehen. Ich finde das auch gruselig. Es schmeckt scheiße und ich verstehe definitiv den Trend überhaupt nicht.
2: Ja, aber ich habe gerade das mal schon gelesen, ist ganz lustig. Es gibt jetzt eine Studie von japanischen Forschern und die sagen, wenn man Matcha-Extrakt in hohen Dosen trinkt, dann hilft das gegen Heuschnupfen.
3: Oh.
2: Und das ist schon ein krasser Gamechanger. Ja, weil das ist ja grüne aus grünem Tee.
0: Ja, aber ja? Diese grüne Teeschmotze, um jetzt mal ganz ehrlich zu sein, angeblich soll die ja gegen alles helfen.
2: Ja, aber
0: und alle drehen durch wegen der Nummer.
2: Ja, warte mal. Das blockiert halt die Nervenzellen und deswegen reagieren die nicht mehr.
0: Ja, genau. Mieskram. Können alles heilen.
2: Also drei Liter Matcha am Tag, let's go. Also schon, kann man schon machen.
0: Okay, wir werden uns beim Thema Matcha nicht einig, aber wir werden uns vielleicht beim Thema Somber einig, wenn wir sagen, dass das einer der unfassbarsten Künstler unserer Zeit ist.
3: Ja, Mann.
0: Hier zum Beispiel live.
3: Alter, FOMO kickt.
0: Das war live beim Coachella. Oh, geil. Guck mal, live so geil. Und das alles ohne Matcha.
2: Ja, und stell dir mal vor, du bist da mit einer richtig krassen Pollenallergie.
0: Hey, Sommer und Homewrecker. Jetzt hier in Deutschlands nächster Morning Show. Es ist 7.38 Uhr und Big FM Original kommt gleich von Sierra und Missy Elliott.

0: Der Song Ciara, Missy Elliott, Big FM Original, One Two Step. Wir sind in knapp 20 Sekunden wieder da.
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0: Und das ist Deutschlands nächste Morning Show. Gleich noch mit David Guetta und Jennifer Lopez.
4: Yes, die auch sehr fleißig Werbung macht für ihre J-Lo Beauty auf Instagram.
0: Ist das also eine eigene? Hat ist die eine eigene Beauty?
4: Ja, die eigene Beauty-Marke. Ich wusste.
0: Das ist wild.
4: Ja.
0: Das ist wild.
4: Body und Skincare.
0: Okay. Aber alles klar. Save Me Tonight spielen wir euch gleich noch und. Just Keep Watching von, genau, Tate McRae. Das alles definitiv noch vor den News.
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0: 7.57 Uhr. Jana, was trendet heute Morgen auf den Socials?
1: Ja, die Urlaubs-Sommersaison geht los und dieser Sound hier auf den Videos dazu geht auf Instagram viral.
2: 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Oh no, wait, I'm in Spain.
1: Ja, in den Videos sitzen User am Strand oder an der Bar. It's a vibe.
0: It's a vibe.
1: It's a vibe.
0: 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Und was ist heute Morgen sonst noch für uns wichtig?
1: Ja, in mehreren Städten in Deutschland sind heute Demos geplant. Und zwar anlässlich des Tages der Gleichstellung von Menschen mit Behinderung. In Berlin soll dabei eine Petition an Bundestagsabgeordnete übergeben werden. Und die haben rund 80.000 Menschen unterschrieben. Darin geht es unter anderem um die Forderung nach verpflichtender Barrierefreiheit. Also dass es wirklich überall gemacht werden muss. Und das Thema kommt auch in die Politik. Übermorgen beschäftigt sich der Bundestag zum ersten Mal mit einer Reform des Behinderten. Gleichstellungsgesetzes. Nach der mutmaßlichen Amokfahrt in einer Leipziger Fußgängerzone mit zwei Toten und mehreren Verletzten soll der Verdächtige heute dem Haftrichter vorgeführt werden. Und natürlich laufen die Ermittlungen auch auf Hochtouren, denn es ist noch unklar, warum der 33-jährige Deutsche gestern in die Menschenmenge gerast ist. Was die Ermittler bisher aber ausschließen, ist ein religiöses oder politisches Motiv. Der Mann ist polizeibekannt und soll laut Medienberichten Boxtrainer und Familienvater sein. Außerdem soll er erst kurz vor der mutmaßlichen Tat aus einer Psychiatrie entlassen worden sein.
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1: Ja, stellt euch vor, ihr sitzt im Garten oder auf dem Balkon oder am Fenster. Also jede Wohnung hat ja auch ein Fenster, also man kann das schon machen.
0: Das
1: naja, und ihr sitzt dann
0: so,
1: da.
0: Ja. Nee, okay.
1: Und denkt, aha, jetzt wäre es doch eigentlich geil, auch was Sinnvolles zu machen. Leute, ich hab's. Zählt doch einfach mal ein paar Vögel.
0: Ah ja?
1: Ja.
0: Ja.
1: Okay. Ja. Der Naturschutzbund Deutschland will jetzt am Wochenende eine Aktion machen und alle sollen mithelfen, rauszufinden, wie sich die Arten entwickeln, also Spatzen, Amseln, Rotkehlchen und so weiter.
0: Aha.
1: Und eure Zahlen könnt ihr dann dem NABU auf der Website melden.
0: Natürlich, was man halt so macht an so einem Wochenende. Na klar.
1: Ja, sitze da mit einem gemütlichen Glas Wein und zählst ein paar Vögelchen. Gut. Wenn ihr keine Ahnung habt, wie die Arten aussehen, oute ich mich jetzt als Vogeltante. Ihr könnt mir natürlich auch auf FM anrufen, Leute, 08.900.901.
0: Ach so.
1: Ich beantworte euch natürlich alle Fragen.
0: Ja.
1: Rund um den Vogelkosmos.
0: Vogeltante Jana ist jederzeit für euch bereit.
1: Always, Leute, ihr könnt always got your back.
0: Cool, ja? Danke Jana.
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5: In Deutschland gibt's heute einen Mix aus Regen und Wolken. Schauerartiger Regen mit Gewittern zieht aus Südwesten auf. Der Niederrhein bekommt bis zu 25 mm Regen. Am Nachmittag wird's mit Böen bis 70 Stundenkilometer stürmisch. Maximal 21 Grad erwarten uns. Während der Regen im Westen intensiver ist, bleibt der Süden nur leicht bewölkt. Aktuell sieht's so aus. In Gelsenkirchen an der Veltins Arena sind es 13 Grad. In Nürnberg an der Kaiserburg und in Frankfurt am Main am Römer jeweils 14 Grad. Bleibt dran!
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5: Heute ist es ziemlich voll. A2 Braunschweig Richtung Hannover. Zwischen Braunschweig, Wartenbüttel und Raststätte Lehrtersee Nord kommt ihr auf 12 Kilometer Stau und müsst mit 40 Minuten extra rechnen. Weiter auf der A2 Richtung Oberhausen zwischen Gladbeck, Ellinghorst und Kreuz Oberhausen stehen 10 Kilometer an mit 50 Minuten Verzögerung. A5 Karlsruhe Richtung Heidelberg zwischen Karlsruhe Nord und Rastplatz Lusshardt plagt euch 7 Kilometer Stau, ebenfalls 50 Minuten. Das war euer Check.
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0: Ach, um kurz nach 8 an diesem Dienstagmorgen. Schön, dass alle wieder am Start seid. Nieder in der Redaktion.
7: Guten Morgen.
0: Vogeltante Jana in den News.
7: Hallo, morgen.
0: Ich bin Rolf. Schönen guten Morgen. Ja, Jana, du hast gerade erzählt, dass man Vögel zählen soll.
1: Ja, am Wochenende gibt es so eine Aktion vom Labo und da kann man mal ein bisschen, ne?
0: Du hast Udo aus Siegen sehr motiviert.
1: Oh.
0: WhatsApp-Sprachnachricht 08.900.901. Udo hat viele Vögel wohl im Garten.
1: Das ist eine Amsel, definitiv.

0: Hier ist Big FM um 8 nach 8.
1: Einen wunderschönen guten Morgen, Rolf. Ich bin der Fabian.
0: Moin, Fabian.
2: Hey,
0: Fabi. Du wilde Maus. Was ist dein Thema heute Morgen?
1: Paintball.
0: Ah, Paintball, okay. Oh. Wie kommst du darauf?
1: Ja. Weil ich selber Paintball spiele und meine Jungs und ich, wir hatten uns damals sogar mal überlegt, in die Liga einschreiben zu lassen.
2: Oh, warte mal kurz, es gibt eine Liga?
1: Es gibt mehrere Ligen. Es gibt erste, zweite Bundesliga, es gibt Landesliga, Bezirksliga, genau wie beim Fußball.
2: Wie geil ist das denn?
0: Es gibt ja für alles irgendwelche Ligen in Deutschland. Ich glaube, es gibt im Hacky-Sack wahrscheinlich auch eine eigene Bundesliga. Das ist Wahnsinn. Aber ich finde Paintball tatsächlich mega, mega nice. Ich habe das nur ein einziges Mal gespielt. Ich finde die Kombination aus Feiern und Paintball irgendwie ein bisschen geil. Also wenn man daraus so ein kleines Event macht, weißt du? Also wenn er vielleicht, wenn er vielleicht die eine oder andere Schorle noch dabei ist, dann finde ich das irgendwie sehr lustig.
1: Ja, wobei das ist bei den meisten Feldern noch gar nicht mal so erlaubt, weil es sind halt Waffen, die man da führt. Ne? Man muss halt nüchtern sein.
2: Rolf, wo hast denn du gespielt, dass du das durftest?
1: Weißt du, Rolf, du hast ja gespielt.
0: Das war, glaube ich, was Illegales, merke ich gerade. Egal. Und wie bist du zu Paintball gekommen?
1: Irgendwann kam mein bester Freund an und fragte, ey, hast du Bock mit zum Paintball zu kommen? Und ich habe gesagt, ja, okay, kann man sich mal angucken. Ja, und jetzt habe ich tausende Euro da rein investiert und es bockt halt.
0: Du kannst da richtig, richtig viel Kohle rausballern auch bei solchen Sportarten. Ne? Also es ist Wahnsinn, was sowas kostet.
1: Ja, es sind aber so viele Hobbys, die wirklich einfach teuer sind. Ob's Golf ist, ob's Pferde sind, ob's Paintball ist, ob's Kraftsport ist. Ja. Überall kannst du, wenn du es richtig machen willst, richtig Kohle lassen.
0: Ja. Wenn ich Bundeskanzler wäre, würde ich sagen, auf jeden Fall sollte die Krankenkasse sowas
1: übernehmen. Einfach Krankenkassenbeiträge runterschrauben für Paintballspieler. So.

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1: 4:08, Big FM.
2: Ja, Mann.
1: Ein sehr, sehr guter Song. Dominik Feig.
3: Kann nicht nur singen, der Mann, der kann auch schauspielern. Wir kennen ihn ja aus der Serie Euphoria, die jetzt auch mittlerweile in die dritte Staffel geht. Und er soll jetzt nach Gerüchten auch bald zurückkehren, um seine Storyline einfach mal zu beenden einfach.
1: Ah.
3: Also es bleibt sehr spannend, was das angeht, falls ihr euch das reinziehen wollt, HBO Max.
1: White Keys spielen wir euch gleich noch und Turn the Lights Off. Das alles noch innerhalb der nächsten 20 Minuten.
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0: Toxic. Britney Spears und apropos Britney, zu der gibt's was Neues. Dazu kommen wir gleich in den News mit Jana. Jetzt erstmal, was trendet auf den Socials.
1: TikTokerin Chiara Barber ist ja mit ihrem Song Yannick viral gegangen und jetzt gibt's einen neuen

0: Ich ertrage ihn besser, den Song, in diesem Mashup jetzt. Absolut. Und ich sag, wie es ist. Was ist heute Morgen denn sonst noch für uns wichtig?
1: Ja, wichtiges Thema. In mehreren Städten in Deutschland sind heute Demos geplant. Und zwar anlässlich des Tages der Gleichstellung von Menschen mit Behinderung. In Berlin soll dabei eine Petition an Bundestagsabgeordnete übergeben werden. Die haben rund 80.000 Menschen unterschrieben. Darin geht es unter anderem um die Forderung nach verpflichtender Barrierefreiheit. Also überall, wo es möglich ist, an öffentlichen Orten. Und das Thema kommt auch in die Politik. Übermorgen beschäftigt sich der Bundestag zum ersten Mal mit einer Reform des Behindertengleichstellungsgesetzes. Nach der mutmaßlichen Amokfahrt in einer Leipziger Fußgängerzone mit zwei Toten und mehreren Verletzten soll der Verdächtige heute dem Haftrichter vorgeführt werden. Die Ermittler versuchen gerade noch herauszufinden, warum der 33-jährige Deutsche in die Menschenmenge gerast ist. Er soll laut Medienberichten erst kurze Zeit vorher aus der Psychiatrie entlassen worden sein.
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1: Willkommen zu Britney.
0: Ja.
1: Denn sie hat ein Schuldgeständnis gemacht. Und zwar, dass sie betrunken Auto gefahren ist. Das war ja zuletzt auch in den Medien sehr groß.
0: Wobei sie hatte, glaube ich, auch nicht so viele Möglichkeiten, weil die Beweislast war ja ziemlich hoch, dass es passiert ist. Und ich glaube, sie hat sich davon auch erwartet, dass jetzt ein bisschen weniger Strafe auf sie zukommt.
1: Ja, das ist auch passiert, denn sie hat es ja zugegeben quasi auch durch ihren Anwalt. Und im Gegenzug zu dem Geständnis gab es jetzt einen Vergleich von der Staatsanwaltschaft. Heißt, sie bekommt in Anführungsstrichen nur eine einjährige Bewährungsstrafe. Aber das ist natürlich mit Auflagen verbunden, also zum Beispiel Schulung und Therapie zum Beispiel. Ich sag mal so, sie soll sich jetzt nicht so viel zu Schulden kommen lassen, ne? In diesem Jahr, weil sonst geht's direkt los.
0: Ey, ich finde, Britney und Therapie ist immer sowieso grundsätzlich eine gute Idee.
1: Das kennen wir ja schon, ja?
0: Ja.
1: Also sie ist da schon geübt, glaube ich.
0: Gut, Dankeschön, Jana, für den Moment. Aktuell ist für euch auch wieder in einer knappen Stunde.
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4: In Deutschland startet der Dienstag unbeständig mit Regen und Gewittern im Südwesten. Vormittags regnet es im Norden und Osten. Im Westen bleibt es bedeckt. Der Süden ist trockener. Später bringen Schauer und Gewitter im Westen und Süden Action. Maximal 21 Grad im Süden, im Norden kühler. Abends weiter wechselhaft mit Regen. Morgen erwarten uns ähnliche Bedingungen bei bis zu 19 Grad. Derzeit in Mönchengladbach am Borussia-Park 13 Grad. In Münster am Prinzipalmarkt 10 Grad. Und in Leipzig am Völkerschlachtdenkmal 14 Grad.
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4: A1 Osnabrück Richtung Bremen. 8 Kilometer Stau zwischen Delmenhorst Ost und Bremen Arsten. Da verliert ihr bis zu einer Stunde. A2 von Braunschweig Richtung Hannover. 14 Kilometer Stau zwischen Braunschweig Watenbüttel und Raststätte. Leerter See Nord. Das kostet euch bis zu 50 Minuten. A2 Dortmund Richtung Oberhausen. 10 Kilometer zähfließender Verkehr zwischen Gladbeck Ellinghorst und Kreuz Oberhausen. Hier müsst ihr euch auf bis zu einer Stunde extra einstellen.
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0: 8:28 Uhr haben wir es mittlerweile hier in Deutschlands Bigster Morning Show. Big FM ist hier. Guten Morgen.
1: Morgen.
6: Morgen.

0: Ja.
1: Tja, Leute, hier ging es die letzten Wochen irgendwie irrational viel um das Thema Wahl. Ja. Was sinnlos ist, weil wenn ich ein fettes Ding sehen will, das tatenlos im Sand rumliegt und sich nur selten mal dreht, dann fahre ich immer noch in Urlaub und schaue mir einen Engländer an.
0: Fabi. Nee,
1: diesmal geht's nicht um das Thema Wahl, sondern um Delfine.
0: Ui.
1: Was ja im Kern das Gleiche ist. Delfine sind Wale, beides sind Säugetiere und beide sind irgendwie auch wie dieses eine random Kindergartenkind von damals, das gegen den Türrahmen gelaufen ist. Sie haben ein Loch im Kopf. Vor allem haben Delfine ganz schön was drauf. Sie sind klug, therapieren unter anderem Menschen mit Behinderung und manchmal sind sie auch in der Bauchtasche von Ballermann-Künstlern.
2: Ich hab ein Delfin.
1: Irgendwas sagt mir, dass das nicht gerade artgerecht ist. Geht aber auch schlimmer, denn manchmal sind Delfine auch Teil von Kriegen. Die US-Marine trainiert Delfine für militärische Aufgaben. Putin wollte Delfine im Ukraine-Krieg einsetzen und die Bundeswehr will, dass der Delfin erstmal einen mehrseitigen Fragebogen ausfüllt. Aber auch der Iran will, zumindest schreibt das Wall Street Journal, jetzt Delfine mit Sprengminen als Kamikaze-Waffe in der Straße von Hormuz einsetzen. Was uns mal wieder zeigt, im Iran kannst du alles sein. Sogar ein Delfin mit Sprengminen. Der Iran tut alles für dich. Gut, außer du bist eine Frau.
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0: Ja. Danke, Fabi.

0: Taylor.
1: Taylor.
0: Swift.
1: Mit Elizabeth Taylor.
0: Richtig, spielen wir euch gleich noch. Hier ist Big FM. Somebody else. Und geht auch gleich rein in 45 Minuten Big City Beats. Keine Werbung, unter anderem mit der aktuellen und großartigen Single von Kygo. Zusammen mit Khalid und Griffin. Song heißt Save My Love. Wir starten rein in knapp anderthalb Minuten. 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
4: Gleich schon, Alex Warren und Fever Dream, es ist 8.46 Uhr an diesem Dienstagmorgen. Frage geht raus an Enida.
5: Ja.
4: Sag mal, bist du ready für 45 Minuten Bigste Beats, keine Werbung?
5: Ich bin ready, bist du ready?
4: Absolut, ist Mark ready?
6: Mache Mamo Action!
5: Ja, Mann!

0: Es ist 8:08. Hier ist Big FM in Deutschlands nächster Morning Show. So, Freunde, wir kommen gleich zu einem großartigen neuen Song.
1: Mhm.
0: Aber vorher gehen wir mal ein bisschen zurück. Ins Jahr 1975. Und nach Kolumbien. Zu diesem Song hier.

0: bisschen, warte, wir brauchen noch ein bisschen, noch ein bisschen schneller. Noch ein bisschen schneller und dann kommt...
1: Oh, okay.
0: Auf einmal das hier, das war aus dem Jahr 2022. Da kam nämlich Rafa FL auf die Idee, den Song einfach nochmal zu remixen. Und jetzt in diesem Jahr kam The One and Only Topic aus NRW auf die Idee, einfach nochmal eine neue Version draus zu machen. Und zwar zusammen mit Becky G. Song heißt Sorry Puppy, jetzt für euch.

0: Ich liebe diesen Song. Ich liebe Lost Frequencies. Und Nathan Knuckleson. Song heißt So Much Beauty Around Us. Spielen wir euch auch noch gleich. Und die News mit Jana in einer Minute.
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0: Es ist 9.27 Uhr. Jana, was trendet auf den Socials?
5: Rap-Songs, aber aus Nachrichten vom eigenen privaten Chatverlauf. Das geht gerade auf TikTok total als Trend viral. Besonders beliebt sind die Chats von toxischen Ex-Freunden. Und Leute, es ist so lustig, wenn dann sowas kommt wie: Ey, ich habe keinen Bock mehr auf deine launische Art, aber von der KI gerappt.
0: Mhm.
5: Ist schon sehr geil. Ich hätte da auch was.
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5: was?
1: News.
5: Sag ich nicht.
0: Nee, aber erzähl uns doch mal, was heute Morgen für uns wichtig ist.
5: Ja, das sage ich euch. Bundesaußenminister Wadephul erwartet heute Besuch in Berlin. Und zwar soll der israelische Außenminister zu Besuch kommen. Es gilt als wahrscheinlich, dass ein großes Thema natürlich der Iran-Krieg ist, vor allem aber auch die Straße von Hormuz, die ist ja blockiert durch den Iran. Aber die USA haben anscheinend gerade einige Schiffe eigens durch den Kanal eskortiert. Das hatte Trump ja auch angekündigt. Der Iran hatte damals gedroht, denn er wertet das als Bruch der Waffenruhe. Die USA haben aber mit noch krasseren Konsequenzen gedroht, also sollte der Iran US-Schiffe angreifen. Bei der tödlichen mutmaßlichen Amokfahrt laufen die Ermittlungen weiter an. Dabei sind zwei Menschen getötet worden. Die genaue Zahl der Verletzten ist aber tatsächlich noch nicht so ganz klar, weil viele hatten anscheinend den Unfallort selbstständig verlassen können. Was aber bis jetzt bekannt ist, der Täter ist ein Deutscher. Er ist 33 Jahre alt und er ist polizeilich bekannt. Bisher hat die Tat kein politisches oder religiöses Motiv, heißt es. Medienberichten zufolge ist er Boxtrainer und Familienvater. Außerdem soll er kurz vor der Tat aus einer Psychiatrie entlassen worden sein. Heute treffen sich wieder die Creme de la Creme der Influencer und Selbstständigen, denn in Hamburg startet die Digital- und Online-Marketing-Messe OMR.
0: Hui.
5: Bis morgen schon werden über 70.000 Menschen erwartet. Die können sich dann Vorträge zu Themen wie Selbstständigkeit oder Startup anhören. Unter anderem wird Wladimir Klitschko heute auftreten und auch Hollywood-Regisseur Roland Emmerich. Der hat zum Beispiel The Day After Tomorrow oder Independence Day mit Will Smith gemacht. Mhm. Morgen soll dann Heidi Klum mit dabei sein und Footballstar Tom Brady, der Ex von Giselle Bündchen.
0: Guck mal.
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5: Ja, und zum ersten Mal seit Jahren treffen wieder Sportteams aus Nord- und Südkorea aufeinander. Am 20. Mai spielen die Fußballerinnen im Halbfinale der asiatischen Champions League. Und die Beziehung zwischen den beiden Ländern ist ja sehr katastrophal. Seit dem Koreakrieg gibt es zwar einen Waffenstillstand, aber keinen Friedensvertrag und Annäherungsversuche. Auch über den Sport waren bisher kaum erfolgreich.
0: Dankeschön, Jana, für den Moment. Aktuell ist für euch auch wieder in einer knappen Stunde.
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8: In Deutschland wird der Dienstag unbeständig. Schauerartige Regenfälle und Gewitter starten im Südwesten und ziehen nach Norden und Osten. Besonders in Rheinland-Pfalz droht Starkregen, maximal 23 Grad. In Bruchsal sonst 19 bis 21 Grad. Kräftiger Südwestwind mit Böen bis 70 Kilometer pro Stunde am Nachmittag. Aktuell haben wir 14 Grad in Bonn am Beethovenhaus, 11 Grad in Bielefeld an der Sparrenburg und 14 Grad in Düsseldorf am Rheinufer. Ein abwechslungsreicher Tag erwartet uns, bleibt wachsam.
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8: A1 von Hamburg Richtung Bremen zwischen Sittensen und Rastplatz Glindbusch. 3 Kilometer Stau, ungefähr eine Stunde Verzögerung. Weiter auf der A1 von Osnabrück nach Bremen. 9 Kilometer Stau zwischen Delmenhorst Ost und Bremen Arsten. Eine Stunde länger unterwegs. A2 Richtung Hannover zwischen Braunschweig Wartenbüttel und Lehrter See Nord. 14 Kilometer, aber es läuft entspannt. Also tief durchatmen. Denkt dran, gute Laune ist Pflicht im Stau.
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0: So, wen haben wir jetzt?
9: Jason.
0: Richtig.
5: Oh mein Gott.
0: Mit Nachnamen Derulo. Song heißt Sexy for Me. Hier ist Deutschlands Bigste Morning Show. Schönen guten Morgen.
5: Guten Morgen.

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1: Lost Frequencies and Nathan Nicholson. So much beauty around us.
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2: Am Mittwoch, also sprich morgen im Kulturclub Schottenschön in Mainz. Es ist Mittwoch, so heißt die Veranstaltung und die ist richtig mittwochs. So, was gibt's für euch? DJ Bert legt auf, 2000er-Songs sind am Start. Wird ordentlich gefeiert, Pop, Disco-Sounds, Trash und Guilty Pleasures. Es ist alles dabei und das Allerschönste ist, der Eintritt, der ist frei. Heute geht's nicht los, aber morgen.

0: BFM Original war das und das hier, aktueller Song von Dave & Tams, Rain Dance, spielen wir euch gleich noch aus. Dave, ja komm.
1: Jawohl!
0: Noch ein schönes Original. Schreiben wir euch auch noch rein in 45 Minuten. Big The Beats, keine Werbung von den Black Eyed Peas. Der Mann, der gestern übrigens geschwänzt hat in Nida.
1: Ja, er war nicht bei der Met Gala dabei. So. Obwohl es eigentlich so die Fashion-Show ist. Ja. Und die Fashion-Ikone Harry Styles war nicht dabei. Ja. Was geht bei dem ab? Aber seine Freundin, eventuell Verlobte, war da. Hm. Wenigstens Zoe Kravitz war da und hat ein bisschen abgeliefert.
0: American Girls spielen wir euch auch noch gleich.
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1: Stunde Nummer 2 von 45 Minuten Big The Beats. Keine Werbung. Yeah. Da freuen wir uns drauf, wenn Nida ist für euch am Start in der Redaktion.
2: Guten Morgen.
1: Ich bin Rolf und wir werden uns auch gleich nochmal diese gruselige Sendung hier heute Morgen anhören.
2: Ja, irgendwie, es wird geballert, es wird gevögelt und irgendwie irgendwas hinterfragt. Aber es wird wild.
1: Deutschlands Big The Morning Show, das wird auch gleich.

0: Es ist 10 Minuten nach 10. Das ist Big FM und das war die Show.
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3: Mach es nicht, Bruder. Also, kurz um alle abzuholen. Morgen hat sein Ex-Freund Geburtstag. Und jetzt überlegt er sich das erste Mal, ihm sich bei ihm zu melden, um Happy Birthday zu wünschen.
0: Genau, also ich habe gesagt, dass ich keinen Kontakt will. Ich weiß jetzt nicht, ob ich ihm da morgen schreiben soll oder nicht.
4: Denise hier, hi.
0: Denise, guten Morgen.
3: Morgen.
4: Ich bin Chemikantin.
0: Warum hast du eigentlich angerufen?
4: Ich wollte einen Tipp zu deinem Ex-Geburtstag sagen.
0: Ja. Bitte. Und los.
4: Ich würde nicht ihm schreiben, sondern ich würde einfach so zwei Prosecco-Gläschen in deine Story und Happy Birthday. Kein Name, kein Datum, kein nix dazu.
3: Ich werde nicht sagen, aber die Frau weiß, wie Chemie funktioniert. Also vielleicht liegt es daran.
5: Einen wunderschönen guten Morgen, Rolf. Ich bin der Fabian.
0: Moin,
3: Fabian.
0: Hey. Was ist dein Thema heute Morgen?
5: Paintball.
0: Ah, Paintball, okay. Oh. Wie bist du zu Paintball gekommen?
5: Irgendwann kam mein bester Freund an und fragte, ey, hast du Bock mit zum Paintball zu kommen? Und ich habe gesagt, ja, okay, kann man sich mal angucken. Ja, und jetzt habe ich tausende Euro da rein investiert und es bockt halt.
0: Ne? Also es ist Wahnsinn, was sowas kostet. Wenn ich Bundeskanzler wäre, würde ich sagen, auf jeden Fall sollte die Krankenkasse sowas übernehmen.
5: Einfach Krankenkassenbeiträge runterschrauben für Paintballspieler. Oh. So.
0: Vogeltante Jana in den News.
6: Hallo, Morgen.
0: Ich bin Rolf. Schönen guten Morgen. Ja, Jana, du hast gerade erzählt, dass man Vögel zählen soll.
6: Spatzen, Amseln, Rotkehlchen. Also falls ihr keinen Plan habt, wie die klingen, wie die aussehen, klingelt rein. Ich weiß alles darüber.
0: Bist du die Vogelexpertin?
6: Ich bin die Vogeltante, ja.
0: Cool. Du hast Udo aus Siegen sehr motiviert. Oh. WhatsApp-Sprachnachricht.
6: Das ist eine Amsel, definitiv.
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0: Hi, hi, Moritz.
7: Vielen lieben Dank für die geile Stimmung. Auch Rolf in der Morning Show mal wieder alles abgerissen. Big FM ist Liebe.
0: Dankeschön.

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1: Hey, hier ist Max. Ihr sucht nach einem Job, der euch erfüllt. Ein Job, der täglich mit Menschen zu tun hat, in dem ihr richtig aufgehen könnt, eure Kommunikationsskills und euer Fachwissen nutzen könnt. Dann ist der Pflegejob genau das Richtige für euch. Die Nachfrage nach Pflegekräften in Deutschland ist groß und ihr könnt richtig gute Entwicklungsmöglichkeiten nutzen. Zum Beispiel könnt ihr eine Ausbildung zum Pflegefachmann oder zur Pflegefachfrau machen. Das Coole ist, dieser Berufsabschluss ist in Europa anerkannt und ihr könnt auch in jedem anderen EU-Land arbeiten. Es gibt auch international anerkannte Masterstudiengänge. Außerdem bedeutet der Job in der Pflege nicht zwingend, dass ihr nur in einem Altenheim oder im Krankenhaus arbeiten müsst. Ihr könnt zum Beispiel auch eine Ausbildung oder ein Studium in einem Bereich Pflegemanagement oder bei einer Krankenkasse machen oder sogar in einer Unternehmensberatung arbeiten. Die Nachfrage nach Pflegekräften in Deutschland ist groß und ihr könnt richtig gute Entwicklungsmöglichkeiten nutzen. 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

0: Es ist 10.28 Uhr. Jana, was trendet auf den Socials?
1: Ja, die Urlaubssommersaison geht los. Und dieser Sound hier auf den Videos dazu geht auf Instagram gerade viral.
2: Oh, I'm in pain. Oh nein, wait. I'm in Spain.
1: Nochmal kurz daran erinnern, dass man nicht in Pain ist, sondern tatsächlich in Spain am Strand oder in der Bar.
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0: Und was ist heute Morgen sonst noch für uns wichtig?
1: Bundesaußenminister Wadephul, der erwartet heute Besuch in Berlin. Und zwar soll der israelische Außenminister zu Besuch kommen. Es gilt als wahrscheinlich, dass ein großes Thema natürlich der Irankrieg sein wird. Vor allem aber auch die Straße von Hormuz. Die ist ja blockiert durch den Iran. Aber die USA haben anscheinend gerade einige Schiffe eigens durch den Kanal eskortiert. Zumindest haben sie das selbst so mitgeteilt. Und das hatte Trump ja auch schon angekündigt. Der Iran hatte gedroht, denn er wertet das Ganze als Bruch der Waffenruhe. Und die USA haben aber mit noch krasseren Konsequenzen gedroht, sollte der Iran US-Schiffe angreifen. Bei der tödlichen mutmaßlichen Amokfahrt laufen die Ermittlungen weiter an. Dabei sind zwei Menschen getötet worden. Die genaue Zahl der Verletzten ist tatsächlich aber noch nicht so klar. Viele hatten wohl danach den Unfallort selbstständig verlassen können. Was aber bis jetzt bekannt ist, der Täter ist ein Deutscher, er ist 33 Jahre alt und er ist polizeilich bekannt. Bisher hat die Tat kein politisches oder religiöses Motiv, sagt die Polizei.
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1: Ja, und es gab ein kleines Schuldeingeständnis. Und zwar von Britney Spears. Sie hatte auch keine andere Wahl. Du hast es heute schon gesagt, Rolf. Denn es waren erdrückende Beweise. Sie hat gesagt, sie ist betrunken Auto gefahren. Das stimmt. Und hat das über ihren Anwalt zugegeben. Im Gegenzug hat sie jetzt quasi einen Vergleich von der Staatsanwaltschaft bekommen. Heißt nur in Anführungsstrichen eine einjährige Bewährungsstrafe.
0: Mhm.
1: Good luck.
0: Ja.
1: Hoffentlich passiert dir nicht noch was.
0: Das wäre vielleicht ganz gut.
1: Ja.
0: Hey Jana, vielen Dank für den Moment. Aktuell ist für euch auch noch mal in einer knappen Stunde.
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5: In Deutschland startet der Tag unbeständig. Im Norden und Westen regnet es leicht, Gewitter sind möglich. Im Süden zeigt sich die Sonne, die Wolken sind nur Deko. Später klettert das Thermometer auf maximal 21 Grad. Am Abend bleibt es bewölkt mit Temperaturen zwischen 11 und 18 Grad. Morgen geht's ähnlich weiter. Regen, Wolken und zwischendrin ein paar helle Momente. Aktuelle Werte in Augsburg an der Fuggerei 15 Grad, in Mannheim am Wasserturm 16 Grad und in Stuttgart am Schlossplatz ebenfalls 16 Grad.
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5: Unterwegs im Berufsverkehr, das hier solltet ihr wissen, auf der A1 Richtung Bremen staut es sich zwischen Delmenhorst Ost und Bremen-Hemelingen auf 9 Kilometern. Ihr müsst eine Stunde extra einplanen. Auf der A2 Richtung Hannover habt ihr zwischen Peine Ost und Raststätte Lerthersee Nord 10 Kilometer Stau, rechnet mit einer Stunde Verzögerung. Und auch auf der A2 Dortmund Richtung Oberhausen gibt's Stress. Zwischen Gelsenkirchen-Buer und Kreuz Oberhausen wartet ihr 50 Minuten, bleibt staufrei.
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0: So Leute, ihr macht euch jetzt noch einen schönen Dienstag. Gleich ist Max für euch am Start. Und das hier ist Alex Warren, Fever Dream. Außerdem gleich noch Kamerad und Benson.

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2: Stapeltor in Duisburg, da könnt ihr übermorgen am Donnerstag mal rumkommen. Da ist Smash Comedy. Das ist ein queer-feministische Stand-up-Show. 5 bis 8 Profis und Newcomer und Newcomerinnen sind dort für euch am Start. Es geht um Sichtbarkeit für Stimmen und Künstler, die sonst oft Zielscheiben von Witzen sind. Und das machen sie jetzt selbst. 15 Euro kostet der Eintritt am Donnerstag.
0: Was geht noch ab in NRW?
1: Sag uns Bescheid.

0: und auf Marshmallow. Kissin' My Friends für den Dienstag. Und was absolut Neues für euch, The Second Voice. Das ist Let Me Be. Saugeiler Vibe. Oh. Da hab ich direkt Bock zu tanzen. Vielleicht geht's euch auch so, dann tanzen wir doch gemeinsam durch den Dienstag mit Big FM.
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3: Schönen Dienstag. Ihr könnt immer anrufen oder eine Sprachnachricht schicken, wenn ihr einfach quatschen wollt. 08900901, die Hotline zu mir. Sadie ist dran. Was geht bei dir heute noch so?
4: Ich gehe noch einkaufen, dann gehe ich nach Esslingen und trainiere meine jungen Damen im Bereich Fußball.
3: Und
4: dabei reite ich mich jetzt mal so langsam vor.
3: Ja, zum Vorbereiten ist Big FM doch die absolut perfekte Wahl. Gleich wie versprochen, The Second Voice, neu auf der Big FM Playlist mit Let Me Be. Ich habe Maroon 5 am Start und jetzt Marshmallow. Kissin', my friend.
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0: neu auf der Big FM Playlist. The Second Voice und Let Me Be. Richtig geil zum Tanzen. Das sind 45 Minuten Bigs the Beats, keine Werbung. Jasmin aus der Big FM Community, worauf hast du Bock?
1: David Guetta!
0: Dann machen wir den doch gleich zusammen mit J-Lo, Save Me Tonight. Damit Jasmin den saugeilen Dienstag hat und wir alle zusammen. Und damit er noch besser wird, haben wir Madcon auch noch. Das ist Freaky Like Me. Und jetzt ein bisschen Sonne in Musikform. Ray Dalton, Alvaro Soler, das ist Manila.

0: Sonny von Dara, Think About Us. Big FM ist an und das machen wir gleich. Das ist Samba und Homewrecker. Gehört gerade zu unseren absoluten Favorites. Aber Samba spaltet auch gerade die Welt. Er sagt nämlich, er mag keinen Matcha.
1: It like genuinely does taste like grass. I don't like matcha.
0: Ey, er sagt, das schmeckt nach Gras. Und ja, Samba, fühle ich. Ich bin auch kein Fan. Aber bevor jetzt Matcha Mareike Schnappatmung bekommt, heute Morgen in Deutschlands Big Star Morning Show hat Jana aus den News gedroppt, Matcha ist ein absoluter Gamechanger.
2: Ich habe gerade zum Beispiel gelesen, ist ganz lustig, es gibt jetzt eine Studie von japanischen Forschern und die sagen, wenn man Matcha-Extrakt ja, in hohen Dosen trinkt, dann hilft das gegen Heuschnupfen.
3: Oh,
2: und das ist schon ein krasser Gamechanger. Das blockiert halt die Nervenzellen und deswegen reagieren die nicht mehr.
4: Ja, ja, genau. Mietkram. Können alles heilen.
2: Also drei Liter Matcha am Tag, let's go.
0: Alter, wie geil ist das denn? Also für alle, die Heuschnupfen haben, ab jetzt Matcha. Morgens, mittags, abends und am besten darin baden, ja? Und was Samba angeht, vielleicht kommen wir ja beide noch auf den Geschmack, Digga. Jetzt schmecken wir erstmal Homewrecker auf Big FM. Das ist Samba.

0: Big FM ist an. Und das machen wir gleich. Gabriella und Cat's Eye. Krieg sofort ein Lachen aufs Gesicht. Ich weiß nicht warum. Vielleicht geht's euch auch so. Damit wird so ein Dienstagmittag viel, viel geiler. Und Dominik Feig ist auch da. Zum ganz entspannt durch den Dienstag. Machen wir gleich nach den News.
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0: Jetzt die News mit Jana Allgeier. Jana, was trendet auf Social Media gerade?
5: TikTokerin Chiara Barber ist mit ihrem Song Yannick ja viral gegangen. Und jetzt hier neuer Trend. Achtung. Also Yannick gemixt mit I Love Rock'n'Roll aus dem Jahr 75. Ich glaube, das hört irgendwie niemals auf da.
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0: Großartig. Wann Antwortvideo von Yannick ist die Frage.
5: Fragen wir auch.
0: War beim letzten Mal ja auch so. Ich fand's großartig. So, was ist sonst noch wichtig auf der Welt, Jana?
5: Ja, nachträglich die Kosten für gebuchte Reisen erhöhen, das haben große Reiseveranstalter anscheinend erstmal nicht vor. In einer Umfrage zumindest berichten das die Anbieter TUI, Alltours und Detour dem Tagesspiegel. Außerdem sei es auch nicht geplant, Reisen zu streichen, aber wenn es im Vertrag festgelegt ist, können die Reiseunternehmen natürlich nachträglich Preise erhöhen, wenn es nötig werden sollte, zum Beispiel durch die hohen Preise von Kerosin. Also wenn die steigen. Also es könnte in Zukunft passieren, aber zumindest ist es nicht pauschal vorgesehen. Spitzen aus der EU und aus Armenien treffen sich heute in Armenien und sprechen über eine engere Zusammenarbeit. Im Fokus stehen Energie, Verkehr, Digitales sowie Sicherheit und Verteidigung. Armenien will sich stärker an die EU annähern, mit Blick auf einen möglichen Beitritt und einfachere Reisen in den Schengen-Raum. Die EU unterstützt das Land dabei auch im Kampf gegen Desinformationskampagnen aus Russland. Ja, und heute treffen sich wieder die Creme de la Creme der Influencer und Selbstständigen, denn in Hamburg startet ja heute die Digital- und Online-Marketing-Messe OMR. Bis morgen schon werden über 70.000 Menschen erwartet. Die können sich dann Vorträge zum Thema zum Beispiel Selbstständigkeit oder Startup anhören. Unter anderem zum Beispiel wird heute Wladimir Klitschko auftreten und auch Hollywood-Regisseur Roland Emmerich. Der hat zum Beispiel The Day After Tomorrow oder Independence Day mit Will Smith gemacht. Könnt ihr vielleicht euch dran erinnern, habt ihr schon geguckt. Morgen soll dann Heidi Klum mit dabei sein und Footballstar Tom Brady, Ex von Giselle Bündchen. Da kann da nichts mehr schief gehen, gell?
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5: Ja, und zum ersten Mal seit Jahren treffen wieder Sportteams aus Nord- und Südkorea aufeinander. Am 20. Mai spielen die Fußballerinnen im Halbfinale der asiatischen Champions League. Der nordkoreanische Verein hat dazu auch schon eine Liste mit Spielerinnen und Betreuern eingereicht. Solche Begegnungen sind sehr selten, denn insgesamt gab es in den letzten Jahren nur wenige sportliche Kontakte. Hintergrund sind die angespannten Beziehungen zwischen beiden Ländern. Seit dem Koreakrieg gibt es zwar einen Waffenstillstand, aber eben keinen Friedensvertrag und eben auch keine richtigen Annäherungsversuche.
0: Gut, danke Jana. Die nächsten News dann wieder in einer knappen Stunde.
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7: In Deutschland ziehen heute düstere Wolken auf. Kräftige Schauer und Gewitter sind angesagt. Besonders im Südwesten kracht es ordentlich. Im Norden bleibt es milder, aber auch hier sind Regengüsse möglich. Der Süden startet mit Sonne, bevor Wolken anrücken. Maximal werden 21 Grad erreicht. Morgen bleibt es regnerisch mit mäßigem Wind und Temperaturen zwischen 13 und 20 Grad. Aktuell Kiel an der Kieler Förde 11 Grad, Wuppertal an der Schwebebahn 14 Grad, Stuttgart am Mercedes-Benz-Museum 17 Grad. Traffic. A1 Osnabrück Richtung Bremen zwischen Delmenhorst Ost und Bremen Arsten. Da staut es sich auf 10 Kilometer. Das kann bis zu einer Stunde dauern. A2 Braunschweig Richtung Hannover. Zwischen Braunschweig, Watenbüttel und Raststätte Lerthersee Nord stockt der Verkehr auf 12 Kilometer. Etwa eine Stunde. Und auf der A2 Dortmund Richtung Oberhausen zwischen Gladbeck Ellinghorst und Kreuz Oberhausen. 9 Kilometer, dauert 40 Minuten. Also geduldig bleiben und hoffentlich bald durchstarten. Bleibt staufrei.
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2: Und wenn sie nicht nach Hause gegangen sind, dann feiern sie noch heute. Märchenstunde, heute Abend im Romantika in Stuttgart. 23:30, aber ohne Dornröschen und Schneewittchen, eher mit den sieben Haus- und Elektrozwergen. Und mit im Line-Up DJ Sar B hat richtig guten Haus und Elektro für euch und eine richtig geile Party. Die sagen selber, das wird ein Abend mit märchenhaftem Sound. Was das heißt, gucken wir doch mal in Stuttgart heute Abend.
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0: You know, I used to dream about this when I was a little boy. I never thought it would end up this way. Drums.
1: Hey!
0: It's kind of special, right?
2: Deinem Arbeitskollegen gerade Tschüss gesagt. Und jetzt läuft er in die gleiche Richtung? Hier ein Fun-Fact, mit dem der Weg nicht ganz so unangenehm wird.
3: Der Reporter Jack Unterweger interviewte Polizeiermittler zu Morden, die er selbst begangen hatte.
4: Damit holen wir uns Festival-Feeling in den Dienstagmittag. Kygo, Khalid und Griffin, Save My Love. Das ist wirklich jetzt schon eine meiner absoluten Favorite-Singles. Das wird auf den Festivals dieses Jahr insane, Alter. Und ein bisschen was für einen Dienstagmittag aus dem FIFA-Soundtrack.

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0: dranbleiben, gleich geht's los. 45 Minuten.
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3: Wir kennen das, ja? Man sitzt schön auf dem Balkon oder auf der Terrasse und dann kommt so eine Taube und sagt:
4: Guten Tag, du fetter Bastard.
3: Ja, ich hab dich auch sehr lieb. Hey, wir sollen jetzt Vögel zählen, Leute. Ich find's saugeil. Wir sollen jetzt wirklich bei uns auf dem Balkon sitzen und sollen Spatzen, Amseln, Rotkehlchen, Tauben oder wie bei mir vor der Tür richtig geile, wild lebende Papageien zählen. Ja, ich weiß, die gibt's bei uns in Deutschland. Crazy, ja? Das soll dafür beitragen, dass wir die Entwicklung der Artenvielfalt besser einschätzen können. Ich find's saugeil. Wenn ihr noch ein Hobby braucht, Vögel zählen, Leute, ist jetzt wieder saucool. Ja gut, und ein bisschen Rentner.

0: Mikey's Mind, Papa Ute, Big FM ist an, der Dienstagvormittag. Ich bin Max 08900901 Hotline zu mir. Jana, was geht bei dir?
1: Ich hatte Klausur heute Morgen und da hatte ich direkt gute Laune, als ich gestartet bin und Big FM kam.
0: Und das machen wir gleich für dich. Bebe Rexha und Faceless und auch für ganz Deutschland New Religion. Saugeil. Ach Leute, und wir brauchen noch was absolut Legendäres auf der Big FM Playlist. Guten Morgen Berlin, du kannst so hässlich. Dafür machen wir doch Peter Fox und Schwarz zu Blau. Du kannst so schön schrecklich sein. Machen wir gleich. Katy Perry ist auch noch am Start. Und das hier, Leute, das ist richtig geil für einen Dienstagmittag. Das ist Usher und More. Deutschlands biggste Playlist mit Big FM.

0: Big FM ist an. In den letzten Wochen haben wir super viel über Wahl-Timmy gesprochen. Mittlerweile ist ein Wahl-Tattoo, ja, schwierig. Sagen wir mal schwierig. Ganz Deutschland war im Wahl-Game. Jetzt sind aber Delfine die neuen Wale. Zumindest reden jetzt alle drüber. Fabi, du bist auch Delfin-Fan?
1: Vor allem haben Delfine ganz schön was drauf. Sie sind klug, therapieren unter anderem Menschen mit Behinderung und manchmal sind sie auch in der Bauchtasche von Ballermann-Künstlern.
2: Ich hab ein Delfin in meiner.
1: Irgendwas sagt mir, dass das nicht gerade artgerecht ist. Geht aber auch schlimmer, denn manchmal sind Delfine auch Teil von Kriegen. Die US-Marine trainiert Delfine für militärische Aufgaben. Putin wollte Delfine im Ukraine-Krieg einsetzen und die Bundeswehr will, dass der Delfin erstmal einen mehrseitigen Fragebogen ausfüllt. Aber auch der Iran will, zumindest schreibt das das Wall Street Journal, jetzt Delfine mit Sprengminen als Kamikaze-Waffe in der Straße von Hormuz einsetzen. Was uns mal wieder zeigt, im Iran kannst du alles sein. Sogar ein Delfin mit Sprengminen. Der Iran tut alles für dich. Gut, außer du bist eine Frau.
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1: Ja.

0: Party machen wir gleich auf Deutschlands Big Star Playlist. Big FM ist an und wir machen DJ Snake mit Paradise. Sarah aus den News nickt schon mit dem Kopf, findet den Song saugeil, glaube ich. So. Und wenn auch ihr das so seht, dann ist das doch genau das Richtige für den Dienstagmittag. Gleich auf Big FM.
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0: Jetzt die News mit Sarah Kaldewald. Sarah, was trendet auf Social Media gerade?
14: Wir haben gestern ja schon drüber geredet und jetzt ist es endlich passiert. Die Fotos der diesjährigen Met Gala, die haben jetzt die Socials geflutet und trenden unter anderem auf Instagram. Auch dieses Jahr mit dabei mit krassen Outfits Rihanna, Cardi B und Bad Bunny.
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0: Und was ist sonst noch wichtig, Sarah?
14: Armenien ist heute Thema. Das Land direkt neben der Türkei, das ist heute nämlich Gastgeber für ein Gipfeltreffen zwischen der EU und Armenien. Da geht es um Energiefragen, um Verkehr und Digitales, aber auch um Sicherheit und Verteidigung. Armenien will sich nämlich annähern an die EU und Brüssel unterstützt das, unter anderem indem gegen Fake News aus Russland in Armenien vorgegangen wird. Nach der mutmaßlichen Amokfahrt in Leipzig gibt es jetzt erste Infos zu dem Fahrer. Der Innenminister von Sachsen, der hat jetzt gesagt, dass es ziemlich wahrscheinlich ein Einzeltäter war und es bisher keine Hinweise gibt auf einen Anschlag. Der Mann, das ist ein 33-jähriger Deutscher, der laut dem MDR erst kurz vor der Tat aus einer Psychiatrie entlassen wurde. Gestern Abend ist dieser mutmaßliche Täter mit einem Auto durch die Leipziger Fußgängerzone gerast. 2 Menschen wurden dadurch getötet. Der Fahrer wurde festgenommen. Bundeskanzler Merz hat jetzt den Iran aufgefordert, an den Verhandlungstisch zurückzukommen. Auf X hat Merz geschrieben, der Iran müsse aufhören, die Region und die ganze Welt als Geisel zu nehmen. Die Blockade der Straße von Hormuz, die müsse beendet werden. Diese Wasserstraße, die ist ja super wichtig für den weltweiten Ölhandel. Und genau dort ist der Konflikt zwischen dem Iran und den USA gestern wieder neu hochgekocht.
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14: Big Klima ist ja auch ein Ort für süße Tiermeldungen. Jetzt neu in Neustadt bei Coburg wurde die Feuerwehr gerufen, weil eine Katze in einem Regenrohr festhing. Die Rettungskräfte, die haben dann ein Industrie Staubsauger benutzt, um das Tier vorsichtig aus dem Rohr rauszusaugen. Was rauskam, war dann aber gar keine Katze, sondern ein Marder. Der wurde zum Check-up dann in die Tierklinik gebracht.
0: Sarah!
14: Ja, der wurde angesaugt, der Marder.
0: Du kannst mir doch nicht erzählen, mit vorsichtig und Industriesauger. Das hat einmal Pump gemacht und dann war dann wieder raus.
14: Funktioniert, dem Marder scheint gut zu gehen. Genau, das war's von mir.
0: Die nächsten News dann hoffentlich wieder mit Industriesaugern und Mardern in einer knappen Stunde.
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18: In Deutschland ist heute nicht mit Sonne zu rechnen. Später dominieren dichte Wolken und Regen. In Süd-, West- und Ostdeutschland kommen starke Gewitter auf. Ein Regenschirm könnte heute dein bester Freund sein. Die Temperaturen erreichen maximal 21 Grad im Süden. Am Abend bleibt es bewölkt, teils mit Regen, vor allem im Westen und in der Mitte. Morgen gibt's weiter Wolken und Regen. Gerade sieht's so aus. In Chemnitz am Karl-Marx-Monument 16 Grad, in Aachen am Aachener Dom 14 Grad und in Düsseldorf an der Königsallee ebenfalls 14 Grad.
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18: A1 Hamburg Richtung Osnabrück. Zwischen Posthausen und Bremen-Arsten habt ihr 12 Kilometer Stau. Rechnet mit einem Zeitverlust von 30 Minuten. Also Geduld bewahren. A2 von Braunschweig Richtung Hannover hat's zwischen Peine-Ost und Raststätte Lehrtersee-Nord auch in sich. Mit 12 Kilometern Stau und bis zu 50 Minuten länger. Da bleibt Zeit für eure Lieblingssongs. A2 Dortmund Richtung Oberhausen. Zwischen Dreieck Bottrop und Kreuz Oberhausen stockt es auf 7 Kilometern. Zeitverlust von 25 Minuten. Bleibt cool, Leute.
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2: Hip-Hop und Urban Music bekommt ihr am Donnerstagabend im Red Cat Club in Mainz ab 23 Uhr. Der Eintritt ist frei. DJ Audio Treats ist da und hat für euch richtig guten Hip-Hop, Dancehall, ein bisschen Mashup-Sachen mit dabei, aber auch so Urban Classics, so von 1990 bis heute. Richtig gute Sachen, ein paar aktuelle Underground-Tracks, Sachen, die ihr noch nicht gehört habt. Also ein richtig guter Hip-Hop- und Urban-Abend im Red Cat Club in Mainz.
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0: So easy to fall in love. Damit kommen wir doch richtig entspannt durch den Dienstagmittag.
1: Ah,
0: ist das schön. Und wenn ihr jetzt völlig zu Recht sagt, ja Max, easy, toll, gut, aber ich will, dass es knallt. Ja, machen wir. Die neue von Topic, Sorry Puppy. Oder wie Pedro Pascal sagt, Daddy is a state of mind. Machen wir gleich, hier ist Big FM.
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3: 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This one's called New Age.

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4: Ey, was ist los mit uns? Was ist los? Aktuelle Zahlen zeigen, jeder Fünfte zwischen 17 und 30 Jahren trägt einen Fahrradhelm. Waren Fahrradhelme nicht mal as fuck uncool? War das nicht mal irgendwie so? Das sind doch Dinge, die super unsexy sind. Anscheinend werden die jetzt gerade sexy. Was sind noch Dinge, die früher unsexy waren, die wir aber eigentlich insgesamt eigentlich schon ziemlich sexy finden? Hotline zu mir 08900901. Anna hat eine Sprachnachricht geschickt.
5: Also mein Hot for no reason ist ein bisschen weird, aber der Geruch aus der Nase von einem Mann oder von meinem Partner ist der leckerste Geruch, der schönste Geruch für mich. Ultra komisch, aber mega nice.
4: Was? Anna, was ist mit dir?
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0: 45 Minuten Bix the Beats, keine Werbung. Ich bin Max, Big FM ist am 08900901. Chiara an der Big FM Hotline. Was feierst du an Big FM?
1: Also ich freue mich eigentlich jeden Tag Big FM zu hören, weil es einfach was anderes ist als die anderen Radiosender. Da kommt einfach abwechslungsreiche Musik.
0: Dann machen wir das doch. Mit den Chainsmokers, Don't Let Me Down gleich.

0: Big FM ist an. Ey, Helm tragen beim Fahrradfahren ist jetzt mittlerweile sexy. Ja, immer mehr Menschen tun das. Das ist ja eigentlich etwas, was irgendwie unsexy sein sollte. Nachher sehen die Haare aus wie Arsch, aber ey, es ist sexy. Deswegen reden wir darüber. Dinge, die unsexy sind, aber irgendwie doch schon ziemlich sexy sind. 08900901, Lara ist dran. Was findest du sexy, was eigentlich unsexy ist?
1: Eine Sache, die eigentlich absolut unsexy ist, ich aber aus irgendeinem Grund sexy finde, ist, wenn jemand sehr wählerisch beim Essen ist. Also, ich esse kein Obst, ich esse kein Gemüse, ich esse keine Nudeln. Irgendwie hat es was. Irgendwie gibt es mir so ein Vibe, als würde er auf sich achten, obwohl es ja eigentlich genau das Gegenteil davon ist.
0: Krass, das finde ich ein Wild Take. Patricia, was ist bei dir?
2: Hi Max, für mich eine Sache, die eigentlich gar nicht wirklich sexy ist, aber ich voll sexy finde, ist, wenn jemand gut in Statistik ist und so Zahlen liebt. Ich weiß nicht, dass mir erst im Letzten passiert, hat mir das jemand erzählt und ich habe gesagt, smash.
0: Ja, okay, wir kommen nicht zusammen, weil ich bin scheiße in Statistik.
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4: Teddy Swims, Mr. Know-It-All.

Big FM ist an. Das ist Bruno Mars. So heißt der Song. Ich finde ihn geil. Und das machen wir gleich. Das ist Alex Warren, Fever Dream. Auch der gehört zu meinen absoluten Favorites. Das seht auch ihr so. Ihr feiert den Song hart ab. Und wo wir schon bei Abfeiern sind. Das ist Harry Styles, American Girls. Auch das machen wir gleich nach den News.

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7: Jetzt die News mit Sarah Keidewald. Sarah, was trendet auf Social Media gerade?
8: Wir haben einen neuen Trailer für den neuen Christopher Nolan-Film bekommen. Der macht einen Film über die Odyssee, also über die griechische Sage. Und es wird hart episch, wenn man dem Trailer glauben kann. Auf YouTube und auf Instagram wird schon gehypt. In 4 Stunden sind über 1 Million Views zusammengekommen.
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7: Der Hälfte davon war ich. Ich freue mich. Oh Gott, was freue ich mich auf diesen Film. Wird ganz toll. Ach toll. Was sonst noch wichtig in der Welt, Sarah?
8: Russland hat den Mobilfunk eingeschränkt. In Moskau. Heißt, von heute bis Samstag ist überall hin telefonieren, jederzeit und surfen, wie man will, nicht mehr möglich in Moskau. Beziehungsweise noch weniger möglich als sonst. Der Internetzugang in Russland, der ist schon eine Weile eingeschränkt. Offiziell ist das eine Sicherheitsmaßnahme gegen die Ukraine, die jetzt nochmal verstärkt wurde. Pünktlich kurz vor dem 9. Mai, das ist ein wichtiger Feiertag in Russland. Wir haben jetzt neue Infos bekommen zu dem Typen, der gestern Abend mutmaßlich mit einem Auto durch die Leipziger Fußgängerzone gerast ist und dabei 2 Menschen umgebracht hat. Der Innenminister von Sachsen, der hat jetzt gesagt, der Typ, der war ziemlich wahrscheinlich ein Einzeltäter. Und der MDR berichtet, dass der 33-jährige Deutsche kurz vor der Fahrt erst aus der Psychiatrie entlassen wurde. Pünktlich zum Muttertag am Wochenende kommt jetzt das Statistische Bundesamt um die Ecke mit neuen Zahlen. Die haben jetzt gemeldet, Frauen kümmern sich nach wie vor deutlich häufiger um Kinder und um den Haushalt als Männer. Jetzt wird deswegen wieder gefordert, das Elterngeld anders aufzuteilen und dass es mehr Betreuungsplätze für Kiddos braucht.
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8: Jetzt war wieder Met Gala in New York und dieses Jahr war auch sie mit dabei. Sabrina Carpenter war einmal mit einem mega Dior-Outfit auf dem roten Teppich. Ihr Kleid war einfach vollständig mit alten Filmrollen besetzt. Dreh, chic und very 20er Jahre. Und dann hat Sabrina Carpenter auch noch überrascht mit einem Mini-Auftritt. Sie hat für die Met-Gäste ihren Song Espresso performt. Das war's von mir, die nächsten News dann wieder hier in knapp einer Stunde.
7: Danke, Sarah.
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13: In Deutschland sind heute Schauer und Gewitter unterwegs. Unwettergefahr mit Starkregen und kräftigem Wind, besonders in Rheinland-Pfalz und Baden-Württemberg. Die Eifel, der Hunsrück und der nördliche Westerwald sind betroffen. Im Süden aktuell milder und stellenweise freundlich mit bis zu 20 Grad. Morgen bleibt es unbeständig. Im Süden sind wieder Gewitter möglich. Der Südosten könnte trocken bleiben. Aktuelle Werte in Braunschweig am Schlossplatz 16 Grad, Duisburg im Landschaftspark Nord 11 Grad, Frankfurt am Mainufer 20 Grad.
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13: A1 Hamburg Richtung Osnabrück. Zwischen Posthausen und Bremen-Arsten habt ihr 12 Kilometer Stau. Rechnet mit einem Zeitverlust von 30 Minuten. Also Geduld bewahren. A2 von Braunschweig Richtung Hannover hat es zwischen Peine-Ost und Raststätte Lerthersee-Nord auch in sich. Mit 12 Kilometern Stau und bis zu 50 Minuten länger. Da bleibt Zeit für eure Lieblingssongs. A2 Dortmund Richtung Oberhausen. Zwischen Dreieck Bottrop und Kreuz Oberhausen stockt es auf 7 Kilometern. Zeitverlust von 25 Minuten. Bleibt cool, Leute.
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2: Und wenn sie nicht nach Hause gegangen sind, dann feiern sie noch heute. Märchenstunde, heute Abend im Romantika in Stuttgart. 23:30, aber ohne Dornröschen und Schneewittchen, eher mit den sieben Haus- und Elektrozwergen. Und mit im Line-Up DJ Sar B hat richtig guten Haus und Elektro für euch und eine richtig geile Party. Die sagen selber, das wird ein Abend mit märchenhaftem Sound. Was das heißt, gucken wir doch mal in Stuttgart heute Abend.
0: Was geht noch ab in Baden-Württemberg?
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0: Achtung, Lieblingssong-Alarm bei Big FM. Kollegin Enida sagt, das hier ist mein favorite Track. Agassi, Palm Monkey. Und recht hat die Frau. Ist auch geil. Gönnen wir uns gleich. Und ich würde sagen, ich hole uns noch unter Parsis, oder? Kleine Limonade gefällig vom Internet Monkey. Das ist Lemonade auf Deutschlands Big Star Playlist. Big FM ist an.
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3: Oh, oh, oh, oh, oh. Beef heute in Deutschlands Big Star Morning Show.
4: Mach es nicht, Bruder. Also, kurz um alle abzuholen. Morgen hat sein Ex-Freund Geburtstag. Und jetzt überlegt er sich das erste Mal, ihm sich bei ihm zu melden, um Happy Birthday zu wünschen.
5: Genau, also ich habe gesagt, dass ich keinen Kontakt will. Ich weiß jetzt nicht, ob ich ihm da morgen schreiben soll oder nicht.
3: Oh, oh, oh, Rolf. Jetzt brauchen wir euch, Big FM Community. Was sagt ihr? Dem Ex zum Geburtstag gratulieren. Machen oder lassen? Hotline zu mir, 08900 901.

0: 45 Minuten Big Star Beats, keine Werbung, gleich mit Lil Nas X und Star Walkin. Und wir bringen uns richtig geil in Festivalstimmung mit der aktuellen von Kygo. Das ist Save My Love, 08900901, die Nummer zu mir. Katharina, wie oft gehst du dieses Jahr auf Festivals?
1: Ja, also schon eigentlich permanent. Also wir sind gefühlt alle 2 bis 3 Wochen auf einem Festival.
0: Boah, krass. Den Sommer, den will ich auch haben. Jetzt holen wir uns erstmal Festivalstimmung nach Hause, ins Büro und ins Auto. Das hier ist Martin Solveig und Intoxicated.

0: Big FM ist an. Krise heute in Deutschlands Big Star Morning Show. Morgen hat Rolfs Ex-Freund Geburtstag und eigentlich haben die beiden keinen Kontakt mehr. Jetzt brauchen wir euch. Soll er seinem Ex zum Geburtstag schreiben? 08900901 Big FM Community. Das sagt ihr zu Rolf?
1: Wenn ich mich in die Lage deines Ex-Freundes reinversetze, der ja eventuell das Ganze auch noch nicht so ganz verarbeitet hat, könnte es vielleicht auch sein, dass er sich wieder Hoffnung macht, dass du wieder in Kontakt treten möchtest mit ihm.
2: Nein, beim Ex schreibe ich doch nicht. Was interessiert mich doch nicht.
3: Ich würde nicht ihm schreiben, sondern ich würde einfach so zwei Prosecco-Gläschen in deine WhatsApp-Story und Happy Birthday. Kein Namen, kein Datum, kein nix dazu.
0: Geil, nice gedribbelt. Ey, aber um nicht das gleiche Problem zu bekommen, ich gucke jetzt mal eben, wann meine Ex-Freundin Geburtstag hat.
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Das bringt mich sofort richtig auf Kurs, Alter. Baby Rexha, Faithless, New Religion. Machen wir gleich für die Restmotivation auf dem Dienstag. Das rumst richtig bei Big FM. Und was Entspanntes von DJ Khaled. Gemeinsam mit Rihanna und Bryson Tiller. Wild Thoughts. Machen wir gleich nach den News.

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1: Hey, hier ist Max. Ihr sucht nach einem Job, der euch erfüllt. Ein Job, der täglich mit Menschen zu tun hat, in dem ihr richtig aufgehen könnt, eure Kommunikationsskills und euer Fachwissen nutzen könnt. Dann ist der Pflegejob genau das Richtige für euch. Die Nachfrage nach Pflegekräften in Deutschland ist groß und ihr könnt richtig gute Entwicklungsmöglichkeiten nutzen. Zum Beispiel könnt ihr eine Ausbildung zum Pflegefachmann oder zur Pflegefachfrau machen. Das Coole ist, dieser Berufsabschluss ist in Europa anerkannt und ihr könnt auch in jedem anderen EU-Land arbeiten. Es gibt auch international anerkannte Masterstudiengänge. Außerdem bedeutet der Job in der Pflege nicht zwingend, dass ihr nur in einem Altenheim oder im Krankenhaus arbeiten müsst. Ihr könnt zum Beispiel auch eine Ausbildung oder ein Studium in einem Bereich Pflegemanagement oder bei einer Krankenkasse machen oder sogar in einer Unternehmensberatung arbeiten. Die Nachfrage nach Pflegekräften in Deutschland ist groß und ihr könnt richtig gute Entwicklungsmöglichkeiten nutzen. Was es noch so für Weiterbildungen, Ausbildungen und Umschulungen gibt, habe ich euch zusammengefasst auf bigkarriere.com. Klickt euch rein.
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1: Jetzt die News mit Sarah Kaldowait. Sarah, was trendet auf Social Media gerade?
11: Thema in der Gamer-Bubble gerade, unter anderem auf Reddit, der neue Steam-Controller, der gestern auf den Markt gekommen ist und einfach innerhalb von kürzester Zeit komplett ausverkauft war. Auf Reddit wird jetzt gefachsimpelt, wo man jetzt doch noch so ein Teil herbekommen könnte.
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1: Und was ist sonst noch wichtig, Sarah?
11: Armenien ist heute Thema. Das Land direkt neben der Türkei, das ist gerade auf Kuschelkurs mit der EU und heute ist Gipfeltreffen in Armenien. Mit da dabei ist unter anderem EU-Chefin Ursula von der Leyen. Armenien und die EU haben dort jetzt auch bereits ausgemacht, dass sie in Zukunft enger zusammenarbeiten wollen, vor allem bei den Themen wie Sicherheit, Verkehr, Energie und Digitales. Wir haben jetzt außerdem neue Infos bekommen zu dem Typen, der gestern Abend mutmaßlich mit einem Auto durch die Leipziger Fußgängerzone gerast ist und dabei 2 Menschen umgebracht hat. Der Innenminister von Sachsen, der hat jetzt gesagt, dieser Typ, das war ziemlich wahrscheinlich ein Einzeltäter. Und der MDR, der berichtet, dass der 33-jährige Deutsche kurz vor der Fahrt erst aus der Psychiatrie entlassen wurde. Bundeskanzler Merz hat jetzt den Iran aufgefordert, an den Verhandlungstisch zurückzukommen. Auf X hat Merz geschrieben, der Iran müsse aufhören, die Region und die Welt als Geisel zu nehmen. Die Blockade der Straße von Hormuz müsse beendet werden, so Merz. Diese Wasserstraße ist ja super wichtig für den weltweiten Ölhandel und genau dort ist der Konflikt zwischen dem Iran und den USA gestern wieder neu hochgekocht.
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11: Oh, Britney.
13: Oh, baby.
11: Britney Spears ist vor 2 Monaten unter Drogen- und Alkoholeinfluss Auto gefahren und jetzt ist sie durch ein Geständnis nochmal einer Haftstrafe entgangen. Britney hat gestern offiziell zugegeben, im Rausch am Steuer gesessen zu haben und deswegen hat sie die 12-monatige Haftstrafe jetzt auf Bewährung bekommen. Das hat Britneys Anwalt heute mitgeteilt. Das war's von mir. Die nächsten News gibt's wieder hier in knapp einer Stunde.
1: Danke, Sarah.
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13: In Deutschland dominieren starke Wolken und Regen. Unwetterwarnung. Besonders in Rheinland-Pfalz und dem Süden gibt es Gewitter und starken Regen. Temperaturen bis 23 Grad im Süden. In der Mitte gibt es Böen mit Starkregen. Fokus der Unwetter sind Eifel und Hunsrück. Am Abend zieht der Niederschlag gen Norden, bleibt aber unbeständig. Morgen dichte Wolken und Schauer, teils gewittrig. Aktuell in Gelsenkirchen an der Veltins Arena sind es 13 Grad, in Nürnberg an der Kaiserburg 23 Grad und in Frankfurt am Main am Römer 21 Grad.
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13: A1 Bremen Richtung Osnabrück zwischen Groß-Ippener und Dreieck Ahlhorner Heide 14 Kilometer Stau, da bist du bis zu 40 Minuten länger unterwegs. A2 Braunschweig Richtung Hannover zwischen Braunschweig-Watenbüttel und Raststätte Lehrtersee Nord auf 12 Kilometern kann das 50 Minuten kosten. A7 Hannover Richtung Fulda zwischen Hann, Münden-Hedemünden und Dreieck Kassel Süd, hier auch 12 Kilometer Stau mit bis zu 40 Minuten Verzögerung. Geduldsprobe im Verkehr.
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2: Hip-Hop und Urban Music bekommt ihr am Donnerstagabend im Red Cat Club in Mainz ab 23 Uhr. Der Eintritt ist frei. DJ Audio Treats ist da und hat für euch richtig guten Hip-Hop, Dancehall, ein bisschen Mashup-Sachen mit dabei, aber auch so Urban Classics, so von 1990 bis heute richtig gute Sachen, ein paar aktuelle Underground-Tracks, Sachen, die ihr noch nicht gehört habt. Also ein richtig guter Hip-Hop und Urban-Abend im Red Cat Club in Mainz.
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0: Franz, was geht ab? 15 Minuten vor 3 hier auf Big FM.
1: Es ist eine etwas spicy Meldung. Ein 35-jähriger Mann und seine 29-jährige Frau und zwei Bahnmitarbeiter haben ein bisschen Stress gehabt. Und zwar, das Paar hatte Sex in der ersten Klasse von einer S-Bahn, wurden dann da rausgeworfen und dann gab es ein bisschen Stress mit den Bahnmitarbeitern. Die konnten es nämlich nicht so nachvollziehen, warum sie jetzt nicht ihre Zweisamkeit in der Bahn vollziehen können. Ich musste so lachen, Digga, was geht eigentlich da ab? Aber es ist, sind wir mal ehrlich.
0: Frühlingsgefühle.
1: Die Frühlingsgefühle. Manchmal ist man vielleicht auch an dem einen oder anderen Ort unangebracht horny.
0: Kann passieren.
1: Vielleicht kann man das nicht so zurückhalten. Kann passieren, vielleicht in der Bahn. Vielleicht habt ihr Schlingel da draußen, aber noch ganz andere Orte. Wir wollen sie wissen. Bringt uns eure spicy Orte, an dem ihr nicht die Finger von der Lande lassen konntet.
0: Big FM Hotline 08900901. Du dürft es auch anonym machen.

0: Samba ist das hier auf Big FM mit Homewrecker. Und wo wir schon beim Zuhause sind, nicht alle Dinge müssen zu Hause passieren.
1: Es gab einen kleinen Zwischenvorfall der Schweizerischen Bundesbahn. Ein 35-jähriger Mann und eine 29-jährige Frau konnten die Finger nicht voneinander lassen, diese Luder, und haben in der ersten Bahn einfach mal schön gevögelt und wurden aus der Bahn geworfen. Big FM Community, aber come on! So ein kleines bisschen Versautheit steckt ja fast in jedem von euch und von uns. Wo sind die spicy Stories?
2: Ja, du, pass auf, geile Nummer. Ich hatte tatsächlich meine Freundin, die hatte irgendwie so einen Fetisch, im Aufzug, wenn die Türen zu sind, gleich auf die Knie zu gehen. Also ich fand es persönlich sehr geil, aber war schon sehr lustig.
1: Jawohl, Marco, so nämlich eure Stories, Big FM Community.
0: 08900901, die kostenlose Hotline. Ja, das muss sein und ja, wir reden drüber.

0: Soll noch einer sagen, die Schweizer sind Brüder, tatsächlich nicht in der S-Bahn unterwegs und dann hat man es kurz krachen lassen. Ne? Verkehr im Zug 08900901, wo habt ihr es denn schon krachen lassen?
1: Hi, Arthur hier.
2: Hi, Cutie.
0: Oh, ja, wir hören zu. Wir sind gespannt, Arthur, warum rufst du an?
1: Ja, ich wollte fragen, habe ich jetzt richtig verstanden, von wem man die Finger nicht lassen konnte oder kann?
2: Also gerne auch das.
0: Auch das.
2: Vor allem auch vielleicht an Orten, die nicht so gewöhnlich sind.
1: Naja, also meiner Frau an jedem Ort kann ich die Finger nicht von ihr lassen.
2: Ehrlich?
1: Ja.
2: Gab es da auch mal so einen Ort, der vielleicht nicht unbedingt so der klassische ist?
1: Naja, Fußgängerzone.
0: Ja, Entschuldigung, Fußgängerzone? Arthur, ja. mal uns mal kurz ein Bild, sodass man es noch vor 18 Uhr erzählen kann.
1: Oh, das wird schwierig. Und das ist dann nicht mehr jugendfrei, sondern FSK 21.
2: Kinder gehen heuer.

0: So, jetzt fahre ich weiter auf Big FM mit einem Mann namens Arschau, mit Vornamen.
1: Na, der gute alte Raimond. Schon vor auch noch Raimond.
0: Nicht Raimond.
1: Er heißt Raymond.
0: Ja.
1: Aber auch Raimond vielleicht. Und Ascha geht nämlich auf die große R&B-Tour. R für Raimond.
0: Ja.
1: Und B für Brown.
0: Wegen Genius.
1: Chris Brown. Alter, das ist legendär. Die beiden zusammen auf Tour in Amerika. Tickets kann man übrigens kaufen. Wenn ihr hingeht, sagt Bescheid, vielleicht komme ich mit.
0: Absolut, könnt ihr machen.
1: Mhm, lauter.
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2: Hard Phones, die Kopfhörerparty auf der Elbe. Richtig coole Veranstaltung. Das wollte ich auch schon immer mal machen.
3: Was? Kopfhörerparty oder mit dem Schiff feiern?
2: Beides.
3: Okay.
2: Also ist beides cool. Könnt ihr nämlich machen in Hamburg am Freitag, 19.30 Uhr.
3: Fahrgastschiff der Reederei, dort müsst ihr auf jeden Fall vorbeischauen. Drei DJs sind mit am Start. Ihr bekommt natürlich auch die Kopfhörer vor Ort und dann könnt ihr euch aussuchen, zu was ihr feiert.
2: Voll geil.
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3: 15.26 Uhr in die News mit Sarah Kailoweit. Was haben wir denn auf den Socials?
4: Wir haben einen neuen Trailer für den neuen Christopher Nolan-Film bekommen. Der macht einen Film über die Odyssee, also über die griechische Sage. Und es wird hart episch, wenn man dem Trailer glauben kann. Auf YouTube und auf Instagram wird schon gehypt. In 4 Stunden sind über 1 Million Views zusammengekommen.
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3: Da geht was. Was haben wir noch auf der Welt?
4: Von der EU heißt es jetzt Richtung USA, liebe Leute, ein Deal ist ein Deal. US-Präsident Trump hat der EU ja mit neuen Zöllen gedroht, die vor allem auch Deutschland treffen würden. EU-Chefin von der Leyen hat jetzt zu dem Thema gesagt, ein Abkommen ist ein Abkommen und wir haben ein Abkommen. Sie ermahnt Trump und die USA also, den ausgemachten Deal auch einzuhalten. Eine Waffenruhe im Ukraine-Krieg wurde jetzt angekündigt, das sind Good News. Aber die beiden Seiten, die nennen unterschiedliche Startzeiten für diese Waffenruhe. Russland sagt, die Waffenruhe, die startet Ende der Woche am Freitag. Die Ukraine hat kurz danach bekannt gemacht, dass ihre Waffenruhe heute Nacht bereits startet. So oder so, aktuell wird noch gekämpft. Laut Kiew hat Moskau wieder mit Raketen und Drohnen angegriffen und die Ukraine wiederum ist ebenfalls Drohnenangriffe geflogen. Laut Kiew wurden dabei russische Rüstungsfabriken getroffen. Seit einem Jahr ist die Merz-Regierung jetzt im Amt und die meisten Leute sind unzufrieden mit ihrer Arbeit. Das zeigt eine neue Forsa-Umfrage. 87% der Leute sagen da, dass sie nicht okay sind mit der Arbeit der schwarz-roten Koalition.
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4: Big Klima ist ja auch ein Ort für süße Tiermeldungen. Jetzt neu in Neustadt bei Coburg wurde die Feuerwehr gerufen, weil eine Katze in einem Regenrohr festhing. Die Rettungskräfte, die haben dann einen Industriestaubsauger benutzt, um das Tier vorsichtig aus dem Rohr rauszusaugen. Was rauskam, war dann aber gar keine Katze, sondern ein kleiner Marder. Dem geht's aber gut, der wurde zum Check-up in eine Tierklinik gebracht.
3: Dankeschön, Sarah.
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6: In Deutschland kracht es gewaltig. Überall ziehen Schauer und Gewitter auf. Vor allem im Süden und Osten drohen starke Gewitter. Im Norden regnet es leicht, während die Mitte und der Westen unter starkem Regen leiden. Die Höchstwerte liegen bei 17 Grad im Süden. Am Abend bleibt es bedeckt mit möglichen Gewittern und die Temperaturen sinken auf 11 Grad im Norden. Morgen geht es unbeständig weiter. Und hier die aktuellen Werte. In Wiesbaden am Kurhaus sind es 17 Grad, in Hannover am Maschsee 14 Grad und in Köln am Rheinauhafen 16 Grad.
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6: Aufgepasst auf der A1 von Bremen Richtung Osnabrück. Zwischen Groß-Ippener und dem Dreieck Ahlhorner Heide haben wir einen 14 Kilometer langen Stau mit bis zu einer Stunde Zeitverlust. A2 von Braunschweig Richtung Hannover. 12 Kilometer Stau zwischen Braunschweig-Watenbüttel und Lehrtersee Nord kosten dich bis zu 40 Minuten. A6 bringt stockenden Verkehr Richtung Heilbronn. Von Kupferzell bis Heilbronn-Neckarsulm sind es 18 Kilometer und 40 Minuten Verzögerung.
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0: deinem Arbeitskollegen gerade Tschüss gesagt. Und jetzt läuft er in die gleiche Richtung? Hier ein Fun-Fact, mit dem der Weg nicht ganz so unangenehm wird.
1: Menschen, die in einem weichen Sessel sitzen, sind kompromissbereiter als jene in harten Stühlen.
2: Die Frau, die immer alles rasiert.
3: Was rasiert sie denn?
2: Taylor Swift, sag mal, bist du immer noch am Kuchenessen hier?
3: Ich habe ja gerade einen Kuchen
2: reingezimmert. Schmeckst du uns hier gerade mal ins Mikrofon?
3: Nee, aber was...
2: Doch.
3: Nee. Vielleicht war da ein bisschen Kuchen im Spiel, aber wo wir schon beim Thema Kuchen sind, dieses Jahr steht natürlich auch Taylor Swifts Hochzeit an.
2: Würdest du den auch gerne mal probieren, die
3: Hochzeitstorte? Die Hochzeitstorte, also da würde ich... Taylor Swift oder den Kuchen?
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6: Oide, oide, oide, oide.
1: Orcas sind Delfine.
0: Danke für die Info.
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0: Es gibt eine Tour, die dieses Jahr ansteht, von zwei Legenden, kann man eigentlich schon
1: absolute
0: sagen.
1: Absolute Legenden.
0: Schon so, gell?
1: Und Chris Brown sind Legenden.
0: Es ist so krass. Sie gehen auf große USA-Tour. Elisa an der 08900901. Ich habe da so eine leise Vermutung. Sag jetzt nett.
1: Nein.
0: Sag nett, du gehst dahin.
2: Tatsächlich zu Usher und Chris Brown.
1: Shut
0: Nein,
1: up.
0: Ich wusste es. Das ja. Du Luder.
2: Am 3.7.
1: Oh mein Gott.
0: Wie geil.
2: Brookfield, Detroit.
1: Wow. Ja.
0: Was hast du gezahlt?
2: $403 mit Gebühren alles, ist okay.
0: Ja, aber hast du jetzt dann geplant, alleine zu gehen oder wie ist jetzt der Stand?
2: Natürlich, ich warte auf niemanden.
0: Ja, man weiß
2: ja. Dann verpasst du die besten Sachen. Deswegen auf niemanden warten und einfach alleine.
1: Boah, das stimmt.
0: Ich check das auch. Big FM Community, was habt ihr denn schon gemacht, wo andere gesagt haben, ja, nee, alleine, weiß ich nicht, wo ihr gesagt habt, nein, Mann, ich warte nicht, ich gönn mir das auch alleine.
1: Big FM Hotline, jetzt 08900901, klingelt durch.

0: Kurz vor 4, 08900901. Dinge, die man eigentlich verpasst hätte, wenn man sie nicht alleine durchgezogen hätte. Phyllis und Reese hier, wer da?
1: Ich bin der Patrick.
0: Patrick.
1: Ey, ihr wolltet ja wissen, was man alleine macht und nicht auf jemanden wartet.
2: Yes, schieß mal los, Curly. Was ist bei dir?
1: Also, ich war vor 2-3 Jahren irgendwann von meiner Frau verlassen worden, betrogen worden und bin dann einfach 6 Monate nach Asien gereist. Und das war die geilste Zeit in meinem Leben, muss ich ganz ehrlich gestehen.
0: Ja. Lübe.
2: Okay, warum war das so geil, auch vor allem alleine?
1: Weil du machen kannst, tun lassen kannst, was du willst. Du bist keine Rechenschaft schuldig. Du kannst dahin gehen, du kannst da mit den Leuten quatschen. Meine Ex-Freundin war damals immer sehr eifersüchtig, wollte nicht, dass ich mit anderen Menschen Kontakt habe, wieso auch immer, weil du sehr introvertiert war. Mhm. Ich sehr extrovertiert. Und es war einfach die ganze Zeit. Du hast so viele geile Leute kennengelernt. Es gibt so viele Traveler auf der ganzen Welt. Und gerade Asien, Thailand, Bali, Sri Lanka war halt wirklich die geilste Zeit und mein schönstes Erlebnis überhaupt in meinem Leben.
0: Hast du dir auch direkt wieder Frauen geklärt?
2: Ja, klar.
1: Ich sag mal so, ich habe die Karte ein bisschen durchgemacht, ja, das stimmt schon. Also.

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1: Phyllis und Reese hier am Start, Patrick in der Show. Ja, du bist gerade frisch getrennt gewesen, dann absolut direkt Flugzeug und so weiter.
2: Also wir waren knapp 8 oder 9 Jahre zusammen gewesen und ich habe mir einfach nur gedacht, okay, komm, die hat direkt einen neuen gehabt oder hat mich abgeschoben wegen einem neuen. Denke ich mir, ist okay, wenn sie glücklich wird. Ich habe 4 Wochen später meinen Flug gebucht und einfach nur weg.
1: Geil. Wie habt ihr es eigentlich mit Sachen gemacht, wenn das so abrupt geendet hat?
2: Gut, meine Eltern hatten ein Haus, ich habe bei ihr mitgewohnt gehabt, das ging relativ einfach, das war innerhalb von ein paar Stunden geschehen. Ja.
1: Ja.
2: Mhm. Einfach ausgezogen und fertig, wieder meine Eltern eingezogen und ja, und dann ab an den Airport und einfach nur weg.
3: Und was passiert aber? Du hast schon gesagt, irgendwie betrogen. Würdest du uns erzählen, was passiert
2: ist? Betrogen? Ja, sie hat sich schon mit jemandem getroffen am Ende der Beziehung. Man merkt es ja, wenn es irgendwie zu Ende geht. Weißt du, wenn du keine Liebe mehr machst und sonst irgendetwas, irgendwann geht es halt einfach zu Ende. Das ist halt einfach Fakt.
3: Das ist immer so der Punkt auch, wenn man körperlich, wenn das, das ist so, habe ich immer so das Gefühl, das letzte bisschen, wenn das nicht mehr funktioniert, dann
2: ist so, ist
3: rest
2: so.
3: In peace.
2: Also es gibt ja nichts Schlimmeres als Morgensex, ja. Du gehst den ganzen Tag strahlend lächelnd nach draußen und lächelst den ganzen Tag. Mir scheint die Sonne ins Gesicht, in den Arsch oder wie auch immer, ja.
3: In den Arsch rein, aus den Arsch raus.
2: Ja. Einfach nur, es ist nicht das Wichtigste, aber ich sag mal so 51% der Beziehung besteht aus geiler Liebe.
3: Hm. Okay, also bedeutet das jetzt wirklich, Big FM Community, wenn es dann nicht mehr läuft im Bett mit einem Partner, kann man eigentlich Schluss machen, weil dann ist die Beziehung eigentlich eh schon rum und man kann es vergessen. 08900901, die Big FM Hotline. 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

0: So geht's gleich weiter. Das ist Topic in Becky G auf Big FM.
1: Ei, Papi.
0: Ja.
1: Es ist ein hotter Song. Kannst du sagen, was du willst?
0: Ich bin ein bisschen angefressen, weil Becky G wieder in einer Beziehung ist, aber ansonsten ist es okay.
1: Sorry, Papi.
0: Ja.
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2: Wenn ihr Bock habt, feiern zu gehen, dann könnt ihr das heute schon machen. Und zwar ist wieder der Super Tuesday. Das heißt 80er-Banger, Disco, Tunes und Hip-Hop-Party.
3: Das Ganze bekommt ihr im Cassiopeia. 23 Uhr geht's los. Wie gesagt, 8 Euro. DJ D-Nasty ist mit am Start. Also lohnt es sich auf jeden Fall. Und bis 0 Uhr.
2: Make it nasty.
3: Ja, Tiger kommt auch. Nee, Spaß kommt nicht. Aber bis 0 Uhr zahlt ihr keinen Einsatz heute. Viel Spaß.
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2: 16.26 Uhr. Die News gibt es jetzt mit Sarah Keilowald. Sarah, was trendet aktuell auf den Socials?
4: Thema in der Gamer-Bubble gerade, unter anderem auf Reddit, der neue Steam-Controller, der gestern Abend auf den Markt gekommen ist und einfach innerhalb kürzester Zeit komplett ausverkauft war. Auf Reddit wird jetzt gefachsimpelt, wo man denn noch so ein Teil herbekommen könnte.
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2: Ist das jetzt schlimm, wenn ich nicht weiß, was das ist?
4: Ein Controller, weißt du, wie von
2: aber Steam, weißt du?
4: Genau, es ist ein Controller, nicht von Steam, sondern von Valve, aber du kannst ihn mit Steam, mit deiner Steam-Bibliothek spielen.
2: Ah ja, das ist meine Steam-Bibliothek.
3: Die ja, die jeder hat.
2: Die kenne ich.
3: Ja, klar.
4: Oder okay. Nein, okay.
2: Was ist denn sonst noch wichtig heute?
4: Gut, die Instagram-Threads und Facebook-Mama Meta, die nutzt jetzt mehr KI, und zwar, um besser kontrollieren zu können, ob die User wirklich alle mindestens 13 Jahre alt sind. Die KI, die analysiert dafür Infos in der Bio. Sie guckt sich aber auch Bilder, Kommentare und Reels an. Und wer dann auffällt, der wird dann geflaggt und das Konto gegebenenfalls gelöscht, sagt Meta. Widerspruch kann aber eingelegt werden. Dass Meta die Kontrolle da jetzt so hochgeschraubt hat, das liegt auch am Druck von der EU. Die hat Meta nämlich vorgeworfen, nicht genug drauf zu achten, ob ihre User wirklich alle schon Ü13 sind. Armenien ist heute außerdem Thema. Das Land direkt neben der Türkei, das ist gerade auf Kuschelkurs mit der EU, und heute ist Gipfeltreffen in Armenien. Armenien und die EU, die haben da auch bereits ausgemacht jetzt, dass sie in Zukunft enger zusammenarbeiten wollen bei Themen wie Sicherheit, Verkehr, Energie und Digitales. Eine Waffenruhe im Ukraine-Krieg wurde jetzt angekündigt, sind Good News, aber die beiden Seiten, die nennen unterschiedliche Startzeiten für diese Waffenruhe. Russland sagt, die Waffenruhe, die startet Ende der Woche am Freitag. Die Ukraine hat kurz danach bekannt gemacht, dass ihre Waffenruhe heute Nacht bereits startet.
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4: Nur noch 10 Tage und dann endlich.
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4: Dann bekommen wir endlich das neue Studioalbum von Drake. Und genau, es heißt Iceman, die neue Platte. Und passend dazu hat Drizzy jetzt seine Website eingefroren. Wer aktuell auf die offizielle Drake-Website geht, der sieht, dass da alles mit einer dicken Eisschicht überzogen ist. Die Promophase für Drizzys neues Album ist also mehr als angelaufen, und wir freuen uns.
2: Wir freuen uns sehr. Kannst du noch...
3: Ich muss hier mal kurz kontrollieren.
2: Stimmt. Die Website?
4: Ist sie eingefroren? Ja?
3: Drake, ja.
2: Sieht cool aus?
3: Sieht schon cool aus.
2: Ja?
3: Sehr geil.
2: Okay, danke Sarah.
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7: In Deutschland ist heute Regen angesagt. Dichte Wolken prägen das Wetter, während sich von Süden her immer mehr Schauer und Gewitter ausbreiten. Besonders im Westen und der Mitte blitzt und donnert es, aber ab und zu lugt die Sonne durch. Bis zu 18 Grad im Süden werden erreicht, am Abend gewittrig, vor allem im Süden. Morgen bleibt es wechselhaft bei ähnlichen Temperaturen. Hier die aktuellen Werte. In Karlsruhe am Schloss sind es 17 Grad, in Bochum im Bermuda-Eck 12 Grad und in Köln am Kölner Dom 16 Grad.
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7: A1 Bremen Richtung Osnabrück. Zwischen Groß-Ippener und Dreieck Ahlhorner Heide 14 Kilometer Stau. Eine Stunde einplanen. A2 Braunschweig Richtung Hannover. Zwischen Peine Ost und Raststätte Lehrter See Nord. 12 Kilometer Stau. 40 Minuten extra. A6 Nürnberg Richtung Heilbronn. Zwischen Kreilsheim und Kreuz Weinsberg 25 Kilometer stockend. A7 Hannover Richtung Fulda. Zwischen Hann, Münden, Hedemünden und Dreieck Kassel Süd 14 Kilometer. Stunde extra.
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1: Lost Frequencies and Nathan Nicholson. So much beauty around us.
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0: Na, good old Germany, Khalid. Ich freue mich riesig drauf. Die Tour wird phänomenal.
1: Gehst du hin?
0: Ich hoffe es.
1: Nimmst du uns mit?
0: Ich werde hingehen. Wir nehmen euch auf jeden Fall mit. Also Khalid in Deutschland darf man definitiv nicht verpassen. Im Herbst geht's los und dann kommt der Boy.
1: Und so lange stimmen wir uns ein, hier auf Big FM.
2: Gleich geht's weiter. 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

0: Friends, gleich auf Deutschlands Big Soul Playlist Justin Timberlake mit Mirrors. Dann haben wir noch The Weeknd mit Cry For Me und Mr. Know It All, a.k.a. Teddy Swims, ist auch am Start.
1: Yes, 08900901. Elisa hat uns eben schon angerufen und erzählt, dass sie schön zu Usher und Chris Brown nach Amerika fliegt. Richtig geil.
0: Gönnen.
1: Und Steven hat uns gerade ein WhatsApp geschickt.
2: Guten Tag, mein Name ist Steven. Wie die Dame auch sich da was gegönnt hat, alleine zum Usher und Chris Brown Konzert in die Staaten zu fliegen, denke ich mir schon seit Jahren genau das Gleiche. Auch egal, wie teuer alles geworden ist, trotzdem muss man weiterleben und sich auch was gönnen und das Beste daraus machen. Trotzdem weiterhin leben, leben, leben, auf Gesundheit achten und einfach schauen, das, was man sich gönnen möchte, das gönnt man sich einfach.
0: Boah, gönnen ist so ein Ding, ey.
1: Ja, ich verstehe das auch voll und es gibt auch manche Sachen, ich glaube, egal wie teuer es ist, man gönnt sich trotzdem. Worauf verzichtet ihr auf gar keinen Fall, Big FM Community? Was gönnt ihr euch einfach? Scheißegal, was es kostet. 08900 901.

0: Kurz vor fünf, das ist The Weeknd mit Cry For Me hier auf Big FM. Steven gerade in der Show.
1: Steven hat gesagt, Gönnung ist wichtig. Koste es, was es wolle, auf manche Dinge wollen wir nicht verzichten. Was ist es bei euch, Big FM Community?
2: Hello, Big FM, hier ist John. Was ich mir glaube, ist auf jeden Fall mal gönne, egal wie viel kostet, sind Videospiele, wenn sie rauskommen. Oder auch Konzertkarten. Ich war halt vor zwei Jahren auf Big Time Rush in Amsterdam gucken, weil du hier in Köln, also in Deutschland, nichts bekommen hast. Das ist halt eben so eine der Sachen, die ich dann mein Geld gerne ausgebe, egal wie viel es kostet.
0: Also, wir haben Videospiele und Konzertkarten für Big Time Rush.
1: Mhm, Big Time Rush übrigens, so am amerikanische Boyband, falls man sie nicht kennt, die sind übelst krass auch.
0: Oh mein Gott, da schreien die Frauen immer, ja. 08900901, die kostenlose Big FM Hotline zu uns ins Studio. Koste es, was es wolle. Auf was könntet ihr denn niemals verzichten und sagt, gönn ich?
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0: Joel Corey ist das hier auf Big
1: Kipp,
0: FM.
1: Flippig aus. Nee, aber manche Sachen werden einfach gegönnt, egal wie teuer.
0: Ja. Ist absolut so. Manu, was hast du?
2: Mein Problem ist ja, ich gönne mir immer und ohne Pause.
0: Scheiß einfach auf alles.
1: Geil, ich lieb's.
2: So, ey, guck mal, das ist ein Angebot fürs Disneyland Paris. Ja, komm, war's erst gestern dort, Abfahrt.
0: Alter. Aber,
1: aber dafür lebt man doch auch, oder?
2: Ja, Fax, guck mal, ich muss jeden Morgen so früh aufstehen und arbeiten und alles. Da kann man sich auch mal in seiner Freizeit was Schönes machen.

0: Sunday, what?
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3: Wenn ihr Bock habt, feiern zu gehen, dann könnt ihr das heute schon machen. Und zwar ist wieder der Super Tuesday. Das heißt 80er-Banger, Disco, Tunes und Hip-Hop-Party.
4: Das Ganze bekommt ihr im Cassiopeia. 23 Uhr geht's los. Wie gesagt, 8 Euro. DJ D-Nasty ist mit am Start. Also lohnt es sich auf jeden Fall. Und bis 0 Uhr.
3: Make it nasty.
4: Ja, Tiger kommt auch. Nee, Spaß kommt nicht. Aber bis 0 Uhr zahlt ihr keinen Einsatz heute. Viel Spaß.
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4: Sarah Keilowald, was trendet denn aktuell auf Social Media?
5: Thema in der Gamer-Bubble gerade, unter anderem auf Reddit, der neue Steam-Controller, der gestern Abend auf den Markt gekommen ist und einfach innerhalb von kürzester Zeit komplett ausverkauft war. Auf Reddit wird jetzt gefachsimpelt, wo man vielleicht doch noch so ein Teil herbekommen könnte.
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4: Und was ist sonst noch wichtig?
5: Die Instagram-Threads- und Facebook-Mama Meta, die nutzt jetzt mehr KI. Und zwar, um besser kontrollieren zu können, ob die User wirklich alle mindestens 13 Jahre alt sind. Die KI, die analysiert dafür einmal Infos in der Bio, sie guckt sich aber auch Bilder, Kommentare und Reels an. Und wer dann auffällt, der wird geflaggt und das Konto gegebenenfalls gelöscht. Widerspruch kann aber eingelegt werden, sagt Meta. Dass Meta die Kontrollen da jetzt so hochschraubt, das liegt auch am Druck von der EU. Die hat Meta nämlich vorgeworfen, nicht genug drauf zu achten, ob ihre User wirklich alle schon Ü13 sind. Armenien ist heute Thema. Das Land direkt neben der Türkei, das ist gerade auf Kuschelkurs mit der EU. Und heute war Gipfeltreffen in Armenien. Da haben Armenien und die EU bereits ausgemacht, dass sie in Zukunft enger zusammenarbeiten wollen. Bei so Themen wie Sicherheit, Verkehr, Energie und Digitalem. Eine Waffenruhe im Ukraine-Krieg wurde jetzt angekündigt. Das sind Good News. Aber die beiden Seiten, die nennen unterschiedliche Startzeiten für diese Waffenruhe. Russland sagt, die Waffenruhe, die startet Ende der Woche am Freitag. Die Ukraine, die hat kurz danach bekannt gemacht, dass ihre Waffenruhe bereits heute Nacht startet.
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5: Big Klima ist ja auch ein Ort für süße Tiermeldungen, jetzt neu. In Neustadt bei Coburg wurde die Feuerwehr gerufen, weil eine Katze in einem Regenrohr festhing. Die Rettungskräfte, die haben dann einen Industriestaubsauger benutzt, um das Tier vorsichtig aus dem Rohr rauszusaugen. Was rauskam, war dann aber gar keine Katze, sondern ein kleiner Marder. Dem geht's aber gut und er wurde zum Check-up in eine Tierklinik gebracht.
4: Dankeschön, Sarah.
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7: In Deutschland zeigt sich der Abendhimmel wolkenverhangen mit kräftigen Schauern. Besonders in der Mitte und im Süden ist mit teils heftigen Gewittern zu rechnen. Der Wind weht moderat aus dem Westen. Jetzt in der Nacht regnet es vor allem in der Mitte und im Osten, während sich im Norden und Westen Nebel bildet. Mittwoch bleibt es unbeständig. Regen, selten Auflockerungen. Aktuelle Werte in Bonn am Beethovenhaus 16 Grad, in Bielefeld an der Sparrenburg 13 Grad und in Düsseldorf am Rheinufer ebenfalls 13 Grad.
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7: A1 Bremen Richtung Osnabrück zwischen Wildeshausen Nord und Dreieck Ahlhorner Heide. 9 Kilometer dicht mit bis zu 50 Minuten. A3 Richtung Frankfurt zwischen Neustadt Wied und Siebengebirge. 4 Kilometer bis zu eine Stunde. Die Gegenrichtung Köln nach Frankfurt zwischen Loma und Bad Honnef. 7 Kilometer 50 Minuten. A7 Hannover Richtung Kassel zwischen Hann, Münden, Hedemünden und Kreuz Kassel. Mitte 9 Kilometer stockend bis zu eine Stunde. Kommt gut durch.
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0: für alle Glücksspieler. Bei einer Lottoziehung wurden 1999 die 5 richtigen Zahlen 2, 3, 4, 5, 6 von 38.000 Spielern getippt. Sie erhielten jeweils 380 Mark. Hast du nicht gewusst, oder? Naja, wir sagen es dir ja.
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1: Hi, ich bin's, Miriam Otto-Henner, und weiter geht's bei Newcomer at Big FM. Gestern hat Cecil vorgelegt, heute hören wir die zweite Kandidatin der Woche, Albina Imeri. Albina startet mit Love is not a losing game, ein Titel, der direkt klar macht, hier geht's um Stärke, Emotionen und darum, nicht aufzugeben. Albina bringt einen Song mit Haltung ins Rennen, gefühlvoll, kraftvoll und voller Persönlichkeit.
2: Hey, ich bin Albina, ich komme aus Fürth und schon seitdem ich denken kann, wollte ich Musik machen. Aber ich wollte nicht einfach irgendeine Musik machen. Jeder Song sollte für mich stehen, sich richtig anfühlen und professionell sein. 2025 habe ich mir diesen Traum dann endlich erfüllt. Fun Fact, ich habe mit albanischer Popmusik gestartet und im Januar 2026 dann meinen ersten englischen Popsong veröffentlicht. Im Alltag bin ich sportbegeistert, kreativ und ein absoluter Familienmensch. Diese Leidenschaft und träumerische Art fließen auch in meine Songs ein. Musik bedeutet mir einfach alles. Sie lässt mich alles um mich herum vergessen und ist für mich die beste Art, Freude zu teilen. Und genau das möchte ich auch ans Publikum weitergeben.
1: Und hier ist sie, Albina mit Love is not a losing game. Abstimmen könnt ihr jetzt auf bigfm.de. Nur eine kann Newcomerin der Woche werden. Und morgen ist Cecil wieder für euch da. Wir sind im Battle Newcomer der Woche.
2: Hi, ich bin Albina Imeri und ihr hört jetzt meinen Song Love is not a losing game auf Big FM.

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1: Hey, hier ist Max. Ihr sucht nach einem Job, der euch erfüllt. Ein Job, der täglich mit Menschen zu tun hat, in dem ihr richtig aufgehen könnt, eure Kommunikationsskills und euer Fachwissen nutzen könnt. Dann ist der Pflegejob genau das Richtige für euch. Die Nachfrage nach Pflegekräften in Deutschland ist groß und ihr könnt richtig gute Entwicklungsmöglichkeiten nutzen. Zum Beispiel könnt ihr eine Ausbildung zum Pflegefachmann oder zur Pflegefachfrau machen. Das Coole ist, dieser Berufsabschluss ist in Europa anerkannt und ihr könnt auch in jedem anderen EU-Land arbeiten. Es gibt auch international anerkannte Masterstudiengänge. Außerdem bedeutet der Job in der Pflege nicht zwingend, dass ihr nur in einem Altenheim oder im Krankenhaus arbeiten müsst. Ihr könnt zum Beispiel auch eine Ausbildung oder ein Studium in einem Bereich Pflegemanagement oder bei einer Krankenkasse machen oder sogar in einer Unternehmensberatung arbeiten. Die Nachfrage nach Pflegekräften in Deutschland ist groß und ihr könnt richtig gute Entwicklungsmöglichkeiten nutzen. Was es noch so für Weiterbildungen, Ausbildungen und Umschulungen gibt, habe ich euch zusammengefasst auf bigkarriere.de. Klickt euch rein.
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2: Hardphones, die Kopfhörerparty auf der Elbe. Richtig coole Veranstaltung. Das wollte ich auch schon immer mal machen.
3: Was? Kopfhörerparty oder ja, ein Schiff feiern?
2: Beides.
3: Okay.
2: Also ist beides cool. Könnt ihr nämlich machen in Hamburg am Freitag, yes. 19:30
3: Uhr. Fahrgastschiff der Reederei, dort müsst ihr auf jeden Fall vorbeischauen. Drei DJs sind mit am Start. Ihr bekommt natürlich auch die Kopfhörer vor Ort und dann könnt ihr euch aussuchen, zu was ihr feiert.
2: Voll geil.
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3: Sarah Kailowait, was trendet denn aktuell auf Social Media?
4: Thema in der Gamer-Bubble gerade, unter anderem auf Reddit, der neue Steam-Controller, der gestern Abend auf den Markt gekommen ist und einfach innerhalb von kürzester Zeit komplett ausverkauft war. Auf Reddit wird jetzt gefachsimpelt, wo man vielleicht doch noch so ein Teil herbekommen könnte.
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3: Und was ist sonst noch wichtig?
4: Die Instagram-Threads- und Facebook-Mama Meta, die nutzt jetzt mehr KI. Und zwar, um besser kontrollieren zu können, ob die User wirklich alle mindestens 13 Jahre alt sind. Die KI, die analysiert dafür einmal Infos in der Bio, sie guckt sich aber auch Bilder, Kommentare und Reels an. Und wer dann auffällt, der wird geflaggt und das Konto gegebenenfalls gelöscht. Widerspruch kann aber eingelegt werden, sagt Meta. Dass Meta die Kontrollen da jetzt so hochschraubt, das liegt auch am Druck von der EU. Die hat Meta nämlich vorgeworfen, nicht genug drauf zu achten, ob ihre User wirklich alle schon Ü13 sind. Armenien ist heute Thema. Das Land direkt neben der Türkei, das ist gerade auf Kuschelkurs mit der EU. Und heute war Gipfeltreffen in Armenien. Da haben Armenien und die EU bereits ausgemacht, dass sie in Zukunft enger zusammenarbeiten wollen. Bei so Themen wie Sicherheit, Verkehr, Energie und Digitalem. Eine Waffenruhe im Ukraine-Krieg wurde jetzt angekündigt. Das sind Good News. Aber die beiden Seiten, die nennen unterschiedliche Startzeiten für diese Waffenruhe. Russland sagt, die Waffenruhe, die startet Ende der Woche am Freitag. Die Ukraine, die hat kurz danach bekannt gemacht, dass ihre Waffenruhe bereits heute Nacht startet.
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4: Big Klima ist ja auch ein Ort für süße Tiermeldungen, jetzt neu. In Neustadt bei Coburg wurde die Feuerwehr gerufen, weil eine Katze in einem Regenrohr festhing. Die Rettungskräfte, die haben dann einen Industriestaubsauger benutzt, um das Tier vorsichtig aus dem Rohr rauszusaugen. Was rauskam, war dann aber gar keine Katze, sondern ein kleiner Marder. Dem geht's aber gut und er wurde zum Check-up in eine Tierklinik gebracht.
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2: Wenn ihr Bock habt, feiern zu gehen, dann könnt ihr das heute schon machen. Und zwar ist wieder der Super Tuesday. Das heißt 80er-Banger, Disco, Tunes und Hip-Hop-Party.
3: Das Ganze bekommt ihr im Cassiopeia. 23 Uhr geht's los. Wie gesagt, 8 Euro. DJ D-Nasty ist mit am Start. Also lohnt es sich auf jeden Fall. Und bis 0 Uhr.
2: Make it nasty.
3: Ja, Tiger kommt auch. Nee, Spaß kommt nicht, aber bis 0 Uhr zahlt ihr keinen Einsatz heute. Viel Spaß.
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3: Sarah Kailoweit, was trendet denn aktuell auf Social Media?
4: Thema in der Gamer-Bubble gerade, unter anderem auf Reddit, der neue Steam-Controller, der gestern Abend auf den Markt gekommen ist und einfach innerhalb von kürzester Zeit komplett ausverkauft war. Auf Reddit wird jetzt gefachsimpelt, wo man vielleicht doch noch so ein Teil herbekommen könnte.
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3: Und was ist sonst noch wichtig?
4: Die Instagram-Threads- und Facebook-Mama Meta, die nutzt jetzt mehr KI. Und zwar, um besser kontrollieren zu können, ob die User wirklich alle mindestens 13 Jahre alt sind. Die KI, die analysiert dafür einmal Infos in der Bio, sie guckt sich aber auch Bilder, Kommentare und Reels an. Und wer dann auffällt, der wird geflaggt und das Konto gegebenenfalls gelöscht. Widerspruch kann aber eingelegt werden, sagt Meta. Dass Meta die Kontrollen da jetzt so hochschraubt, das liegt auch am Druck von der EU. Die hat Meta nämlich vorgeworfen, nicht genug drauf zu achten, ob ihre User wirklich alle schon Ü13 sind. Armenien ist heute Thema. Das Land direkt neben der Türkei, das ist gerade auf Kuschelkurs mit der EU. Und heute war Gipfeltreffen in Armenien. Da haben Armenien und die EU bereits ausgemacht, dass sie in Zukunft enger zusammenarbeiten wollen. Bei so Themen wie Sicherheit, Verkehr, Energie und Digitalem. Eine Waffenruhe im Ukraine-Krieg wurde jetzt angekündigt. Das sind Good News. Aber die beiden Seiten, die nennen unterschiedliche Startzeiten für diese Waffenruhe. Russland sagt, die Waffenruhe, die startet Ende der Woche am Freitag. Die Ukraine, die hat kurz danach bekannt gemacht, dass ihre Waffenruhe bereits heute Nacht startet.
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4: Big Klima ist ja auch ein Ort für süße Tiermeldungen, jetzt neu. In Neustadt bei Coburg wurde die Feuerwehr gerufen, weil eine Katze in einem Regenrohr festhing. Die Rettungskräfte, die haben dann einen Industriestaubsauger benutzt, um das Tier vorsichtig aus dem Rohr rauszusaugen. Was rauskam, war dann aber gar keine Katze, sondern ein kleiner Marder. Dem geht's aber gut und er wurde zum Check-up in eine Tierklinik gebracht.
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1: Hi, ich bin Uwe. Was ist das eigentlich, Auferstehung? Das etwa. Wir leben immer nur im Jetzt. Denn die Vergangenheit ist vorbei, die Zukunft noch nicht da. Wir leben immer nur jetzt. Und dann ist er auch schon wieder vorbei, der Augenblick, das Jetzt. Doch wundersamerweise finden wir uns im nächsten Moment schon wieder im nächsten Jetzt. Es fliegt uns zu, sozusagen. Normalerweise. Bis zum Tod. Danach ist dann kein Jetzt mehr. Sicher? Kein uns Bekanntes und Vertrautes jedenfalls mehr. Nur, was wissen wir, was kennen wir schon? Ist es nicht auf eine Weise, nach einem Leben voller immer wieder neuer Jetzt, sehr unwahrscheinlich, dass damit irgendwann ganz und total Schluss sein soll? Ist es nicht viel wahrscheinlicher, dass auch nach diesem Leben, nach dem Tod schon wieder ein neues Jetzt auf uns wartet? Nachdem wir doch jeden Tag aufs Neue und täglich tausende Mal in unserem Leben auferstehen von einem Jetzt ins Nächste? Was ist das eigentlich, Auferstehung? Ist es am Ende, wenn's keins ist, das immerwährende, ewig aufgehobene Sein im großen Jetzt, das die Religionen gerne Gott nennen? Was meinst du? Was glaubst du?
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1: 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Ihr sucht nach einem Job, der euch erfüllt. Ein Job, der täglich mit Menschen zu tun hat, in dem ihr richtig aufgehen könnt, eure Kommunikationsskills und euer Fachwissen nutzen könnt. Dann ist der Pflegejob genau das Richtige für euch. Die Nachfrage nach Pflegekräften in Deutschland ist groß und ihr könnt richtig gute Entwicklungsmöglichkeiten nutzen. Zum Beispiel könnt ihr eine Ausbildung zum Pflegefachmann oder zur Pflegefachfrau machen. Das Coole ist, dieser Berufsabschluss ist in Europa anerkannt und ihr könnt auch in jedem anderen EU-Land arbeiten. Es gibt auch international anerkannte Masterstudiengänge. Außerdem bedeutet der Job in der Pflege nicht zwingend, dass ihr nur in einem Altenheim oder im Krankenhaus arbeiten müsst. Ihr könnt zum Beispiel auch eine Ausbildung oder ein Studium in einem Bereich Pflegemanagement oder bei einer Krankenkasse machen oder sogar in einer Unternehmensberatung arbeiten. Die Nachfrage nach Pflegekräften in Deutschland ist groß und ihr könnt richtig gute Entwicklungsmöglichkeiten nutzen. Was es noch so für Weiterbildungen, Ausbildungen und Umschulungen gibt, habe ich euch zusammengefasst auf bigkarriere.de. Klickt euch rein.
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0: Es wird Zeit.
1: Ich bin Alex.

0: 207 mit einem Lied für dich hier bei Deutschrap basiert Fan. Wir machen direkt weiter und zwar mit unserem heutigen Gast. Heute neue Folge Deutschrap basiert auf Spotify mit 40.
1: Ja, das auch, aber auch irgendwie so, ich weiß nicht, die Leute sind, haben gar keinen Bock mehr so richtig auf Musik, habe ich das Gefühl.
2: Ich bin übersättigt. Ja. Ich finde, es gibt nicht mehr so, du weißt, was die Person hört. Das
1: genau.
2: Finde ich, gibt's nicht mehr. Es ist, ja. Jeder ist so, ja, ich höre halt alles, was
1: alles,
2: halt
1: ja.
2: Irgendwie cool ist, aber halt als Künstler halt scheiße, weil so, wie sollst du alles machen?
1: Ja. Deswegen muss man so eine Linie finden, wofür die Leute einen lieben, so glaube ich.

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0: 47 mit My Bad. Weiter geht's, und zwar zu dem Mann, der ein neues Album am Start hat. 40, der süddeutsche Traum, den haben wir natürlich auch gleich musikalisch für euch. Und die ganze Folge gibt's im Podcast auf Spotify und Co. Ich mach Rap. Heute eine neue Folge Deutschrap basiert auf Spotify mit 40.
1: Aha. Dann reicht's irgendwann.
2: Ja.
1: Irgendwie auf die Rap-Sachen, mache ich jetzt mal eine Weile nicht mehr. Jetzt mach ich mal ein bisschen dem Alter entsprechender. Vielleicht. Das hört sich aber immer scheiße an, wenn man sagt. Dann denkt man immer, jetzt kommt was richtig nervt und sowas. So ein Scheiß, aber nee, das wird schon immer noch fresh und cool sein, aber jetzt nicht mehr so, was in jedem Song über Geld und Frauen und Dings vielleicht, ja, Frauen vielleicht schon, aber jetzt nicht mehr so dieses, du weißt doch, was ich meine, so ein bisschen,
2: ich weiß,
1: bisschen anders ausgedrückt vielleicht.

0: Anfang.
1: Charlie Smetella hier bei Deutscher Basiert. Friends, mehr Deutscher Basiert bekommt ihr natürlich auch auf bigfm.de und natürlich auch in der Big FM App 24 Stunden, 7 Tage die Woche und die neueste Folge im Podcast aus Spotify. Heute neue Folge Deutscher Basiert auf Spotify mit 40.
2: Ich vertraue halt immer auf mein Talent und denke mir, ich habe es ja schon ein paar Mal bewiesen, dass ich das hinbekomme.
3: Weil ich finde viele, also ich kenne, du kennst genauso gleiche Charaktere wie ich, viele sind halt mittlerweile so verkrampft und sind so, like, Bro, jetzt muss und warum nicht und so. Aber voll sitzt hier und sagt, ja, Bro, bounce aus, gucken wir mal, was wird.
2: Ich bin immer so im Leben, dass ich dran glaube, dass man Geduld haben muss und so.
3: Ja.
2: Weil es war ja immer bei mir so. Bei mir war es nie jetzt so, dass ich 10 Hits hintereinander hatte. Ich hatte immer mal eine Phase, dann ging es krass ab, dann ging es wieder ein Album ein bisschen weniger, dann wieder hoch. Ich vertraue halt immer auf mein Talent und denke mir, ich habe es ja schon ein paar Mal bewiesen, dass ich das hinbekomme. Warum soll es jetzt nicht wieder funktionieren?

0: Friends, gleich geht's bei uns weiter und zwar Green auf der Playlist. Esther Graf habe ich für euch auch noch. Dann geht's natürlich auf die Streets. Mucho auch am Start. Und natürlich auch unser heutiger Gast. Heute neue Folge Deutschrap basiert auf Spotify mit 40.
1: Aha. Aber ich meine, fühlst du dich jetzt schon an dem Punkt? Weil ich finde es krass, wenn wir jetzt so, wenn man zurückrechnet, nee. Sind es schon knapp 10, oder?
2: Fast, ja. Also vor sieben Jahren kam Weißer Rauch raus.
1: Ja.
2: Ist doch krank, oder?
1: Das ist brutal.
2: Alter. 7 Jahre, also ich finde der ist immer noch so ein bisschen aktuell jetzt nicht, ja. Aber.
1: Ja, aber der Style ist jetzt nicht raus, aber kannst du. Wenn du zurückschaust, denkst du, das ist 7 Jahre her, weil nach 7 Jahren kann man eigentlich schon sagen, Bro, gute Karriere gehabt. Also jetzt nicht, dass du aufhören musst, aber du bist auf jeden Fall kein Newcomer mehr, so.
2: Das stimmt, ja.

0: Wenn es am schönsten ist, das ist Esther Graf hier bei Deutscher Basiert. Wir jumpen direkt rein und zwar in den Talk. Der Süddeutsche Traum ist raus. Neues Album von 40 und wir haben drüber gesprochen und die ganze Folge bekommt ihr natürlich auch. Heute neue Folge Deutscher Basiert auf Spotify mit 40.
1: Weil dann gab es halt andere Headlines und die waren nicht mehr mit Musik, sondern hier und da und keine Ahnung, der flippt da aus, der...
2: Ja, das feiere ich auch nicht. Also mein Twitch-Content ist nie...

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0: Celine ist das hier bei Deutscher Basiert Friends. Hier gibt's natürlich auch bei uns im Podcast. Solltet ihr unbedingt abchecken. So wie den Mann, der sein neues Album rausgebracht hat. Der süddeutsche Traum heißt das Ganze, kommt von 40. Heute eine neue Folge Deutscher Basiert auf Spotify mit 40.
1: Ich fand's aber auch nicht so krass, muss ich sagen.
2: Ja.
1: Ich fand die Solo-Projekte von denen geiler.
2: Safe. Also für meinen Geschmack auf jeden Fall auch. Mhm. Ich fand cool, dass es passiert ist, weil auch so für die Kultur und so ist sowas immer wichtig.
1: Geiler Move.
2: Ja. Aber Solo war ich dann auch so. Das hat auch ein bisschen so gewirkt, so wie halt.
1: Money-Move.
2: Ja.
1: Aber ich hätte es auch gemacht an ihrer Stelle, ist doch.
2: Safe.

0: Das ist Finch hier bei Deutschrap basiert. Der Titel sagt auf jeden Fall einiges. Wir machen direkt weiter und zwar die neueste Folge mit einem Mann aus Süddeutschland. Die gibt's jetzt. Heute neue Folge Deutschrap basiert auf Spotify mit 40.
1: Dann muss man vielleicht, auch wenn man andere Sachen vielleicht auch kann, aber vielleicht muss man sich dann ein bisschen so einer Linie treu bleiben, ein bisschen mehr.
2: Ich denke ich mir. Ja. Ja, fühle ich, aber ich glaube, das ist auch, weiß ich, unabhängig jetzt, ob es bei dir ist oder bei anderen, aber ich finde, man merkt es immer so. Du siehst halt Künstler, die dann, bei denen poppt dann halt irgendwas und dann machen sie 10-mal das, was ja irgendwie okay ist.
1: Ja.
2: Am 11-mal können wir schon wieder drüber streiten.
1: Ja, dann reicht's irgendwann, ja.
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0: Victoria, das ist Domenciana. Hier bei Deutscher basiert, gleich noch auf der Playlist mit am Start. Omar, dann habe ich noch 8-4 für euch. Und natürlich auch noch mehr aus Hamburg. 187 lässt grüßen. Und wir machen erstmal einen Pitstop bei dem Mann mit seinem neuen Album. Der süddeutsche Traum is the name. Ich mach Rap. Deutsch Rap. Heute neue Folge Deutscher basiert auf Spotify mit 40.
1: Aha. Aber ja, manche übertreiben es halt voll.
2: Ja, ich finde es schade, weil ich finde so, weißt du, ich will einen Künstler nicht so, also als aus Fan auch so, ne? Ich will einen Künstler nicht so sehen, weil es ist halt, ich weiß, das brauchst nicht. Mhm. Keine Ahnung, geh ins Studio, mach Musik, mach da, meinetwegen das, die halbe Menschheit ist auch okay so, aber mach zumindest auf die Art, weil das andere ist halt irgendwie peinlich und man muss auch sagen, Bro, die Clips, die daraus entstehen, die bleiben halt.
1: Ja, nee, für sowas würde ich auch nie stehen. Ich hab keinen Bock drauf.
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0: Friends, weiter geht's hier bei Deutschrap basiert und zwar mit Stream gleich auf der Playlist. Zur Folge kriegt ihr natürlich auch einen Podcast unter Deutschrap basiert. Der Mann war schon da. Dann gibt es aber noch die neueste Folge und die ist mit dem Boy. Heute neue Folge Deutschrap basiert auf Spotify mit 40.
1: Jeder ist so, ja, ich höre halt alles, was alles, halt irgendwie cool ist, aber halt als Künstler halt scheiße, weil so, wie sollst du alles machen?
2: Ja, deswegen muss man so eine Linie finden, wofür die Leute einen lieben, so glaube ich, denke ich mal. Das ist wirklich so ein bisschen zu machen jetzt.
1: Hast du ein Gefühl für dich selber, was die Leute von dir erwarten würden? Ich meine, jetzt, wo auch das Album in Ruhe kommt?
2: Es ist schwierig, also meistens ist es so voll durchwachsen. Manche mögen so diese Rap-Sachen von mir und manche mögen eher so die... Die Mädels mögen mehr so poppige Sachen dann oder so. Aber ich glaube, ich muss da halt so einen Mittelweg finden, dass es irgendwie zusammenpasst, so dass nicht zu viel hin und her gesprungen wird. Aber ich weiß auch nicht, was jetzt der Großteil mehr feiert, weiß ich nicht. Aber bekannt geworden bin ich ja eigentlich für die eher ein bisschen poppigeren Sachen. Ja. Ich glaube, deswegen, das ist, glaube ich, so mein, sollte mein Fokus sein.
0: Mhm.

0: Oldies hier bei Deutschrap rasiert. Franz, wir machen direkt weiter und zwar mit einem Mann, der sein neues Album am Start hat, nämlich 40. Ich mach Rap. 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
1: Aha. Ja, nee, für sowas würde ich auch nie stehen. Ich hab gar keinen Bock drauf. Ja, das feiere ich gar nicht. Lustige Sachen kann man machen, alles. Irgendeinen Scheiß reden, aber jetzt nicht so auf Kosten von jemand anderem. Mhm. Das versuche ich eigentlich schon immer meine ganze Karriere zu vermeiden.
0: Ja.
1: Ein, zwei Mal mit Flair ein bisschen. Dann dachte ich auch danach, warum bin ich da überhaupt drauf eingegangen? Hätte ich auch selbst das lassen können. Das ist eigentlich unnötig, sowas.
0: Ja, keine Ahnung.
1: Wie so ein Schandfleck bisschen, ja, in der Karriere. Denkst du, ah, scheiße. Manche verbinden mich jetzt vielleicht noch damit.
0: Ja.

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8: Yeah, was geht ab? Wir machen das Grande Finale jetzt hier auf Big FM. Wir haben natürlich auch einen interessanten Gast heute gehabt, falls ihr erst jetzt reinseppt. Der Süddeutsche Traumalbum von 40 ist raus. Das solltet ihr euch auf jeden Fall geben. Kompletten Talk gibt es natürlich auch auf Spotify unter Deutschrap basiert. Alles zum Album und was bei 40 noch sonst gibt, müsst ihr anhören.
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0: Guten Abend, Deutschland. Mein Name ist Daniel Kaiser. Willkommen zur Night Lounge heute am Mittwoch, den 6. Mai 2026. Kurz nach 12 haben wir es. Unser Thema heute Abend: Auswandern. Frage lautet: Wohin möchtest du denn gerne auswandern? Ja, es geht um Fernweh, es geht um einen Neustart vielleicht. Und die ganz große Frage: Wenn ihr Deutschland hinter euch lassen würdet, wohin würde es für euch gehen? Ja, viele Menschen träumen ja von mehr Sonne, von mehr Ruhe, von Strand, von Bergen, von ja, besseren Chancen vielleicht. Oder einfach nur einem komplett neuen Leben, wo sie niemand kennt. Ruft mich an vom Handy und vom Festnetz und verratet mir, wo dieser Ort liegt. Darüber möchte ich heute Abend mit euch reden und ein bisschen träumen.
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0: Vielleicht sind es aber gar keine Träume, sondern bereits konkrete Pläne bei euch. Und ihr seid mitten dabei und vielleicht geht es sogar dieses Jahr schon für euch ins Ausland. Vielleicht geht es aber auch erst in den nächsten 10 Jahren weg, oder ihr habt einfach nur dieses Bedürfnis und noch gar keine konkreten Pläne, oder ihr wollt einfach nur so bei dem Thema mitmachen und sagt, nö, hab gerade eigentlich gar nicht vor, auszuwandern, aber wenn ich auswandern würde, dann auf jeden Fall dorthin oder dorthin. Das überlasse ich euch. Ich nenne heute keine Orte, das müsst ihr machen. Will jetzt hier nicht irgendwas vorgeben. Wir gehen in die erste Leitung für den heutigen Abend und wir schauen mal gerade, wer da dran ist mit der Endziffer 56. Guten Abend, hallo, wer da?
2: Moin, hi, servus.
0: Wer ist denn da?
2: Lukas ist hier.
0: Lukas, woher bist du, aus welcher Ecke?
2: Ich komme aus Laufen am Neckar.
0: Kannst du noch das Radio runterdrehen? Ich habe mich doppelt auf dem Ohr.
2: Oh, ja. Warte, ich drehe mal kurz runter. Lass mal kurz runter. Ja, jetzt. Ist besser bei dir jetzt?
0: Jetzt ein bisschen besser. So, welche Ecke war das nochmal? Welche City?
2: Laufen, also bei Heilbronn.
0: Okay, cool. Schön. Was macht ihr gerade?
2: Ja, genau.
0: Chillen auf dem Parkplatz.
2: Wir sind gerade bei McDonald's im Drive-In.
0: Wo auch sonst, um die Uhrzeit. Schön. Lukas, ja, hast du mitbekommen, was es geht heute?
2: Ja, ums Auswandern. Ums Auswandern, oder?
0: Du klingst doch voll jung.
2: Was schätzt du? Wie alt bin ich?
0: 22.
2: 22? Oh. Das wäre schön. Nee, 25.
0: Komm, die 3 Jahre, macht das so viel? Okay, in dem Alter macht das noch viel aus, ne?
2: Ja, doch, es geht schon in die Knochen.
0: So, Lukas, also mit 25 sich schon Gedanken über das Auswandern zu machen, wie kommt's?
2: Du. Ich meine, mittlerweile ist es einfach schwierig in Deutschland für junge Menschen.
0: Für junge Menschen? Oh, das ist ein Kapitel für sich. Let's go, erzähl.
2: Du, also am Ende vom Tag gibt es halt, sag ich mal, viele Rentner oder mittlerweile viele ältere Menschen, so, für die halt die ganzen jungen Leute jetzt aufkommen müssen. Aber am Ende vom Tag gar nicht das Volumen an jungen Menschen da ist, um das tragen zu können. Und deswegen wird die Generation zu knabbern haben.
0: Und wem machst du hier einen Vorwurf?
2: Mir einen Vorwurf?
0: Nein, wem machst du hier einen Vorwurf?
2: Niemandem kann man eigentlich einen Vorwurf machen. Das ist einfach die Entwicklung.
0: Und das ist das, klingt ja aber sowieso eine Fehlentwicklung, die du hier gerade anprangerst.
2: Ja, am Ende, ich meine, die Leute kriegen weniger Kinder. Es wird immer teurer, Kinder zu bekommen. Und dann.
0: Also sind die Leute, die wenig Kinder bekommen, in deinen Augen schuld?
2: Nee, allgemein. Also ich glaube, Schuldigen so an sich gibt es nicht. Das ist einfach die strukturelle Entwicklung, die es gibt.
0: Okay. Aber da bist du jetzt gar nicht so.
2: Wie siehst du es?
0: Du, ich habe einfach Fragen dazu. Ich habe dazu gar keine Meinung mehr gebildet bis jetzt. Aber ich frage mich einfach nur so, aus welcher Ecke dieser Gedanke kommt. Kommt der eher so, dass du sagst, boah, da hat die Politik Fehler gemacht, oder da sind die älteren Menschen einfach in diesem Land schuld? Weiß ich nicht, wo du da irgendwo so als junger Mensch das siehst.
2: Nee, ich glaube, es ist schon eher, also es ist ein Fehler der Politik am Ende vom Tag. Also
0: die ja wiederum von den Menschen, die heute älter sind, gewählt wurde. Ich rede jetzt nicht von der aktuellen, ich rede natürlich hier von, ne, von der, du sagst ja Entwicklung, da reden wir über die letzten 30, 40 Jahre von mir aus.
2: Davor. Genau, ja. Aber jetzt sieht es ja genauso aus, es gibt ja einen viel größeren Anteil an älteren Menschen, die halt quasi die Entscheidung im Land ja auch tragen, heißt der kleinere Anteil an jüngeren Menschen, denn ihre Stimme ist ja im Gegensatz zu dem auch gar nicht so in der Waage.
0: Jetzt bist du 25 und hast auch eine Stimme, die du einsetzen kannst, schon seit 7 Jahren.
2: Ja.
0: Machst du das? Nutzt du das? Oder sagst du, ist mir alles egal?
2: Nö, auf jeden Fall. Ich gehe wählen. Ich gehe wählen. Also meine Stimme, die setze ich auf jeden Fall ein.
0: Okay. Und wenn du jetzt ein anderes Land wählen würdest, das ist ja unser Thema, Auswandern, welches Land würdest du wählen?
2: Du, so die Schweiz ist ganz schön.
0: Die Schweiz? Okay.
2: Wie kommst du? Schweiz, ja. Ja, ich habe Kumpels, die wohnen, oder die sind mittlerweile in die Schweiz gezogen, ja, Richtung Basel runter.
0: Ja, die müssten ja so alt sein wie du, oder? In deinem Alter ungefähr.
2: Wie bitte?
0: Die müssten ja so in deinem Alter sein eigentlich.
2: Ja, so 28 rum, so in die Richtung.
0: Ah, okay. Erzähl, wie haben die es in die Schweiz gepackt? Was haben die gemacht?
2: Gleiche Gründe. Also einfach ein Mix aus, keine Zukunftsperspektive hier. Für sich selber gesehen.
0: Mit 18?
2: Gesagt, hey, nee, 28.
0: Also 28,
2: 29 sind die Kumpels, ja. Genau.
0: Und haben die direkt auch schnell Fuß gefasst? Weil ich meine, es ist immer leicht gesagt, ich hau einfach mal ab und dann kommen die auch irgendwie, viele davon kommen dann nach ein paar Monaten wieder angekrochen und sagen, naja, war vielleicht doch nicht so doll.
2: Nee, auf jeden Fall. Also die mussten sich ja vorab schon bewerben und eine Stelle haben.
0: Mhm.
2: Sonst kannst du ja nicht einfach runterziehen.
0: Mhm.
2: Und mit dem Job hast du halt automatisch auch Arbeitskollegen, wo du dich ja auch ein bisschen vernetzen kannst, wenn du wirklich Lust drauf hast, da runterzuziehen.
0: Und das, was die beruflich machen, würde dich das ansprechen? Könntest du das Gleiche machen oder sagst du, nee, das wäre jetzt nicht so meins?
2: Nee, ich könnte ja tatsächlich sogar mein Beruf bleiben, den ich gerade ausübe. Wahrscheinlich auch in der gleichen Firma.
0: Was machst du?
2: Du, ich bin im Vertrieb.
0: Was verkaufst du?
2: IT-Systeme.
0: Ui, okay. Gut, das ist ja eh gefragt. Ne? Das ist ja auch so eine Branche, die gerade im Moment, glaube ich, ganz gut läuft, oder?
2: Ist auf jeden Fall zukunftsträchtig.
0: Kann ich mir vorstellen.
2: Gerade aktuell ist es eben ein bisschen schwierig. Die Wirtschaftslage hängt ja ein bisschen durch, aber so an sich ist ein zukunftsreiches Feld.
0: Jetzt ist die Frage, worauf wartest du? Du bist 25, du kennst da Leute, theoretisch wäre es ein Anruf und du könntest dir vielleicht schon mal irgendwas in die Richtung organisieren.
2: Ja, man will sich ja trotzdem immer erstmal ein bisschen eine berufliche Perspektive noch weiter ausbauen und dann, wenn sich vielleicht auch beruflich die Möglichkeiten ergeben, das dann zusammen kombinieren.
0: Das heißt, du willst dir eine berufliche Karriere ausbauen? Was meinst du damit? Du willst noch ein paar Ausbildungen machen oder Fortbildungen oder was heißt das?
2: Ja, einfach in dem Job, den ich gerade ausübe, einfach noch weiter wachsen, noch mehr Erfahrung sammeln. Und dann irgendwann mit der Erfahrung ist halt leichter zu sagen, hey, ich wandere aus, weil du ja dort dann auch ein bisschen den Mehrwert auch bietest, sag ich mal, als Arbeitskraft dann.
0: Und da siehst du dich jetzt noch nicht? Du könntest denen noch nichts bieten, oder was?
2: Doch, das schon, aber noch nicht so gereift, dass ich sage, ich würde jetzt sagen, hey, ich verlasse jetzt mal so von heute auf morgen das Land. Wird ja auch immer ein bisschen dazu, man muss sich ja von seiner Familie auch ein bisschen ein Stück weit trennen und das muss schon auch irgendwie zusammenpassen.
0: Das ist auch so ein Aspekt, über den man meistens danach erst nachdenkt, wenn man dann so diesen Gedanken gefasst hat, man will weg. Wie sehr hängst du an deinem Bekanntenkreis, an deinen Menschen einfach, sage ich jetzt mal, pauschal?
2: So, auf jeden Fall, ich bin tief verwurzelt mit meinen Freunden, Umgebung. Da hängt ja schon immer was dran. Also, aber es müsste halt einfach noch viel passieren.
0: Es müsste so richtig unbequem werden im Land, oder was?
2: Dass ich sage, es wird wirklich negativ und man hat echt keinen Bock mehr, dann glaube ich, dann sagt man halt einfach, hey, dann ist das Kapitel einfach beendet.
0: Jetzt stell dir mal vor, das passiert erst in 10 Jahren, dass du dieses Gefühl hast. Als Beispiel, ne?
2: Jo.
0: Es ist dann mit 35 nicht ein bisschen schwerer wie jetzt mit 25?
2: Nö, glaube ich nicht.
0: Nö. Glaube ich nicht. Warum nicht? Warum glaubst du das nicht?
2: Du, ich denke einfach, solange du Bock hast, dort auch weiter Gas zu geben und den Leuten mit deiner Arbeitskraft auch irgendwie ein Mehrwert bist, dann ist es, glaube ich, egal, wie alt du bist. Ich glaube, wenn du jetzt kurz vor der Rente stehst, dann vielleicht doch ein bisschen zu spät, dann vielleicht auf die Rente warten und dann mit der Rente, die es vielleicht noch gibt, irgendwo hingehen, wo das Geld ein bisschen mehr wert ist. Aber ja.
0: Gut, das ist noch ein bisschen länger hin.
2: Den Absprung muss man irgendwann machen einfach.
0: Ja, gut. Wobei natürlich mit der deutschen Rente in der Schweiz bei den Preisen nicht weit kommt, das weißt du, ne?
2: Ja, deswegen muss man ja frühzeitig dann weg, dass man ein bisschen mehr verdient einfach. Mhm.
0: Du, hast du dir mal die ganze politische Situation...
2: Jetzt aus dem Auto steigen. Ich muss jetzt aus dem Auto steigen, deswegen...
0: Kannst du nicht mehr weiter. Na gut. Lukas, dann schönen Abend dir. Bis bald. Mach's gut. Tschüss.
2: Danke dir. Ciao. Mach's gut. Ciao.
0: So, wir gehen weiter in die nächste Leitung. Ihr dürft anrufen vom Handy vom Festnetz.
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0: So, heute geht's ums Auswandern und ich möchte gerne wissen, wohin würdet ihr gerne auswandern? Wohin möchtet ihr? Wohin seid ihr vielleicht sogar schon ausgewandert? Es gibt ja auch ein paar, die mir gerade zuhören, die mich im Ausland hören. Und die haben vielleicht sogar schon vor ein paar Jahren die Entscheidung getroffen. Jetzt weiß ich nicht, ob die hier anrufen können. Ich glaube, das sollte möglich sein. Wobei, nee, ich empfehle es euch lieber nicht. Ich kann nicht dafür garantieren, dass das Geld kostet. Macht's lieber nicht. So, wir gehen mal in die nächste Leitung. Wen haben wir denn dran? Da haben wir wen mit der Endziffer. Aber ihr könnt eine E-Mail schreiben. Eine E-Mail könnt ihr schreiben. Mit der 58 haben wir jemanden dran. Wer ist dran? Hallo? Ui, hat sich erschrocken aufgelegt. Dann gehen wir weiter. Wen haben wir dran mit der Endziffer? 25. Da hört mich gerade keiner. Dann gehen wir zum Jürgen in den Westerwald. Jürgen, grüß dich.
3: Ja, hallo, grüß dich, Daniel. Ja, ich hatte ja schon mal erzählt, vor längerer Zeit schon mal, meine Tochter, die hat ja jetzt eine Aufenthaltsgenehmigung in Australien für 5 Jahre. Und das hat sie ziemlich viele Nerven gekostet, weil sie wusste jetzt nicht so richtig, ob das jetzt funktioniert oder nicht. Mhm. Sonst hätte sie jetzt nach 2-3 Monaten wiederkommen müssen, weil die ja jetzt schon ein Jahr da unten ist. Und deswegen das Auswandern, wenn man jung ist, muss man sich wirklich überlegen, gerade Australien, haben jetzt seit 2026 auch ein neues Gesetz rausgebracht, dass die also auch schneller die Leute wieder abschieben können. Also nach Australien zum Beispiel jetzt als junger Mensch auszuwandern, das müsste man sich schon überlegen. Da müsste man schon da unten einen guten Job haben und auch wissen, dass man halt auch für längere Zeit da unten geduldet wird.
0: Ja, aber gerade wenn man ein junger Mensch ist, ne, wir reden hier von Anfang 20, ist es da nicht eigentlich durchaus sinnvoll, sich zum Beispiel jetzt was zu suchen, auch wenn es nur befristet ist für ein Jahr von mir aus oder für ein halbes von mir aus, einfach nur um Erfahrung zu sammeln, um was von der Welt zu sehen. Und ich glaube schon, dass das Karrierebeschleuniger sein kann.
3: Ja, das auf jeden Fall. Ich meine, meine Tochter war ja vorher ein Jahr in Ghana, die war ja schon überall weltweit und dadurch hat sie ja auch, will ich mal sagen, beruflich viel einsammeln können. Aber ich denke mal, bei ihr war das damals halt am Anfang auch so, zuerst mal schnuppern und schauen. Aber wenn man sag mal, so längerfristig den Gedanken hat, länger irgendwo zu bleiben, dann hat man ja vorne rein schon irgendwie was Unangenehmes vielleicht jetzt hier in Deutschland erlebt. Sonst würden die Leute ja gar nicht auf die Gedanken kommen, überhaupt auszuwandern. Weil ich muss ganz ehrlich sagen, also es wird immer so viel negativ hier über Deutschland geredet. Also ich finde das hier also echt in Ordnung. Und ich meine, ich spiele auch schon mal mit dem Gedanken, vielleicht irgendwann nach Australien zu der Tochter zu ziehen. Aber ich fühle mich trotzdem hier wohl. Und viele junge Leute denken halt einfach halt auch, irgendwo im Ausland wird es denen besser gehen, obwohl das halt nicht immer der Fall ist, ja.
0: Okay, hältst du für, ja gut, nicht immer der Fall, aber wo ist es denn schon einfach? Ich glaube, an jedem Ort hast du Herausforderungen, oder meinst du nicht?
3: Klar hat man, wann war das gewesen? Gestern oder vorgestern? Da hat da bei dir einer angerufen, der ist dann ein halbes Jahr in Spanien, lebt aber quasi hier und hat kein großes Einkommen.
0: Nein, er hat gar kein Einkommen, er lebt auf Staatskosten.
3: Oder auf Staatskosten, genau. Also wie die Leute das machen, also das würde mich mal immer interessieren, wie die also da in Spanien oder so zurechtkommen. Also das sind dann richtige Lebenskünstler in meinen Augen.
0: Aber das ist nicht die Definition, die ich heute verfolge, wenn ich sage, lasst uns auswandern. Wohin? Weil man will ja schon gute Verhältnisse haben und nicht irgendwie...
3: Ja, klar.
0: Weißt du, das soll ja schon schön sein. Also, ich halte fest, generell hast du eigentlich gar kein Bedürfnis aktuell. Du hast mal kurz mit dem Gedanken gespielt. Wenn, dann käme Australien in Frage. Warum? Weil deine Tochter dort lebt. Und du wärst dir einfach genau. gerne ein bisschen näher. Du warst ja schon mal da, ne? Du hast dir das Land schon mal angeschaut.
3: Ja, ich war mal ganz kurz da für einen Monat gewesen.
0: Oh, ganz kurz, das ist gut. Ein Monat ist schön.
3: Ja, aber das ist einfach schon irgendwie so, ach, ich weiß nicht, weißt du? Ich bin halt schon einer, der gern so halt auch im Meer ist. Und da muss man doch schon immer Klamotten anhaben, damit man also quasi keinen keinen Sonnenbrand bekommt. Und das sind wir also schon,
0: Es war dir zu viel Sonne, willst du mir sagen?
3: Länder lieber, wo der Äquator quasi, wo es halt angenehmer ist, wo man halt auch, wenn es von der Schwüle her ist, aber wo man halt nicht so schnell den Sonnenbrand bekommt, ja.
0: Du willst ein mildes Klima, kein heißes.
3: Kein heißes, ja.
0: Ja gut, aber Australien ist groß. Ich glaube, da wird es vielleicht eine Ecke geben, die ein bisschen milder ist, oder?
3: Ja, Perth ist schon ganz gut.
0: Ja, könnte ich mir vorstellen. Was mich interessieren würde, in diesem einen Monat, ich finde, das ist ein ganz guter Zeitrahmen, um mal so die Gegend zu erkunden, um mal ein paar Geschäfte zu sehen, bist ja hoffentlich nicht nur im Haus gehockt haben, gehe ich von aus. Ist dir in dieser Zeit etwas, also mir ist ja allein schon in 2 Wochen Amerika aufgefallen, was mir fehlt oder was mir fehlen würde, würde ich da dauerhaft leben. Ist dir in diesem einen Monat etwas aufgefallen, wo du sagst, naja, das vermisse ich schon so ein bisschen aus Deutschland?
3: Ja, die Bäckerei vor allen Dingen.
0: Warum habe ich das gewusst, dass du das jetzt sagst? Das deutsche Brot, es wird gejubelt weltweit, dass das so gut sein soll. Ist das wirklich so?
3: Ja, aber mittlerweile seit kurzer Zeit, was heißt seit kurzer Zeit, seit einem halben Jahr, backt meine Frau jetzt selbst Brot. Und die macht das also jetzt nur mit Mehl und Wasser. Also quasi so eine Art Sauerteigbrot. Mhm. Und das macht meine Tochter jetzt da unten in Australien auch. Die hat sich jetzt von meiner Frau das Rezept geben lassen. Und und jetzt meinen die halt, wenn sie da unten ist, dass sie deutsches Brot hätte.
0: Also brauchst du es quasi. Hat sich jetzt unabhängig gemacht von den Bäckereien da unten.
3: Ganz genau, ja.
0: Wobei ich ja immer noch finde, Jürgen, es sind auch die einzelnen Zutaten, die da doch Unterschiede machen können. Also das Wasser hat einfach einen anderen Geschmack. Wasser ist nicht Wasser. Für alle, die jetzt irgendwie sagen, Wasser ist doch Wasser.
3: Aber es besteht ja nur aus Mehl, wenn man so will. Da muss man das irgendwie so aufsetzen. Wie man das genau macht, weiß ich auch nicht.
0: Ja, aber auch beim Mehl weißt du genauso gut wie ich. Da gibt es auch nicht nur eine Sorte. Da gibt es zig Sorten.
3: Genau.
0: Ja.
3: Meine Frau, die kauft das auch irgendwo, ich weiß nicht, wo sie das her, die bezahlt lieber etwas mehr, sagt sie, und wäre von der Qualität besser, als wie das, was man hier so in Geschäften bekommt, ja.
0: Mhm. Dein Vorredner, der Lukas, hat gesagt, noch habe ich nicht so dieses Verlangen und so weiter, will ja sich auch beruflich noch so ein bisschen weiterentwickeln, aber er sagt, es könnte irgendwann der Zeitpunkt kommen, wo ich sage, jetzt reicht's mir. Gibt es bei dir so einen Punkt, an dem du sagen würdest, jetzt reicht's mir?
3: Ja, gut. Ich meine, gerade hier die Welt, die spielt ja, damals hat sie bei Corona verrückt gespielt, jetzt spielt sie wieder verrückt. Und das sind halt die Leute, die Gedankengänge von den Leuten. Ich kann schon viele Leute verstehen, denen das hier alles so ein bisschen stört. Aber ich denke mal, woanders da ist es auch nicht anders da. Ja, also man wird überall auf der Welt wird man mit Konflikten konfrontiert und nicht nur in Deutschland. Ja, also man muss halt vielleicht mal hingehen und dann auch mal Ich weiß nicht, wie ich das sagen soll, aber es ist nicht alles Gold, was glänzt, ja, auch im Ausland nicht.
0: Hast du jetzt schön umschrieben. Ich hätte gerne einen Punkt, an dem du sagst, das ist der Punkt, da wird es auch für den Jürgen zu viel. Sind es so wirtschaftliche Aspekte, dass du sagst, boah, wenn die Preise weiter steigen, wäre ein Grund für mich zu gehen? Oder wenn Kriminalität steigt oder sowas. Weiß nicht, was gibt's da?
3: Ja, nur mal ein Beispiel. Meine Tochter, die haben da unten einen Diesel. Die haben jetzt also eine Zeit lang überhaupt keinen Diesel bekommen. Mhm. Ja, und sie wollten sich kein anderes Auto kaufen, weil die wollten ihn erstmal verkaufen. Das ist noch so ein Fan, also so ein umgebauter Fan, wo sie vorher eben drum gereist sind. Und die haben da unten in Australien keinen Diesel bekommen. Ja, weil also ja, teilweise die Tankstellen nichts anbieten konnten. Und wie gesagt, hier bei uns ist es zwar teuer, aber wenn man irgendwo im anderen Land ist und bekommt das auf einmal nicht, dann das ist ja natürlich dann auch nichts, ja. Deswegen also so einen gewissen Punkt, wo ich sagen würde, wo, ja, keine Ahnung, ich weiß es nicht, was ich dazu sagen könnte, dass also ganz, ganz schlimm, wenn es wirklich hier irgendwo Krieg werden sein würde oder so. Das wäre vielleicht jetzt das, wo ich dann sagen würde, hier, dann mache ich mich ab oder so. Aber ansonsten, ja, ist es überall auf der Welt, gibt es Konflikte.
0: Okay. Jürgen, dann danke ich dir für deinen Anruf. Ich wünsche dir einen schönen Abend. Ja. Alles Gute dir.
3: Ebenfalls.
0: Bis bald.
3: Ja,
0: tschüss.
3: Danke dir. Ja, gut. Ciao.
0: So, heute geht's ums Auswandern. Und ich würde ganz gerne mit euch über konkrete Pläne sprechen, aber vielleicht auch nur reines Träumen. Einfach so, boah, ich würde da gerne mal hin auswandern, weil ich das, glaube ich, ganz schön finde. Vielleicht wart ihr auch da. Vielleicht seid ihr da sogar regelmäßig jedes Jahr im Urlaub und sagt, also wenn, dann möchte ich auf jeden Fall für immer dort leben. Ruft mich an.
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0: Vielleicht zieht es euch ja auch wieder, ja, ich könnte mir vorstellen, es zieht euch vielleicht zurück zu den familiären Wurzeln. Könnte ja sein, dass jemand sagt, ich will wieder in das Land, wo meine Eltern herkamen, meine Großeltern. Da habe ich so das Gefühl, da ein Häuschen zu besitzen, wäre doch schön, irgendwo abgelegen, nicht so in der City, mit Ruhe, mit Garten. Naja, ich träume auch gerade ein bisschen vor mich hin. Ihr könnt mir heute Geschichten liefern und mir verraten, was euch so richtig daran reizt und wie konkret das Ganze in eurem Kopf ist. Jetzt gehen wir in die nächste Leitung. Wen haben wir dran? Bei mir ist Olaf aus Simmern. Olaf, grüß dich.
4: Ja, moin, Daniel.
0: Oh, Olaf, ich höre dich leider nicht so gut. Also so können wir nicht reden.
4: Nee.
0: Kannst du es umstellen?
4: Warte. Ja, kann ich. Moment.
0: Ja, mach mal.
4: Mach ich.
5: So, jetzt besser?
0: Oh, jetzt ist besser, ja. Jetzt rauscht nicht so extrem. So, Olaf, freu mich.
5: Hi. Hi. Ja, also wie gesagt, mit dem Thema, ja, das sind Bombe, die zwei schon.
0: Jetzt haben wir Senderausfälle bei dir. Du bist in einem Funk. Ja.

0: Hier spricht der Binyam.
1: Binyam?
0: Jawohl.
1: Binyam, woher bist du?
0: Ich komme aus Frankfurt.
1: Frankfurt, sehr nice. Okay, ich bin Daniel, freue mich, dass du da bist. Ja, Auswandern, Hi. Das Thema heute. Let's go, erzähl.
0: Ja, hochspannendes Thema. Ich glaube, das ist in den Köpfen vieler Menschen, die sich damit beschäftigen. Mhm. So empfinde ich das zumindest.
1: Aus deinem Umfeld meinst du jetzt? Aus deinen Leuten?
0: Ja, genau. Aus meinem Umfeld, aber auch hauptsächlich aus meinem Umfeld. Und ich beschäftige mich selbst auch mit dem Thema. Aber es ist natürlich nicht so einfach. Ne? Also es ist jetzt auch, vor allem wenn man wirtschaftlich aktiv ist oder selbstständig ist, dann sind da einige Verpflichtungen, die man erstmal quasi klären muss, bevor man dann auswandert. Ne? Aber Auswandern an sich ist ein sehr spannendes Thema, weil das ist ja Migration. Migration hat ja auch viel mit Veränderungen zu tun. Das hat auch mit Neuanfang zu tun. Das hat auch mit neuen Möglichkeiten, neuen Chancen zu tun. Mhm. Und ich glaube, wer auswandert, muss auf jeden Fall mutig sein und auch neugierig. Ne? Jeder, der auswandert, der hat bei mir immer einen großen Respekt, weil man sich ja auch irgendwo in eine Ungewissheit begibt. Ne? Es kann ja auch komplett schieflaufen. Oder ganz anders laufen, als man sich es vorstellt. Daher ziehe ich vor jeden, der auswandert, eigentlich auch meinen Hut, weil das ja einfach auch da ist ja ein Risiko, ist ja auch ein Risikofaktor, ne? Je nachdem, wohin man auswandert, wie man das organisiert, ob man mit Kind und Kegel geht, etc.
1: Ich denke, jedes Mal, wenn man, so wie du gerade sagst, wenn man in ein Land geht, das man gar nicht kennt, finde ich es umso beeindruckender. Ich meine, es gibt ja ganz viele, die nach Deutschland gekommen sind, ne? Ihre Heimat verlassen haben, um hier quasi Fuß zu fassen und auch die Sprache nicht konnten, die ganze Bürokratie nicht verstanden haben. Und dann denke ich mir so, wenn ich auswandern würde, dann will ich definitiv dieses Land vorher mal besucht haben, mal vielleicht 2-3 Monate da verbracht haben. Für mich wäre das so unvorstellbar, irgendwo hinzugehen und überhaupt nicht zu wissen, was mich da erwartet, weißt du?
0: Ja, also ich finde den Vergleich sehr interessant, aber das ist schon ein gravierender Unterschied, wenn man quasi aus einem, sagen wir mal, gezwungen ist, auszuwandern, ja, oder ob es jetzt aus politischen, wirtschaftlichen oder auch anderen Gründen ist, wo man einfach auch, ne, was vielleicht eventuell auch mit Flucht verbunden ist, oder ob man quasi sagt, hey, ich wandere aus, weil es mir jetzt hier einfach nicht mehr gefällt oder weil es nicht mehr meinen Vorstellungen entspricht. Das ist ja dann schon irgendwo auch aus einer, nicht aus einer Not, Entscheidung durchgeführt, sondern ist ja irgendwo auch Luxus. Ne? Also jemand, der eigentlich, dem es eigentlich gut geht, der gut aufgestellt ist oder ganz okay, also ne, kein Leid und kein Hunger erleidet, da ist es ja eigentlich schon so, dass das Auswandern ja auch schon einfach ein Luxusthema ja auch irgendwo ist. Ne?
1: Könnte man so sehen, wobei du gesagt hast, ja, es gibt ja viele Gründe, das stimmt, es gibt ganz viele Gründe, warum man jetzt geht. Ich hatte jetzt konkret auch nicht an die Fälle gedacht, wo es wirklich brennt und wo man sagt, ich muss jetzt hier weg, definitiv, sondern ich dachte jetzt eher so an umliegende Länder beispielsweise, wo die Familien dann gekommen sind, weil sie einfach, und das haben wir bei Lukas im ersten Anrufer ja auch gehört, weil man einfach mehr möchte. Man möchte einfach irgendwie, dass es einem besser geht. Ne? Und ich glaube, man möchte, dass es einem besser geht, ist ja sehr, das kann jetzt alles bedeuten, ne? Also es kann sein, finanziell einfach ein bisschen besser oder was weiß ich. Gibt ja viele Bereiche, in denen man sich einfach vielleicht nicht mehr wohlfühlt.
0: Ja, absolut. Also das, was ich jetzt halt aus meinem Umkreis höre, ist, das sind meistens Menschen, die wirtschaftlich gut aufgestellt sind, die selbstständig sind, Unternehmer sind

0: Und die sind halt einfach in Deutschland nicht mehr den attraktiven Standort, ne? Weil einfach bestimmte Bedingungen zu hart sind, zu schwer sind, um hier halt einfach auch erfolgreich wirtschaftlich aktiv zu sein. Ja? Und da spielt das Thema Steuerbelastung eine Rolle, da spielt das Thema regulatorische Vorgaben eine Rolle, da spielt das Thema aber auch Wirtschaftsstärke eine Rolle. Und das sind ja auch so die Beweggründe, warum dann auch viele sagen, hey, ich gehe in die Schweiz, ich gehe nach Dubai, ich ziehe nach Zypern, weil die dann einfach auch aus steuerlichen Hintergründen dann halt einfach dort ein Umfeld sehen, in dem sie sich dann halt einfach auch besser weiterentwickeln können. Ja. Weil am Ende des Tages wollen die Menschen ja auch die, die jetzt wirtschaftlich aktiv sind, etwas von ihrer harten Arbeit auch am Ende des Tages etwas haben, ja, oder auch vielleicht Vermögen bilden, ja. Und das ist heute zutage schwieriger geworden, weil ja, dieser unternehmerfreundliche Standortfaktor, der ist nicht mehr so gegeben, das hat sich verändert.
1: Gut, das merken wir ja bei den ganz großen, auch sehr bekannten deutschen Firmen, die einfach ins Ausland gehen, ne? Die machen hier zu und machen es dann
0: Ja.
1: woanders wieder auf. Und wo sie es aufmachen, wissen wir, glaube
0: Genau.
1: ich, alle. Ich würde gerne wissen, die Argumente, die du gerade vorgebracht hast, sind das die, die aus deinem Bekanntenkreis kommen oder sind das auch deine? Also wirtschaftliche Gründe hast du ja genannt, steuerliche Gründe. Sind
0: Genau.
1: das Dinge, die du zugetragen bekommst und nach dem Motto, ey Benjamin, guck mal, das sind die Gründe. Benjamin, sorry, nicht Benjamin. Sind das die Gründe oder sind das deine eigenen auch?
0: Naja, also ich meine, das sind jetzt die Gründe, die ich höre, ja, die ich auch teilweise nachvollziehen kann. Ja, ich meine, am Ende des Tages ist das ein politisches Thema. Der Staat sollte es den Bürgern einfach machen, auch in Deutschland erfolgreich wirtschaften und auch wettbewerbsfähig zu bleiben mit anderen Akteuren aus dem Ausland. Und wenn man dann sieht, dass im Ausland zum Beispiel Unternehmen anders incentiviert werden, also ne, subventioniert werden, dann ist man nicht mehr sehr wettbewerbsfähig. Und das ist dann auch ein Grund, warum dann sagen, hey, wenn ich da ein anderes Klima habe, in dem ich mich besser weiterentwickeln kann, dann ist es ja auch logisch, dass dann die Leute dann auch diesen Schritt dann auch machen. Ja. Das ist ein ganz klares politisches Thema. Und ich glaube, es ist auch so, dass die Menschen auch schauen, okay, wo geht das Geld denn eigentlich hin? Ja, um jetzt zu politisch zu werden, wo gehen die Steuergelder eigentlich hin? Ja, ist das für mich auch eine nachvollziehbare auch Politik, die hier auch betrieben wird? Ja.
1: Es ist interessant, dass wir das so sehen. Ich stelle mir nämlich immer die Frage, wenn jetzt der Staat andersrum sagen würde, ja, wir wollen jetzt mal wissen, wofür du dein Geld ausgibst, und das finden wir gar nicht gut, wofür du dein Geld ausgibst, das würden wir ja auch nicht cool finden. Ne? Das ist schon irgendwie,
0: Ja.
1: der Vergleich hinkt ein bisschen,
0: Das
1: aber
0: sind
1: es
0: ein
1: ist
0: paar Schuhe,
1: trotzdem,
0: ne?
1: dass wir da sehr empfindlich sind und sagen, oh, ich lasse mir doch nicht hier in die Karten blicken, was ich kaufe, wofür ich mein Geld ausgebe und so weiter. Aber beim Staat sind wir sehr kritisch. Da gucken wir ganz genau hin, wofür der sein Geld ausgibt.
0: Ja, aber das ist ja auch das Recht eines Bürgers, genau hinzuschauen, wo quasi Steuergelder dann halt auch hinfließen. Weil am Ende des Tages ist ja jedes einzelne Individuum trägt ja dazu bei, ja, in die Kasse einzuzahlen. Und dann hat man, dann ist es absolut legitim auch zu sagen, hey, ich würde gern wissen, was damit gemacht wird, weil das ist ja auch am Ende des Tages mein Recht. Was ich quasi als Privatperson oder als Geschäftsperson mit meinen Gewinnen, die versteuert sind, am Ende des Tages mache, das ist ja natürlich mein privates Thema. Das geht ja dann niemandem etwas an. Ne?
1: Außer du hast schlecht gewirtschaftet. Dann will man doch wissen, wohin du das Geld gewirtschaftet hast. Wenn das Unternehmen jetzt pleite geht, beispielsweise. Aber das ist ein anderes Thema. Bin ja, wir sind wirklich sehr weit weg vom Thema, also beziehungsweise weit weg von der Ursprungsfrage, wohin du auswandern wollen würdest.
0: Ja, ja. Gut, also auswandern grundsätzlich würde ich eher in Länder auswandern, wo es einfach attraktiv ist, dazu zu lernen, sich besser weiterzuentwickeln und auch ein Umfeld zu haben, in dem man dann auch wachsen kann. Ja? Deutschland ist nach wie vor ein sehr attraktiver Standort. Da wird es auch bleiben, weil wir hier einfach auch, das müssen wir auch, man muss das halt auch hervorheben, eigentlich schon, es geht uns ja hier schon sehr gut. Ne? Es ist ja auch, das ist, ja, also jeder, der jetzt hier jammert, dem ist nicht bewusst, was wir eigentlich hier für ein Umfeld auch haben. Aber zu deiner Frage zurück, es gibt natürlich Standorte wie die Schweiz, wie die USA, aber auch Länder wie Zypern. Dubai ist auch gar nicht mal so unattraktiv. Kanada, ja, in dem man auch eigentlich auch ein sehr, sehr stabiles, sehr gutes Umfeld, nicht nur wirtschaftlich, sondern auch privat vorfindet, in dem man sich dann auch wohlfühlen kann und auch ein gutes Leben auch führen kann.
1: So, und wenn du jetzt wirklich die Chance morgen hättest und diese 5 Umschläge liegen vor dir, Schweiz, USA, Zypern, Dubai, Kanada, welchen Umschlag würdest du nehmen?
0: Ja, ist eine gute Frage.
1: Ist ein One-Way-Ticket. Also, sag, Bauchgefühl. Du legst dich jetzt gerade nicht fest. Du entscheidest aus dem Bauch heraus. Ja. Was willst du machen?
0: Ja, ich würde die Schweiz wählen.
1: Die Schweiz?
0: Ja. A, weil man da noch die Nähe hat nach Deutschland. Ja. Mhm. B, ist das auch kulturell gesehen nicht so weit entfernt. Ja. Und die Schweiz bringt natürlich auch verschiedene Vorteile mit sich. Wenn man halt wirtschaftlich aktiv sein will. Ja. Von daher ist die Schweiz, glaube ich, ein Land, was nicht mit so großem Risiko verbunden ist.
1: Ist übrigens wird das sehr, sehr häufig genannt, die Schweiz. Gerade wenn man die Frage stellt, in Umfragen kommt häufiger Schweiz. Ich habe darüber mal mit einem Schweizer gesprochen, auch so ein Telefon war, das ist so ein Telefongespräch. Und er hat gemeint, er fand das ganz witzig, weil er sagte, glauben die Deutschen wirklich, wenn es jetzt wirklich so eine Flut an Auswanderern gibt, dass die alle zu uns kommen könnten? Glauben die das echt? Und dann habe ich gesagt, wahrscheinlich ja. Wahrscheinlich glauben die das wirklich.
0: Naja, also ich meine, diesen Schritt haben ja schon viele Menschen gewagt. Also es ist ja jetzt auch nicht so, dass wenig Menschen aus Deutschland bereits in die Schweiz ausgewandert
1: sind. Ja, schon, aber wenn jetzt wirklich so eine Flut käme, weißt du, also das wäre, glaube ich, wird jetzt auch nicht so einfach sein, wie man sich das vorstellt.
0: Nee, ich glaube nicht, dass es eine Flut geben wird, aber es gibt, also selektiv wird es da schon, das sind dann bestimmte Menschen, die dann in die Schweiz auswandern, weil die da auch einen konkreten Plan haben. Und auf der anderen Seite ist die Schweiz ja auch, die sind ja auch clever, die nehmen diese Menschen dann auch mit offenen Armen an, weil sie dann natürlich davon auch profitieren. Ne? Also die sind ja auch smart.
1: Und haben wir gerade geschaut, aktuell über 9 Millionen Einwohner hat die Schweiz.
0: Okay.
1: Verglichen mit Deutschland
0: und wie viele
1: natürlich
0: Menschen
1: schon
0: sind aus,
1: viel weniger, ne?
0: Und wie viele Menschen sind aus Deutschland bereits in die Schweiz ausgewandert? Hast du da vielleicht eine Zahl?
1: Keine aktuellen jedenfalls. Außer Google-Schnellrecherche, aber das bringt meistens nicht so viel.
0: Ja.
1: Binyam, hast du was gedrückt? Ich habe nichts gedrückt. Ich höre dich gerade nicht mehr. Jetzt bist du wieder da.
0: Ja, Auswandern ist doch ein Thema, das muss ja nicht für immer sein.
1: Ah, ich sehe es gerade hier. Ende 2024 waren es 329.883, also 330.000 deutsche Staatsangehörige.
0: Okay, also in dem Jahr oder insgesamt?
1: Ende 2024 waren es insgesamt 330.
0: Ach, insgesamt.
1: Aufgerundet.
0: Ah, okay. Okay, doch nicht so viele. Ich hätte gedacht, das wären mehr gewesen.
1: Wie viel hast du denn gedacht? Sag mal. Jeder Zweite.
0: Ja, nee, aber ich denke mal, ich dachte, vielleicht macht so 10-20% der Bevölkerung aus. Ja?
1: Boah, okay, krass. Okay. Benjamin, ich muss leider weiter. Wir haben uns leider zu sehr in die Politik-Thematik vertieft. Ich wünsche dir einen schönen Abend und alles
0: Danke.
1: Gute dir. Bis bald. Tschüss.
0: Danke.
1: So, heute geht's ums Auswandern. Und ich würde ganz gerne mit euch ein bisschen mehr über die Länder sprechen, in die es geht. Und vielleicht auch so die Parallelen ziehen, die Vergleiche ziehen. Die Nummer zu mir.
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1: So, wen haben wir in der nächsten Leitung? Schauen wir doch mal. Jemand mit der 4-3 ruft an. Hi, wer da? Woher?
3: Guten Abend, hallo. Ich bin aus Köln, mein Name ist Adem.
1: Adem aus Köln, ich bin Daniel, schön, dass du anrufst.
3: Hallo. Ja, wir sprechen über das Thema Auswandern. Ich muss ehrlich sagen, ich bin schon zweimal ausgewandert.
1: Von wo nach wo?
3: Hallo?
1: Ja, ja, hörst du mich?
3: Ja, ich höre dich.
1: Okay, okay. Von wo nach wo, habe ich gefragt?
3: Ja, also aus Köln, also von Köln aus nach meiner Schulzeit, da war ich circa 18. Da bin ich zu meiner Familie ausgewandert nach Österreich, weil ich habe auch Familie in Österreich.
1: Okay.
3: Und
1: wie alt warst du da? Ganz kurz.
3: 3 Jahre.
1: Wie alt warst du da?
3: 18.
1: Mit 18 schon direkt nach Österreich. Okay.
3: Genau. Also ich war noch bei meinen Eltern am Boden und dann bin ich zu meiner Familie, weil meine Schwester wohnt dort. Und ja, habe dort gearbeitet, weil mein Schwager auch selbstständig ist. Mhm. Ja, und irgendwann dachte ich mir einfach, ich muss zurück.
1: Okay, ganz kurz. Wir müssen erstmal dieses Kapitel, muss man ganz kurz mal, habe ich Fragen zu. Erstmal, du bist ja mit 18 darüber, du warst natürlich mit Sicherheit ja schon ein paar Mal vorher da, so Besuch und so, hast du mal,
3: genau,
1: oder? Findest du, genau, der Unterschied zwischen Deutschland und Österreich ist klein oder doch größer, als man denkt?
3: Enorm, würde ich sagen.
1: Wirklich? Erzähl.
3: Ja. Die Mentalität ist anders. Ja, in Bayern mag die zwar gleich sein, aber ich bin ja aus Köln, Nordrhein-Westfalen und so. Also hier sind die Leute ganz offen, ne, sehr herzlich, kommen auf dich zu. Und in Österreich hatte ich das, also ich war in Wien und da war das halt komplett anders. Ne? Die Leute waren total verschlossen. Die haben auch dir richtig gezeigt, dass sie keine Lust auf dich haben und das einfach wie an der Kasse, zum Beispiel bei Billa oder wo auch immer, die das einfach direkt so auch gesagt. Das kenne ich halt nicht so.
1: Wie, was haben die gesagt?
3: Ja, dass die einfach keine Lust auf mich haben, weil ich halt nicht so Österreich-Deutsch auf Lager hatte, sag ich mal. Weil ich einfach ganz normal Hochdeutsch gesprochen habe und darauf hatten die gar keine Lust.
1: Na, sie sahen es nicht aus Wien.
3: Okay, ja, genau, das so ist das Problem.
1: Dann so, na, das kann doch nicht sein. Okay, krass, okay. Hast du das, ich meine, das können ja auch Einzelfälle sein. Ich würde jetzt nicht sagen, dass alle Österreicher so sind. Kann ich mir nicht vorstellen.
3: Nein.
1: So.
3: Nein, ich hatte das Gefühl auch, dass wenn man wirklich mit einem Mal befreundet war, das wird auch für ewig halten.
1: Ui, okay. Na gut.
3: Ja, aber so im Großen und Ganzen, ja, ich habe ein bisschen Geld verdient, ich habe auch bei meiner Schwester gelebt, so konnte ich ein bisschen was sparen. Und irgendwann
1: ich muss gerade schmunzeln, weil ich mir gerade vorstelle, jeder Deutsche sollte einen österreichischen Best Buddy haben, so als Slogan, aber das ist Quatsch.
3: Ja, also ich sag mal auch verdient und so, das war jetzt auch nicht so ein Riesenunterschied zu dem Zeitpunkt.
1: Okay. Mhm. Also doch irgendwie kulturell auf jeden Fall schon mehr Unterschied, als man denkt. Und du sagst, es gibt auch eine gewisse Parallele zwischen Bayern und Österreich.
3: Schon. Ja, also
1: die sind sich ja auch viel näher.
3: Ja, gehört ja auch irgendwie zu Österreich, habe ich das Gefühl, ne, Bayern.
1: Na, das kannst du nicht sagen. Da wird jetzt jeder Bayer beleidigt, wenn man das sagt. Nee. Und jeder Österreicher wäre auch beleidigt. Und man darf ja auch nicht vergessen, Österreich hat ja auch nochmal unterschiedliche Bereiche. Ne? Da gibt es genauso, dass die unter den ganzen, ich nenne es jetzt mal Bundesländern, ich glaube, die haben andere Begriffe, oder? Ich weiß gar nicht, wie die das nennen. Nennen die
3: ja, auch Bundesländer? Also ja, genau. Aber ich war ja wirklich nicht viel aus Wien raus, muss ich sagen. Wenn nur in Schwechat oder so. Ne? Weil wenn irgendwelche Aufträge da waren, aber sonst war ich wirklich nie raus. Ne? Das war auch nicht so eine schöne Gegend, muss ich sagen. Aber ja, das ist was anderes.
1: Okay. So, okay, auf jeden Fall nach 3 Jahren wieder weg. Hast du gemerkt?
3: Genau.
1: Ich fühle mich hier doch nicht so.
3: Genau, und dann bin ich wieder zurück zu meinen Eltern. Okay. Und mit dem Ersparten durch einen Kollegen, der hatte seine Bäckerei verkauft. Und die habe ich gekauft. Und wirklich, ja, der hat mir halt viel gezeigt, wie es da läuft, halt die Umsätze und so weiter. Und dachte ich mir, ja, ich kaufe das mal. Ne? So, war auch wirklich ein Schnappschuss, muss ich sagen.
1: Da warst du ja, 21, oder?
3: Ja, richtig.
1: Mit 21 genau. Kaufst du die Bäckerei von einem Kumpel. Bist du ein kompletter Anfänger, was den Bereich Backen, also hast du weder eine Ausbildung in dem Bereich gemacht, noch sonst was?
3: Nein, also man muss das so vorstellen, krass. Das ist ja nicht so eine Bäckerei, wie man es kennt, ja. Sondern es ist eher mehr so Aufbacksachen, Brötchen belegen, das kann ja wohl jeder, ne? Das ist ja jetzt nicht so dramatisch.
1: Also ja, hast du die Teigwaren zugeliefert bekommen und nur noch Aufbacken gemacht?
3: Genau, ich muss ja nicht mal da sein. Das wurde schon direkt um 3-4 Uhr morgens schon gemacht.
1: Ja,
3: die hatten einen Schlüssel.
1: Ja, klar.
3: Die haben schon alles reingebracht, das war alles gut. Aber ja, auf jeden Fall habe ich das dann so übernommen. Und ja, und irgendwann hatte die Schule gegenüber, weil das waren unsere Stammkunden, also die ganzen Schüler, hatten dann irgendwann eine Mensa. Und so bin ich dann bankrott gegangen, ne? Weil dann ist halt keine Sau mehr gekommen.
1: Oh. Und dann hast du den Laden verkauft?
3: Dann habe ich den Laden wieder abgegeben. So, ich habe sehr viel Minus gemacht. Ja, ich war auch zwei Monate mit der Miete im Rückstand, halt bei dem Vermieter, dem der Laden gehört. Mhm. Also beziehungsweise die Räumlichkeit. Ja, und irgendwann habe ich mir gedacht, weil dann bin ich in die Arbeitslosigkeit geraten, war das Geld aus Österreich auch weg. Und ja, dann dachte ich mir einfach, ich würde aber gern wieder selbstständig sein, was machen wir. Und meine Wurzeln liegen halt in Albanien. Ja, und dann bin ich nach Albanien ausgewandert, zusammen mit meiner Frau.
1: Boah, schönes Land. War ich vor drei Jahren war ich da. Schön. So, und dann bist du dahin. Und war aber, glaube ich, auch für dich Albanien nur so ein Land, was du als Kind wahrscheinlich im Sommerferien da warst, oder?
3: Ja, also wir sind jedes Jahr so zweimal Minimum, also manchmal 3-4, je nachdem, was anlag, ja. So Hochzeiten, egal was, waren wir da. Also war nichts mehr Unbekanntes.
1: Aber, da kommt jetzt kommt das Aber.
3: Ja, also dort habe ich mich auch selbstständig gemacht, weil ich hier alles wieder verkauft habe. Wirklich alles, Motorrad, Auto, alles, was ich hatte.
1: Aber man lernt doch dann das Land plötzlich. Ich meine, du warst als Kind immer nur zum Urlaub machen da, für Hochzeit, Geburtstag, whatever. Dann aber sich wirklich zu sagen, ich wohne ab jetzt hier und ich lasse mich jetzt auch auf die ganzen bürokratischen Dinge ein. Das ist dann doch nochmal ein ganz anderes Level, oder?
3: Ja, das waren im Jahr zwischen 4 bis 6 Wochen, wo wir da waren. Also für mich war das immer schön, auch als Kind oder Jugendlicher, wie auch immer. Ja. Weil du hast da die ganze Familie, das war also immer schön.
1: Es war Urlaub immer. Es war ja nicht Arbeit, es war ja nicht Leben dort.
3: Ja, aber das habe ich verwechselt.
1: Das heißt, was ist dann passiert?
3: Ja, also wie gesagt, dort habe ich auch eine Bäckerei dann gehabt. In der Hauptstadt direkt. Das Problem war einfach, ich habe 1-2 Leute eingestellt. Das waren auch richtige Bäcker. Das Problem war, die arbeiten nach einem ganz anderen Hygienestandard. Das was also wie hier. Ich kenne das ja anders.
1: Echt? Okay.
3: Ja, also ne, nicht, dass sie sehr unsauber sind, aber die achten halt nicht so sehr wie wir. Bei mir muss eine Arbeitsplatte immer sauber sein und die haben gerade da was fertig und das nächste direkt drauf und so. Das kann ich nicht machen. Ne?
1: Okay.
3: Aber auf jeden Fall hin und her. Ne, dann fing das an. Ich vermisse Deutschland so sehr. Alle 2 Wochen nach Deutschland geflogen, halt mit so einem Billigflug. Manchmal 15 oder 30 Euro mit so einem Rucksack. Einfach wieder nach Deutschland für ein paar Tage und dann wieder zurück. Ne? Also alleine. Mhm. Weil ich das halt alles so vermisst habe. Ich habe das ein bisschen unterschätzt, sag ich mal. Auch wenn ich die Sprache dort kann und alles kenne, dass einfach alles anders läuft. Ne?
1: Okay. Also, dann war das Ding auch. Warte mal, wie alt warst du nochmal, als du nach Albanien ausgewandert bist? Mit allem?
3: Ich war ungefähr 23 oder 24. Ich glaube, 24 war schon, weil ich war da auch schon verheiratet.
1: Ja. Und deine Frau zu dem Zeitpunkt ist dann auch wieder zurück mit nach Deutschland?
3: Nein.
1: Die ist dann da geblieben?
3: Die ist da geblieben.
1: Oh.
3: Ja, weil ich bin immer nur rübergeflogen und dann wieder zurück. Das ging wirklich schon 2-3 Wochen-Takt, weil ich einfach Deutschland so sehr vermisst habe. Ich habe gedacht, ich könnte ohne Deutschland leben. Das klappt leider nicht.
1: Was hast du denn vermisst? Wir brauchen mal ein paar auf der Pro-Seite mal ein paar Argumente. Was hast du denn vermisst?
3: Mama, Papa, Bruder war hier, meine ganzen Freunde hier, Und allgemein dieses, also Albanien ist schön, da sind meine Wurzeln, alles gut, aber ich bin hier geboren und hier gibt es Regeln, eine gewisse Sauberkeit. Die Leute untereinander haben so, weiß ich nicht, Termine werden ernst genommen und in Albanien zum Beispiel nicht. Wenn er sagt, ich komme um 10, kann auch sein, dass er um 14 Uhr kommt. So, und das ist da halt Standard. Ne? Behördengänge hier zum Beispiel sind geregelt, in Albanien nicht. Mhm. Also mir hat einfach dieses Europäische gefehlt.
1: Krass. So, und jetzt der aktuelle Stand?
3: Ja, ich lebe ganz normal in Deutschland. Ich habe mittlerweile 3 Kinder und ich fühle mich in Deutschland sehr, sehr wohl.
1: Das heißt, deine Frau ist dann doch irgendwann nachgekommen?
3: Ja, ja, die ist ganz normal wieder nach Deutschland gekommen. Ne?
1: Okay. Wie lang war sie insgesamt dann da drüben? 2 Jahre?
3: Knapp 3 Jahre auf jeden Fall.
1: Knapp 3 Jahre, okay.
3: Ja.
1: Das heißt, da sind die Kinder auch gerade, waren die schon unterwegs oder waren die schon da zu dem Zeitpunkt?
3: Nein, die waren noch nicht unterwegs. Okay. Nein.
1: War sie denn traurig? Weil, weiß nicht, welche Rolle sie gespielt hat bei deinem Auslandsaufenthalt da.
3: Ja, was heißt traurig, ne? Ich meine, die hat Deutschland auch vermisst, muss ich sagen. Okay. Aber für die war das ja komplett alles ganz neu, weil meine Frau ist deutsch. Und die kannte die Sprache nicht mal so. Und die hat die Sprache sogar gelernt.
1: Ach cool.
3: Und die Kultur kennengelernt. Und die sagt, ja, Urlaub müssen wir auf jeden Fall machen, aber leben könnt ihr dort nicht mehr.
1: Okay. Hat es wenigstens einen Vorteil gehabt. Erfahrung gesammelt, bisschen die Sprache gelernt. Und
3: genau.
1: Man kann das Land ja trotzdem jederzeit wieder besuchen. Schön. So, und jetzt bist du wieder zurück. 2-mal hast du den Versuch und gewagt und hast mal was ausprobiert. Gibt's denn schon die Pläne für was anderes oder sagst du, nee, ich glaube, ich bleib hier?
3: Ja, irgendwie, ich würde immer gerne, ich weiß nicht warum, das ist immer so in meinem Kopf geblieben, einfach nach Luxemburg, weil das halt auch so klein ist und anscheinend sehr ruhig. Ich habe viel drüber gelesen, auch Verdienstmöglichkeiten und so weiter, die sind ja ganz anders. Und ich weiß, Luxemburg, da kommt wahrscheinlich keiner drauf hier.
1: Wirklich, wäre ich auch nicht drauf gekommen. Kann ich dir auch nichts zu sagen. Aber ich habe schöne Dokus gesehen über Luxemburg. Ist auch ein schönes Land.
3: Ist halt nebenan, ist ja nicht mehr so weit. Ne? Mhm. Und in Luxemburg war ich auch ein paar Mal. Ja, ist halt ein bisschen ruhiger, sage ich mal. Ne? Sind auch ganz normale, kann man auch, gibt es Orte, wo man Deutsch sprechen kann, ja, wo die Leute auch Deutsch können alle. Und was ländlicher, wo ich war, zumindest auch einkaufen. Also irgendwie so ruhiger, würde ich mal sagen. Ganz normaler Arbeitsalltag, aber ruhiger. Hier in Deutschland kenne ich nicht, ich kenne das nur stressig. Briefkasten, größer Feind, da ist immer irgendwas drin. Ist egal, Finanzamt, Rechnungen, irgendwas ist immer. Ja, und ich hatte das Gefühl, in Luxemburg war das so ein bisschen entspannter.
1: Na gut, da kommt alles per E-Mail. Adam, ich danke dir erstmal. Ich muss schon wieder weiter. Schöne Grüße. Ja. Pass auf dich auf.
3: Ja, danke.
1: Bis bald.
3: Du auch,
1: tschüss.
3: Danke. Ciao, ciao.
1: So, anrufen dürft ihr auch vom Handy vom Festnetz. Die Nummer zu mir ins Studio.
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1: Heute geht es ums Auswandern. Und ich würde gerne wissen, wohin möchtet ihr gerne auswandern? Oder vielleicht genauso, wie wir es gerade gehört haben von Adam, wohin seid ihr denn schon ausgewandert und vielleicht auch wieder zurückgekommen? Und vielleicht auch sagt ihr, ich habe gerade gar keine konkreten Pläne, aber da gibt's so ein Land, da hätte ich irgendwie schon Bock drauf. Ruft mich an. Jetzt gehen wir in die nächste Leitung. Wen haben wir dran? Da ruft wer an mit der 07.
4: Hallo?
1: Hallo, wer da?
4: Bin ich der? Achso, bin ich jetzt dran?
1: Wer ist denn dran?
4: Ich bin Ersan.
1: Ersan?
4: Ja.
1: Ersan, woher bist du, aus welcher City?
4: Ja, aus Köln.
1: Auch Köln?
4: Auch Köln.
1: Kennst du einen Adam?
4: Auch Köln. Nein, ich kenne den nicht.
1: Hätte sein können, dass du nebeneinander sitzt oder so. Okay.
4: Achso, nee, ich kenne den nicht.
1: Okay. Also, freu mich.
4: Ich habe auf jeden Fall auch vor, hier auszuwandern.
1: Okay. Du bist noch nie ausgewandert oder bist du schon mal ausgewandert?
4: Jein, sagen wir mal so. Jein. Also mit meiner Frau haben wir schon in Türkei schon 2-mal haben wir das schon versucht. 9 Monate sind wir da geblieben, wieder zurückgekommen. Mhm. Aber jetzt haben wir richtig vor, komplett dahin zu wandern.
1: 1-mal oder 2-mal habt ihr es versucht?
4: 2-mal.
1: Und immer für 9 Monate?
4: Ja. 1-mal war das 9 Monate und 1-mal war das knapp ein Jahr. Okay. Da kam man wieder zurück. Aber das Problem war daran, man muss doch natürlich da was aufbauen, allererstens. Ne? Mhm. Das ist das. Und ich habe mir das jetzt langsam aufgebaut. Ich habe jetzt da langsam das für mich jetzt aufgebaut. Mietwagen mache ich jetzt da, Vermietung. Und es läuft zurzeit sehr gut. Und deswegen ging ich mit meiner Frau, Sommer sind wir komplett Türkei.
1: Jetzt muss ich da ein bisschen Ordnung in meinen Kopf bringen. Also, du bist zweimal schon weg. Das war in welchen Jahren? Das erste Mal war im Jahr?
4: Das war erste Mal 2000, was war das? 20 war das.
1: Wow, genau. Ihr habt euch während der Pandemie, habt ihr gesagt, tschüss Deutschland.
4: Ja, wir waren schon da.
1: Ach, ihr wart schon da?
4: Wir waren schon da. Dann sind wir wieder zurückgekommen. Okay. Hat nicht so gepasst, was ich da machen wollte, wegen Pandemie und sowas. Mhm. Auch verdammt viel Geld weg. Mhm. Und bin ich zurückgekommen. Nach knapp zwei Jahren später haben wir das, da war das, 9 Monate waren wir da.
1: 2022 war dann der zweite Versuch.
4: Okay. 2022, das Ende war das. 2023 okay. War das okay. Schon, genau.
1: So, dann sind jetzt wieder 3 Jahre vergangen. Du hast dir parallel aus Deutschland dann dort drüben eine Firma aufgebaut für Mietwagenvermietung.
4: Aus Deutschland, genau. Mietvermietung, genau.
1: Ja, gut, du bist wahrscheinlich ab und zu mal rübergeflogen. Das ist ja ein Katzensprung.
4: Ja,
1: das ist ja nicht lang. Da fliegt man ein paar Stunden. Ist
4: ja. Okay. Genau.
1: Und das managst du jetzt aktuell aus Deutschland? Hast wahrscheinlich hier gerade aktuell auch einen festen Job, aber alles, was du verdienst, geht rüber in die Firma?
4: Ehrlich gesagt, ich habe gar keinen festen Job mehr hier.
1: Okay, erzähl.
4: Habe ich gar nicht mehr. Meine Frau macht Homeoffice zurzeit.
1: Okay.
4: Und die kann auch sein Homeoffice auch mitbringen.
1: Okay.
4: Das heißt, die wird deutschen Vertrag haben.
1: Und kann von überall aus arbeiten quasi.
4: Genau.
1: Praktisch. Und du, was machst du aktuell?
4: Aktuell, ehrlich gesagt, zurzeit bin ich jetzt ein paar Sachen am Machen noch. Ein bisschen noch aufbauen. Ein
1: paar Sachen am Machen. Das ist
4: ja.
1: Das sagen immer meine Kumpels, wenn die sagen, oder früher haben sie es immer gesagt so, ja, ich muss noch gerade Geschäfte erledigen. So, genau, was denn für Geschäfte? Genau. Nachts um 23 Uhr. Ja, so Dings und das.
4: Ja, so kleine Sachen. So ist nicht Illegales. Ne?
1: Nichts Illegales. Sehr gut, aber das ist betont.
4: Nein. Ehrlich gesagt, ich gucke mir auch hier Autos an, die ich auch nach Türkei bringe, weil wenn ich jetzt nach Türkei komplett da auswandere, dann kann ich auch Auto mitnehmen. Ein Auto für mich auf meinen Namen.
1: Also mit Ihrem Homeoffice und mit deinem Mietwagen-Business könnt ihr aktuell in Deutschland gut leben, aber langfristig wollt ihr in der Türkei davon leben?
4: Ich sagte ganz ehrlich, hier wird alles teuer. Mhm. Hier wird. Du lebst ja auch nicht im Mond.
1: Aber Moment mal, Türkei wird doch auch alles teurer. Ich krieg von so vielen Freunden gesagt, so, ey, das ist so teuer geworden inzwischen. Und ich rede jetzt nicht von Deutschen, die Urlaub machen, sondern ich rede von Menschen, die da leben, die einfach sagen. Essen ist teuer geworden, also normale Lebensmittel einkaufen ist super teuer geworden.
4: Beim Türkei ist das drei Sachen. Wenn du draußen isst, ist überall teuer. Restaurant ist immer teuer. Wenn du in Türkei zum Beispiel, ich sag mal jetzt einen Namen, zum Beispiel wie beim Kaufland oder Hit reingehst, ist auch teuer. Aber in Türkei gibt es mal so Bazar heißt das.
1: Hallo? Ja, klar, kennt
4: so
1: man
4: ein
1: ja.
4: Ein Markt ist das, ja, der genau. Markt. Ist ja. Ein Markt. Und da ist alles günstiger. Richtig günstig. Aber wirklich richtig günstig. Das heißt, du kannst mit 60, 70 Euro dein kompletter Kühlschrank mit Obst, Gemüse, alles voll machen. Okay. Aber richtig voll machen. Ah ja, da ist günstig. Das ist bei jedem Land. Kommt immer darauf an, wie man lebt. Mhm. Wenn man so Halligalli lebt, hast du hier auch kein Geld.
1: Hast du auch kein Geld.
4: Ja, hast du hier auch kein Geld, wenn du Halligalli lebst. Aber wenn du mit deinem Geld ein bisschen aufpasst, wie man lebt, kannst du überall leben. Und in Türkei, ich sag dir ganz ehrlich, schönes Wetter ist da, das ist ganz anders wie hier. Briefkasten, das Wichtigste ist, der Briefkasten ist leer.
1: Wie kannst du oder wie willst du sicherstellen, dass dieser dritte Versuch jetzt wirklich dieser zündende Versuch ist, wo du sagst, jetzt wirklich müssen wir uns keine Sorgen machen, gibt jetzt auch keinen Abbruch mehr?
4: Das Gute daran ist, das ist schon fast 2 Jahre jetzt am Laufen mit den Mietwagen. Es läuft. Ich habe auch da auch Geld gesammelt. Also Sparnis habe ich auch jetzt da. Ich habe mir auch jetzt ein Haus da gekauft. Ich brauche keine Miete zu bezahlen. Das ist mein Schiss, damit aufbauen. Deswegen habe ich immer das langsam aufgebaut. Ich brauche auch keine Miete zu bezahlen und meine Firma läuft. Ich verdiene da keine Millionen.
1: Okay.
4: Ja, ich verdiene da mein normales Geld, was ich mein Auto habe, mein Haus habe, meinen Urlaub machen kann und nach Deutschland kommen kann. Ich werde auf jeden Fall wieder nach Deutschland natürlich kommen ab und zu, weil in Türkei ist das ja so, wenn du jetzt 3 Jahre da bleibst, geht dein Ausweis ja kaputt.
1: Mhm.
4: Ich habe immer türkischen Pass. Und deswegen muss ich alle paar Jahre ab nach Deutschland.
1: Okay.
4: Und das kann ich mir mit dem Job, was ich da mache, alles mir leisten.
1: Okay.
4: Warum soll ich denn hier bleiben? Ich bin jetzt zum Beispiel jetzt auf der Straße, es ist am Regnen.
1: Mhm.
4: In Türkei scheint die Sonne.
1: Mhm.
4: Deswegen.
1: Habt ihr Kinder?
4: Ja.
1: Wie alt sind die jetzt?
4: 2 Stück. Die sind schon groß. Meine Tochter ist 20 und mein Sohn wird es 30.
1: Wow, echt krass.
4: Ja,
1: schon so große Kids hast du.
4: Ich bin schon Enkel. Ey, ich habe schon ein Enkelkind.
1: Was sagen, auch Glückwunsch, was sagen die dazu, wenn es heißt, Mama, Papa haben vor, jetzt wirklich nochmal? Ich meine, klar, du hast jetzt die Erfahrung schon gesammelt, du warst ja schon 2-mal weg. Die Kids waren wahrscheinlich nicht mitgegangen, ne? Die sind in Deutschland geblieben, gehe ich von aus, oder?
4: Ja, die sind ja, die wollen aber auch kommen.
1: Ja, wirklich? Okay.
4: Ja, die wollen auch kommen.
1: Ich dachte nur so, dass sie dann vielleicht sagen, hey, wir sind hier groß geworden, Papa, so, ich verstehe das, wir kommen euch besuchen, ne? Aber wir machen unser eigenes Ding.
4: Also mein Sohn hat eine Tochter, der will auf jeden Fall, dass seine Tochter da zur Schule geht.
1: Ah, okay. Wir reden gleich weiter, machen eine ganz kurze Pause. Er sein bleibt dran, nicht auflegen. Und ihr könnt gerne anrufen vom Handy vom Festnetz. Bis gleich.
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1: Wir sprechen heute übers Auswandern. Und ich möchte gerne wissen, wohin möchtet ihr gerne auswandern? Wohin seid ihr aber auch schon mal ausgewandert? Jetzt habe ich ja schon 2 Geschichten gehört von Leuten, die schon mal ausgewandert sind. Auch das ist wahnsinnig spannend zu erfahren, welche Erfahrungen ihr dabei gesammelt habt. Also ruft an vom Handy vom Festnetz. Und wenn ihr nicht vorhabt auszuwandern, dann habt ihr vielleicht trotzdem so einen Sehnsuchtsort, den ihr schön findet, bei dem ihr vielleicht mal, wo ihr mal Urlaub gemacht habt. Und ihr sagt, da könnt ihr es mir vorstellen, dass es da vielleicht ganz schön ist. So, Ersan habe ich in der Leitung. Nee, ich habe ihn nicht mehr in der Leitung, er hat aufgelegt. Ersan, falls du mich noch übers Radio hörst, dann wünsche ich dir einen schönen Abend. Ja, ich denke schon, weil du hast ja schon gesagt, wohin es gehen soll. Und diesmal wünsche ich dir wirklich viel Erfolg, dass es beim 3. Mal wirklich klappt und ihr da happy seid. Und die Kids sind ja eigentlich auch happy, also habe ich keine weiteren Fragen an dich. Gehen wir weiter in die nächste Leitung. Wen haben wir denn dran mit der Endziffer 2-0? Guten Abend.
6: Ja, schönen guten Abend. Hier spricht Rainer aus Rosenheim.
1: Rainer aus Rosenheim, ich bin Daniel. Schön, dass du anrufst. Hallo.
6: Ja, hallo, wie gesagt, es geht ja diesbezüglich um das Auswandern, ja.
1: Mhm.
6: Und also von meiner Sparte her, wie gesagt, also ich habe eine Freundin, also in der Schweiz.
1: Mhm.
6: Also wie gesagt, ich komme aus Rosenheim, sprich aus Bayern. Und ich bin da zwischenzeitlich bei ihrer Firma mit involviert als kaufmännischer Geschäftsleiter. Und eben nach dem Tod meiner Eltern und nach dem Tod meiner Schwester hält mir jetzt eigentlich in Deutschland gar nichts mehr, ja.
1: Okay.
6: Das heißt im Klartext, ich gehe in die Schweiz, ja.
1: Ich dachte Österreich. Schweiz?
6: Nein, Schweiz war es.
1: Ah,
6: Schweiz, und zwar, das ist praktisch Murten, da gibt es halt den Murtener See, mhm. Ist ungefähr, sagen wir jetzt mal, 30, 40 Kilometer südlich von Bern entfernt.
1: Mhm. Und das willst du machen, wenn Familie in Deutschland nicht mehr lebt? Oder wann willst du diese Entscheidung treffen?
6: Wie gesagt, die Entscheidung ist bereits getroffen, weil meine Eltern leben nicht mehr, meine Schwester lebt nicht mehr. Das heißt, im Klartext, also mich hält jetzt hier in Deutschland, was mich früher einfach noch gehalten hat, ja, eigentlich nichts mehr. Und zusätzlich kommt natürlich auch, sag jetzt mal, so nebenbei, in Anführungszeichen, der finanzielle Aspekt also mit dazu, ja. Also ich zahle den Höchstsatz praktisch 48% an Steuern.
1: Mhm.
6: Und von der Komponente sehe ich das eigentlich auch nicht mehr mit ein. Ja.
1: So, und das, was du da aber, also würdest du dann auch den Job wechseln oder bleibt das dann bei dem Job, wo du jetzt gerade eh schon der Geschäfts, da das Geschäft hast?
6: Wie gesagt, also es bleibt normalerweise, also bei dem Job eben, wie gesagt, weil also schwerpunktmäßig eben, sage ich jetzt mal, also Finance Management also und Controlling, und das hat nach wie vor sehr gefragt. Und bei Freien hat er diesbezüglich auch dann eben eine eigene Firma auch, ja.
1: Also verdienst du ja jetzt schon Schweizer Geld mit deutschem Steuersatz?
6: Ich verdiene momentan, wie gesagt, sagen wir mal so, also ich kriege also, sag jetzt mal, Beratungskosten. Ja.
1: Nee, die Frage war jetzt, ob du aktuell Schweizer Gehalt bekommst, aber deutsche Steuern zahlst, oder verdienst du...
6: Nein, wie gesagt, also jetzt momentan noch, also bekomme momentan also kein Schweizer Geld, sondern ich zahle ganz normal noch die normalen Steuern, ja.
1: Also du kriegst Geld aus Deutschland, nicht aus der Schweiz aktuell?
6: Ja.
1: Ach so, okay. Meinst du denn, von dem Geld könntest du in der Schweiz dann auch leben? Was sagt deine Partnerin?
6: Ja, habe ich gesagt, einerseits hat sie ihr Unternehmen, und das ist eigentlich schon relativ gut, also durchkalkuliert, ja. Mhm. Schweiz ist natürlich einerseits ziemlich teuer, andererseits muss ich sagen, also die Lebensqualität ist einfach mal also wesentlich höher eben, ja. Und sie um einen gewissen Sicherheitsfaktor gibt es natürlich auch noch, ja. Weil die Schweiz, wie gesagt, die ist eigentlich nach wie vor, sagen wir mal, ziemlich neutral, ja. Mhm. Und man weiß ja nicht, sag jetzt mal, ja, sei es jetzt also von Ost, von Putin, beziehungsweise von West, von Trump, ja, wie sich die ganze Lage dann auch entwickeln würde, ja.
1: Und dann fühlt man sich in der Schweiz einfach auch ein Stück weit sicherer, oder wie?
6: Ja, und vor allen Dingen bei mir ist ja auch so, wie gesagt, dass ich habe Schweizer Wurzeln. Ja.
1: Echt, hast du? Also deine Bayerischen höre ich auf jeden Fall, aber die Schweizer gibt es auch.
6: Ja, die gibt es auch. Ja. Also wie gesagt, also...
1: Sag mal, was sagst denn du eigentlich als ich würde jetzt schon sagen, als Bayer, oder ist das eine Beleidigung bei dir? Nö, ist keine Beleidigung, oder?
6: Nee. Also,
1: vor allem hat nämlich einer gesagt, hier Bayern und Österreich ist doch einem dasselbe. Das ist doch eine Frechheit, oder? Das geht doch nicht, das kann man doch nicht sagen.
6: Nee, geht gar nicht, ne? Ich hab zwar in Österreich eine Almhütte, ja, aber also die sind auch wieder ganz unterschiedlich, ist genauso wie bei den Schweizer, die sind aufgegliedert in gewissen Kantonen, ja. Und,
1: das war das Wort, was ich gesucht habe vorhin, genau, Kanton.
6: Ja, wie gesagt, und also je nachdem, wo man da hinkommt, ja, die sprechen ja teilweise Rätoromanisch, ja. Mhm. Da verstehst du nichts.
1: Ich habe die Erfahrung gemacht, das stimmt. Aber auch Schweizerdeutsch kann sehr, sehr schwierig zu verstehen sein.
6: Kann eigentlich, ja, ist auch nicht ganz leicht, aber also wie gesagt, also meine Freundin, die hat ja in Anführungszeichen das Ding, die ist so, sag jetzt mal, so ein bisschen Grenzding. Also sie kann perfekt Italienisch und Französisch, ne?
1: Oh, auch und nicht
6: natürlich.
1: Da kommt man natürlich auch sehr gut in der Schweiz zurecht, ne? Mit den Sprachen.
6: Ja, eben wie gesagt. Und also bei mir ist jetzt so, also ich habe ziemlich lang beim Fiat-Konzern gearbeitet in Turin unten. Also Italienisch kann ich, sag jetzt mal, noch zusätzlich, ja. Man kommt ja da relativ dann auch sehr gut zur Runde, ja. Wobei natürlich, muss man ganz ehrlich sagen, also ist schon etwas eine andere Kultur auch, ja.
1: Okay. Jetzt stell dir vor, du bist, letzte Frage an dich, stell dir vor, du bist jetzt da hingezogen, du lebst jetzt da und du hast auch keine Lust, jedes Mal da rüber, also zurück nach Deutschland zu fahren. Was würdest du dir regelmäßig aus Deutschland bestellen?
6: Ganz klar, Bier.
1: Ich hab's gewusst. Ich wollte es nur nicht sagen. Habe ich mir gedacht, dass du das sagst. Das gute deutsche Bier. Das sind so komisch, sind so zwei Sachen, die oft genannt werden. Brot und Bier wird sehr häufig genannt.
6: In Italien war es immer furchtbar mit dem Weißbrot. Das kannst du über kurz oder lang nicht mehr essen, sage ich jetzt mal dezent gesagt. Ja. Und die Schweizer Bier, ja. Man kann es trinken, sage ich jetzt mal so, ja. Aber sage jetzt mal, also, wie die Brauereikultur bei uns da und so weiter, der denkt, das ist und geschmacklich ist einfach ganz was anderes. Ja.
1: Verstehe ich. Dann Rainer, vielen Dank für deinen Anruf und dir einen schönen Abend.
6: Danke dir.
1: Alles also gleich
6: Post. Tschüss.
1: So, anrufen dürft ihr auch vom Handy vom Festnetz die Nummer zu mir.
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1: So, wohin würdet ihr gerne auswandern, wenn ihr müsstet oder wenn ihr euch einfach nur mal so auf eine kleine Fantasiereise begebt? Wo würde es euch hinziehen? Wir gehen in die nächste Leitung. Da haben wir jemanden mit ganz vielen Nullen. Wer ist denn dran? Hallo?
7: Ja, hallo?
1: Wer ist denn da?
7: Ja, hi, hier ist der Thorsten von Edenkoben, also Ecke Rheinland-Pfalz in die Richtung. Ich habe gedacht, ich rufe jetzt auch zum ersten Mal durch. Ich höre dich schon seit Jahren. Cool. Ich bin eigentlich im Truck unterwegs und habe gedacht, heute passt das Thema endlich mal. Und jetzt muss ich mich einfach auch mal melden. Und zwar, ich stehe kurz davor, dass ich nach Kanada auswandere. Meine Papiere laufen mittlerweile. Ich warte jetzt eigentlich nur noch auf meinen Arbeitgeber, dass er mir die Papiere zusendet. Und dann werde ich so schnell wie es geht mich Richtung Frankfurt begeben und Deutschland in den Rücken kehren.
1: Wow, das war jetzt eine kurze Schlagzeilen-Titel-Zusammenfassung. Jetzt müssen wir aber nochmal nachhaken. Thorsten, erstmal schön, dass du anrufst. Und wie alt bist du?
7: Ich bin Mitte 30.
1: Mitte 30 bist du jetzt. Ich würde gerne wissen, wann kam das erste Mal in welchem Alter kam das erste Mal dieser Gedanke, ich will nach Kanada? Also woher kommt das überhaupt?
7: Das habe ich eigentlich schon seit ein paar Jahren. Und zwar, ich bereise das Land immer 2x3 Wochen. Also ich nehme meinen ganzen Urlaub praktisch und befinde mich eigentlich nur noch in Kanada. Ich liebe die Kanadier, ich liebe die Kultur und die Mentalität von den Menschen. Und
1: wann war es das erste Mal? In welchem Alter war es das erste Mal? Du sagst seit ein paar Jahren, das heißt, wann war es das erste Mal in Kanada?
7: Vor vier Jahren ungefähr war das allererste Mal, wo wir drüben waren.
1: Wer ist wir?
7: Ich habe noch einen Kollege, der wandert auch jetzt nach Kanada aus. Und zwar bei mir geht es in die Richtung Halifax, Richtung Nova Scotia runter. Und bei ihm geht es nach Toronto. Hm. Und das Geile war einfach, darum rufe ich auch an, weil ich die Leute ein bisschen motivieren will. Weil es ist einfach ein zu geiles Gefühl, wenn man Roadtrip durch ein Land macht und einfach bei jeder Firma anhält und sagt, hey, ich bin deutscher Trucker, ich würde gerne bei euch arbeiten. Und wenn man da wirklich ins Office reingeht und mit den Leuten direkt kommuniziert und spricht. Ich habe wunderbare Kontakte mir aufgebaut und ich habe jetzt eine Firma gefunden, wo ich wirklich ganz glücklich und zufrieden wäre. Und die haben gesagt, jawohl, wir holen dich rüber, weil man muss ja auch wissen, dass Kanada die schwersten Einwanderungsregeln fast der Welt hat. Und wenn man aber wirklich möchte und wenn man wirklich ein Land im Visier hat und wirklich sagt, ich bereise jetzt das Land und ich fahre da wirklich mit dem Auto einmal quer durchs Land und besuche jede Firma und sage, hier bin ich, das gefällt denen unheimlich. Und das war halt einfach nur eine geile Erfahrung. Und jetzt wurde ich halt...
1: Das war 2022, das also vor vier Jahren, das war die erste Reise mit deinem Kumpel zusammen, die damals schon nicht den Gedanken hatte, wir machen Urlaub, sondern wir reisen durchs Land und fragen Firmen, ob sie Leute suchen oder was. Das war damals schon die Intention.
7: Genau. Ja, so, nee, am Anfang muss ich dazu sagen, war erstmal noch so ein bisschen Kanada kennenlernen im Endeffekt. Aber nach den ersten 2-3 Mal, weil wenn man in dieser engen Büchse in Deutschland lebt und wenn man in Kanada zum ersten Mal aus dem Flugzeug steigt, meint man, man ist in einer anderen Welt. Also die Weite, die Fläche, was eigentlich Kanada zu bieten hat, das ist wirklich unbeschreiblich.
1: Wie lange warst du beim ersten Mal in Kanada? Nur ein paar Wochen oder?
7: Auch 3 Wochen am Stück. Also wir sind eigentlich fast immer, oder ich reise auch teilweise alleine nach Kanada. Also alleine reisen ist auch eine wunderbare, schöne Sache der Welt. Und wenn man sich da einfach ein Auto schnappt und einfach dann die Leute kennenlernt. Und ich habe jetzt mittlerweile auch viele Freunde und viele Kontakte hergestellt. Und ich freue mich einfach, bald ein Teil von den Kanadiern sein zu dürfen. Und das war halt eine super, mega Erfahrung. Und darum kann ich, wie gesagt, nur jedem also raten, wenn ihr ein bestimmtes Ziel habt, es ist leichter, wie man denkt, aber ihr müsst den Mut halt zusammenfassen und wirklich, sag ich mal, das Land bereisen und wirklich in die Firmen direkt vor Ort gehen und der Rest kommt von alleine.
1: Bevor du mit deinem Kumpel nach Amerika bist, was für Länder hast du vorher schon so gesehen? War es das erste weit entfernte Land, das du bereist hast?
7: Ja, komplett richtig. Ich war eigentlich praktisch nur in Europa unterwegs, also so die Klassiker, Spanien, Italien und was auch immer. Mhm. Und es war zum allerersten Mal die erste Fernreise.
1: Warum habt ihr euch damals für Kanada entschieden? Das hast du mir noch nicht beantwortet. Du kanntest es ja noch nicht. Ich meine, du schwärmst gerade von dem Land, zu Recht, also verstehe ich voll und ganz, aber damals kanntest du es ja noch nicht. Also was war das einfach so, ach guck mal, die sind gerade im Angebot, die Flüge, oder war das irgendwie, was weiß ich habe da gerade irgendwie abends auf Arte eine Doku gesehen oder auf Phoenix, oder was, wie kam es zu Kanada?
7: Ja, so in die Richtung, Daniel. Und zwar, es gibt ja auf YouTube mittlerweile ja ganz viele Leute, die ihr Leben abfilmen. Und da folge ich einem Deutschen, der mittlerweile bereits da drüben auch als Trucker arbeitet.
1: Okay, da kam das her. Okay.
7: Richtig, richtig.
1: So, und dann warst du 3 Wochen da, das erste Mal, mit deinem Kollegen zusammen. Hast erstmal so ein bisschen das Land beschnuppert. Was hat dich in dem Moment wirklich so sehr geflasht, dass du gesagt hast, ist das nice, ich komme nächstes Jahr wieder? Was war's? War es die Größe, die du gerade beschrieben hast, oder war es was ganz anderes?
7: Nein, die Menschen. Man sagt uns Deutschen ja wirklich nach, dass wir auch so ein bisschen so der Miesepeter sind und alles drum und dran. Und aber wenn man in Kanada die Kanadier wirklich kennenlernt, das ist eine komplett andere, offene, herzensgute Gesellschaft. Und da ist es auch wirklich egal, woher man kommt oder was auch immer. Man wird in Kanada willkommen geheißen, und das vermisse ich mittlerweile an Deutschland. Und die Menschen sind der erste Anziehpunkt, der zweite Anziehpunkt ist natürlich die unbeschreibliche Natur und die Weite, und die Tierwelt liebe ich auch unheimlich, und Kanada bietet halt Möglichkeiten, wo es, sag ich mal, in Deutschland ein bisschen beschränkt sind, gerade mit Landerwerb oder mit Immobilienerwerb, weil da drüben kann man sich auch teilweise, natürlich in den Großstädten ist auch alles mittlerweile sehr teuer geworden, aber gerade wenn man ein bisschen außerhalb leben möchte, kriegt man dann natürlich für sein Geld auch noch sehr günstig Land und sehr gute Möglichkeit, auch sich eine Immobilie draufzustellen.
1: Jetzt hast du dich 4 Jahre lang gut informiert über dieses Land, über die Möglichkeiten, die du hast, hast dich auch schon einen Job da gesucht. Ist das so einfach? Kann man dann wirklich einfach sagen, gut, ich habe jetzt einen Job, oder hängt dann dein Aufenthalt auch an diesem Job? Das heißt, Job weg, dann auch bitte sofort das Land verlassen. Wie läuft das ab?
7: Richtig, das ist ein geschlossenes Work Permit in der Anfangszeit. Also ich bin an die Firma gebunden. Das heißt, in den ersten, ich glaube in Nova Scotia ist es 3 Jahre. Sprich, wenn da das Arbeitsverhältnis sich lösen sollte und ich nicht relativ zeitnah einen anderen Arbeitgeber finden sollte, der mich übernimmt, kann es auch wirklich sein, dass ich nach Deutschland zurück muss. Innerhalb von diesen 3 Jahren kann dann die Firma anfangen, die PA zu beantragen. Das ist dann praktisch, du wirst zwar nicht als kanadischer Staatsbürger gesehen, aber du hast dann praktisch im Endeffekt die gleichen Rechte und kannst auch nicht mehr abgeschoben werden, kannst dich dann auch dem anderen Arbeitsmarkt öffnen.
1: Also wie eine Art Visum, oder was ist das?
7: Genau, also im Endeffekt...
1: Dauerhaftes Bleiberecht hast du dann und Arbeitsrecht.
7: Richtig, richtig.
1: Genau, nach 3 Jahren, aus. Nach diesen 3 Jahren, wenn du da, das müssen die beantragen, der Arbeitgeber, oder kannst du das beantragen nach 3 Jahren?
7: Der Arbeitgeber, also nur im Verbund im Endeffekt. Und zwar, das ist jetzt so fast wie eine Probezeit, kann man eigentlich im Endeffekt sagen. Aber wenn man eine gute Arbeit macht und wenn der Arbeitgeber zufrieden ist, dann hilft der Arbeitgeber dann praktisch diese PA zu beantragen. Und sobald man diese PA in der Tasche hat, kann man im Land bleiben. Und wenn man dann zum Beispiel sagt, man möchte einen Arbeitgeber wechseln oder man möchte in eine andere Branche rein, dann ist es nämlich durchaus auch möglich. In Kanada muss man halt nur wissen, Kanada hat auch sehr starke, große Probleme, gerade auch mit einem großen Immigrationsdruck, und die schließen im Moment auch die Türen. Weltweit erlebt man das ja, aber man muss sich natürlich eine Branche noch aussuchen, wo immer noch Potenzial ist, und deshalb habe ich auch in Deutschland extra umgeschult. Also ich bin jetzt praktisch kein LKW-Fahrer von Anfang an, ich komme eigentlich aus dem Kaufmännischen, aber ich habe gesagt, ich setze mich auf den LKW, ich hole hier meine Erfahrung, dass ich für einen kanadischen Arbeitgeber interessant bin, und ja, jetzt bin ich kurz sozusagen vor meinem Ziel.
1: Was musst du aufgeben? Oder was gibst du auf?
7: Ich hatte ein kleines Mehrfamilienhaus hier in Deutschland. Das habe ich jetzt komplett leerstehen, das verkaufe ich im Moment. Ich gebe mein Dorf auf. Ich bin Single, habe jetzt noch keine Kinder oder so. Das heißt, ich bin hier auch flexibel und alles drum und dran. Aber das ist es mir alles im Endeffekt wert, um dieses neue Leben beginnen zu können.
1: Aber wenn du das Haus verkaufst, das ist natürlich ein finanziell gutes Polster, gehe ich mal von aus, oder? Das wird dich tragen, ja, da drüben.
7: Der ist auch richtig, das auf jeden Fall. Also eine schöne Stadtkapital ist es auf jeden Fall.
1: Hast du dieses Szenario mal durchgespielt? Was, wenn es nicht klappt? Oder sagst du, denke ich gar nicht dran? Weil ich will das so sehr, dass ich es für unwahrscheinlich halte, dass es an mir scheitert. Sondern wenn, dann eher an anderen Dingen, höheren Dingen.
7: Daniel, ich bin ein sehr positiv denkender Mensch. Und zwar, ich habe mir mal angeeignet, eine Tür geht zu, eine Tür geht auf. Und das heißt für mich, wenn jetzt nur mal angenommen, der Arbeitgeber irgendwann sagen würde, nach ein paar Monaten, danke, dass du da warst, ist es noch lang nicht das Ende, sondern ich werde dann natürlich in der Region rumreisen und werde bei anderen allen anderen Arbeitgebern auch wieder vorstellig und sagen, hey, ich habe schon alle Papiere, ich bin hier, ich brauche einen neuen Arbeitgeber. Und da die Trucker sehr in Kanada gesucht werden, bin ich da eigentlich ziemlich optimistisch im Endeffekt, dass ich da auch relativ schnell einen Ersatz finden würde.
1: Okay. Thorsten, wann ist es soweit?
7: Ich warte auf die Papiere. Also es kann sein, dass es in 2, 3, 4 Monaten soweit ist. Es kann auch sein, dass es ein bisschen noch länger dauert, weil die Bürokratie, nicht nur bei uns in Deutschland, auch in Kanada, die malt natürlich sehr langsam. Aber sobald die Papiere durch sind, ich hoffe, dass es noch im Laufe dieses Jahres sein wird.
1: Dann drücke ich die Daumen. Und vielleicht hörst du mal trotzdem in die Sendung rein und meldest dich.
7: Mache ich auf jeden Fall.
1: Thorsten, alles klar. Gute dir. Bis bald.
7: Dann vielen Dank für das Gespräch. Schönen Abend.
1: Mach's gut, ciao. So, und wir schauen mal, was online passiert ist.
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1: Wohin möchtest du auswandern? Unser Thema heute, aktuell sind 2 Leitungen frei, die könnt ihr euch gerne schnappen. Und wir gucken mal in den WhatsApp-Kanal rein. Was habt ihr denn da so Schönes geschrieben? Ich wollte zuerst von euch wissen, in welches Land würdet ihr am ehesten auswandern? Da durftet ihr ein Land nennen. Ein paar haben es natürlich wieder mal übertrieben und gleich irgendwie 10, 15 Länder genannt. Na gut, wir gucken mal, was ist denn alles dabei? Australien, dann das westliche schönste Land Nordafrikas, dann Österreich, dann Schweiz, Schweden, Norwegen, Schweiz, Skandinavien, Portugal, Kanaren oder Thailand, Australien. Hui, was haben wir hier? Da schreibt jemand hier, ich würde am liebsten auf einen anderen Planeten auswandern. So, dann haben wir Schweden, Australien, Griechenland, Hawaii, Schweiz, Spanien, Schweiz, Schweiz, Australien. Warum ist denn so oft Australien dabei? Krass. Okay, und was die zweite Frage. Was wäre der Hauptgrund fürs Auswandern bei dir? Da habt ihr Folgendes geschrieben, ein bisschen ausführlicher. Ich wollte schon immer mal ins Outback und Long Trains, lange und mehrere Truck-Trailer hintereinander fahren. Irgendwie fasziniert mich das, schreibt einer. Dann schreibt jemand, ich liebe die Berge und den Schnee. Je höher und mehr Schnee, desto besser. Dann schreibt jemand, Norwegen ist einfach wunderschön, deswegen möchte ich dahin. Dann schreibt jemand, guten Abend, Herr Kaiser, oh, sehr förmlich. Ich bin der Manuel, bin 26 Jahre jung, bin zweifacher Familienpapa und glücklich verheiratet. Wir würden nach Portugal auswandern, weil ich Portugiese bin und die Sprache beherrsche und weil ich da auch viel Familie und Bekannte habe. Sehr schön, das klingt auch gut. Dann haben wir hier, was war mal die Frage? Genau, was wäre der Hauptgrund? Da hat dann jemand geschrieben hier, Politik gegen die eigene Bevölkerung ist der Grund. Dann schreibt jemand, zunehmend mangelndes Sicherheitsgefühl, schreibt jemand. Dann schreibt jemand, Wetter, vieles ist günstiger, weniger Steuern. Dann schreibt jemand, das Land sollte bei der Anwanderung anders wie hierzulande den Fokus auf Vollintegration und Arbeit legen. Wer nicht mitzieht, muss auch wieder gehen. Das Gleiche auch für Straftäter, schreibt jemand. Dann haben wir hier Ruhe und ein wenig mehr Wohlstand. Mehr möchte ich gar nicht. Okay, dann sagt jemand, das Meer, freundliche Menschen, mehr Gelassenheit, mehr für mein Geld. Dann schreibt jemand, zur Ruhe kommen, einfach mal wieder Spaß und Freude am Leben haben. Schöne Kommentare auf WhatsApp. Per E-Mail sind auch ein paar Sachen reingekommen. Und zwar, da haben wir eine Nachricht bekommen von Hannah, die schreibt, hey Daniel, ich würde sofort nach Kanada auswandern, mich reizt dort vor allem, was schreibt sie? vor allem die Natur, die Weite und dieses Gefühl, nochmal ganz neu anfangen zu können. In Deutschland habe ich oft das Gefühl, nur noch zu funktionieren, zu arbeiten, Rechnungen zu zahlen, zu schlafen und wieder das Ganze von vorne. Ich stelle mir vor, dass das Leben dort vielleicht freier wirkt, auch wenn ich natürlich weiß, dass nicht alles perfekt sein wird. Bisher ist es nur ein Traum, aber einer, der immer stärker wird. Gleichzeitig hänge ich aber auch an meinen Eltern, an meinem Bruder, an meinem ganzen Freundeskreis. Und genau das macht es für mich auch so schwer. Weg wollen ist das eine, wirklich alles hinter sich zu lassen, das andere. Ich frage mich oft, ob ich nur vom Auswandern träume, weil ich gerade mit meinem Alltag unzufrieden bin, oder ob ich wirklich woanders auch glücklicher wäre. Gute Frage. Ich glaube, wenn man lange über sowas nachdenkt, dann kommt das ganz automatisch, dass man über sowas nachdenkt. Manuel aus Kaiserslautern schreibt, ich würde wahrscheinlich in die Schweiz gehen, nicht weil ich ein großes Abenteuer suche, sondern weil ich mir dort bessere berufliche Chancen verspreche. Ich arbeite im technischen Bereich und habe das Gefühl, dass man dort für Leistung oft mehr zurückbekommt.